0: Es ist 2 Uhr.
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2: Ich bin Diana Kramer. Historisch schlechte Umfragewerte für die CDU und der schlechteste jemals gemessene Zustimmungswert für einen amtierenden Bundeskanzler. Friedrich Merz bangt um seine politische Zukunft. Das bestätigt auch eine aktuelle YouGov-Umfrage. Darin rechnet fast die Hälfte der Befragten damit, dass der Kanzler noch in diesem Jahr abgelöst wird. Bei der anstehenden Landtagswahl in Mecklenburg-Vorpommern droht die CDU ihr historisch schlechtestes Wahlergebnis einzufahren. Sie liegt dort laut ZDF-Politbarometer nur noch bei 6%. Und bei der Abgeordnetenhauswahl in Berlin könnte die CDU Platz 1 an die Linke verlieren.
3: Je nach Ausgang der Wahlen könnte für Kanzler Merz nach nicht mal 1,5 Jahren im Amt Schluss sein. Spätestens seit dem Wahldebakel vor 2 Wochen in Sachsen-Anhalt steht Merz heftig unter Druck. Am Sonntag werden sich möglicherweise viele in der CDU fragen, stützen oder stürzen. Aus Berlin, David Riemer.
2: US-Präsident Donald Trump hat im festgefahrenen Iran-Krieg eine große Entscheidung angekündigt, ohne dabei zeitlich konkret zu werden. Diese Entscheidung stehe bevor, sagte Trump dem Portal Axios. Es gehe darum, ob es Vernichtung geben werde oder nicht. Wen er genau damit meinte, sagte Trump nicht. Axios bezog das in dem Bericht auf die iranische Führung. Trump hatte in der Vergangenheit in dem Konflikt immer wieder dem Iran mit Vernichtung gedroht. OpenAI meldet wieder Probleme mit seiner künstlichen Intelligenz. Nach Angaben des ChatGPT-Entwicklers hat sich die KI in Tests mehrfach unerwartet und besorgniserregend verhalten, nicht zum ersten Mal.
4: Die KI macht sich öfter mal selbstständig und versucht clever zu schummeln. Das macht den Entwicklern große Sorge. Bei ChatGPT etwa hatte ein KI-Modell im Test selbst erstellte Dateien ins Netz hochgeladen und diese dann als Quellen verkauft. Die KI hatte auch Daten erfunden, wenn sie Informationen nicht finden konnte und versuchte das dann zu vertuschen. Manchmal gab die Software auch gleich Anweisungen an sich selbst. Die KI-Konzerne fordern mehr Transparenz und Kontrollen. Präsident Trump hält das für Panikmache, die China in die Hände spielt. Tina Eck, USA.
2: Und zum Fußball, herber Rückschlag für die TSG Hoffenheim. Der Start in die Europa League ging gründlich daneben. Beim Außenseiter OFI Kreta in Griechenland verlor Hoffenheim überraschend, aber verdient mit 0:2.
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5: Der Freitag bringt fast identisches Wetter wie noch der Donnerstag. Zuletzt Temperaturen bis 20 Grad, Sonne und Wolken im Mix. Es bleibt trocken und genauso geht's auch ins Wochenende. Die Temperaturen am Wochenende gehen wieder über die 20 Grad Marke.
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6: Die A8 Richtung Stuttgart zwischen Zusmarshausen und Burgau Baustelle. Der rechte Fahrstreifen ist bis heute 4 Uhr gesperrt. 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

0: die AfD überholt. Die Partei von Ministerpräsidentin Manuela Schwesig kommt demnach auf 37%. Die AfD mit Herausforderer Leif-Erik Holm liegt mit 36% nun knapp dahinter. Für die CDU dürfte es noch desaströser ausgehen als in Sachsen-Anhalt. Sie kommt nur noch auf 6%. Das erhöht den Druck auf Bundeskanzler Friedrich Merz weiter. In einer aktuellen YouGov-Umfrage sagten 48%, dass sie damit rechnen, dass Merz noch in diesem Jahr abgelöst wird. Die Bundesanwaltschaft hat in Brandenburg einen mutmaßlichen Islamisten festnehmen lassen. Er soll Anschläge in Deutschland geplant haben. Als erstes Ziel hatte er offenbar eine Kirche in Bremen im Visier.
1: Der 24-jährige Iraker soll sich die Kirche schon ganz genau angeschaut und sich sogar eine Schusswaffe besorgt haben. Laut der Bundesanwaltschaft teilt er die Ideologie der Terrormiliz IS. Für seine Pläne hat er offenbar noch eine weitere Person gewinnen können. Wer das ist, wissen die Ermittler bislang nicht. Er wollte sogar noch weitere Menschen mit ins Boot holen, das klappte aber nicht. Die Beamten haben den Mann nordöstlich von Berlin festgenommen. Er sitzt jetzt in Untersuchungshaft. Gegen ihn wird unter anderem wegen Terrorverdachts ermittelt. Zoe Tassovali, Redaktion.
0: Der ukrainische Präsident Zelensky hat baldige Gespräche mit den USA angekündigt. Dabei werde es vor allem um Aussichten auf eine Friedenslösung gehen, aber auch um neue Hilfen, sagte Zelensky in seiner abendlichen Videobotschaft.
2: Die Sicherheit der Energieversorgung soll ein Thema sein. Die Ukraine steht vor einem schwierigen Winter. Hilfe für die Luftabwehr werde es geben, sagte der Präsident. Wo und mit wem er sich treffen wird, sagte er nicht. Zelensky reist aber kommende Woche zu den Vereinten Nationen nach New York. Ein Treffen mit Trump scheint nicht ausgeschlossen. Allerdings ist der US-Präsident wankelmütig. Er hängt eher an seiner Freundschaft zu Kreml-Chef Putin. Der jüngste Besuch von Trumps Unterhändlern in Moskau und Kiew hat nicht viel gebracht. Aus Kiew, Friedemann Cola.
0: Zum Fußball. Die TSG Hoffenheim hat in der Europa League einen überraschenden Fehlstart hingelegt. Im Auswärtsspiel bei Außenseiter OFI Kreta verlor Hoffenheim in Heraklion mit 0:2.
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4: Der Freitag bringt fast identisches Wetter wie noch der Donnerstag. Zuletzt Temperaturen bis 20 Grad, Sonne und Wolken im Mix. Es bleibt trocken und genauso geht's auch ins Wochenende. Die Temperaturen am Wochenende gehen wieder über die 20 Grad Marke.
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6: Die A8, Ausfahrt Burgau. Bauarbeiten. Gesperrt bis heute 4 Uhr. Die A8, München Richtung Stuttgart. Zwischen Zusmarshausen und Burgau. Baustelle. Rechter Fahrstreifen gesperrt bis heute 4 Uhr. 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

0: Es ist 4 Uhr.
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2: Ich bin Diana Kramer. Bundeskanzler Friedrich Merz und US-Präsident Donald Trump haben in einem Telefonat über den Krieg in der Ukraine und die Lage in Nahost gesprochen. Darüber hinaus ging es auch um die Anschläge vom 11. September, die sich in der vergangenen Woche zum 25. Mal gejährt hatten. Der Bundeskanzler habe die besondere Verbundenheit zwischen Deutschen und Amerikanern betont, teilte sein Sprecher mit. Wenige Stunden zuvor hatte Merz in Berlin bei einem Wahlkampfauftritt für die Berliner CDU noch von einer fundamentalen Veränderung in den Beziehungen zu den USA gesprochen.
3: Diese Zeit dieser unbedingten transatlantischen Freundschaft ist wahrscheinlich für längere Zeit vorbei. Wir sehen auf der anderen Seite des Atlantiks eine Veränderung der politischen Haltung, eine Veränderung auch der Einschätzung des transatlantischen Bündnisses, die wir so möglicherweise nicht für möglich gehalten hätten.
2: Hierzulande gerät der Bundeskanzler derweil weiter massiv unter Druck. Vor der Landtagswahl in Mecklenburg

0: Mecklenburg-Vorpommern an diesem Sonntag ist die CDU laut dem neuen ZDF-Politbarometer auf 6% abgerutscht und droht aus dem Landtag zu fliegen. Die SPD von Ministerpräsidentin Manuela Schwesig hingegen konnte weiter zulegen und hat laut der Umfrage die AfD überholt. Die Sozialdemokraten kommen auf 37%, die AfD, die zuvor lange vorne lag, liegt nun bei 36%. In Russland hat die Parlamentswahl begonnen. Mehr als 110 Millionen Menschen im flächenmäßig größten Land der Erde sind bis Sonntag aufgerufen, ihre Stimme abzugeben. Überraschungen werden nicht erwartet. Jede Parlamentswahl in den vergangenen gut 20 Jahren wurde von der Regierungspartei Geeintes Russland gewonnen, die Präsident Putin unterstützt.
1: Für die Menschen hier in Russland ist es die erste Parlamentswahl seit Beginn des Angriffskrieges gegen die Ukraine. Tatsächlich ist die Stimmung im fünften Kriegsjahr aber gedrückt, weil viele unzufrieden sind. Benzin etwa ist knapp, Lebensmittel und Dienstleistungen werden immer teurer. Präsident Putin rief hier in Moskau zur Geschlossenheit auf und er setzt darauf, dass es bei der Abstimmung trotz aller Probleme eine klare Bestätigung für seinen Kriegskurs gibt. Aus Moskau, Ulf Mauder.
0: Zum Fußball. Fehlstart für die TSG Hoffenheim in der Europa League. Im Auswärtsspiel bei Außenseiter OFI Kreta verlor Hoffenheim mit 0:2.
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3: Der Freitag bringt fast identisches Wetter wie noch der Donnerstag. Zuletzt Temperaturen bis 20 Grad, Sonne und Wolken im Mix. Es bleibt trocken und genauso geht's auch ins Wochenende. Die Temperaturen am Wochenende gehen wieder über die 20 Grad Marke.
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5: Die A8, Ausfahrt Burgau. Bauarbeiten. Gesperrt bis heute 4 Uhr. Die A8, München Richtung Stuttgart. Zwischen Zusmarshausen und Burgau. Baustelle. Rechter Fahrstreifen gesperrt bis heute 4 Uhr. 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
2: Ich bin Diana Kramer. Historisch schlechte Umfragewerte für die CDU und der schlechteste jemals gemessene Zustimmungswert für einen amtierenden Bundeskanzler. Friedrich Merz bangt um seine politische Zukunft. Das bestätigt auch eine aktuelle YouGov-Umfrage. Darin rechnet fast die Hälfte der Befragten damit, dass der Kanzler noch in diesem Jahr abgelöst wird. Bei der anstehenden Landtagswahl in Mecklenburg-Vorpommern droht die CDU, ihr historisch schlechtestes Wahlergebnis einzufahren. Sie liegt dort laut ZDF-Politbarometer nur noch bei 6% und droht sogar aus dem Landtag zu fliegen. Bei der Abgeordnetenhauswahl in Berlin könnte die CDU Platz 1 an die Linke verlieren.
3: Je nach Ausgang der Wahlen könnte für Kanzler Merz nach nichtmals anderthalb Jahren im Amt Schluss sein. Spätestens seit dem Wahldebakel vor 2 Wochen in Sachsen-Anhalt steht Merz heftig unter Druck. Am Sonntag werden sich möglicherweise viele in der CDU fragen, stützen oder stürzen. Aus Berlin, David Riemer.
2: Angesichts weiter steigender Spritpreise drückt Finanzminister Lars Klingbeil bei den angekündigten Entlastungen aufs Tempo. Er fordert eine schnelle Entscheidung, nicht nur für Autofahrer.
4: Die Entlastung ist jetzt das Richtige, damit die Bürgerinnen und Bürger das spüren. Aber wir müssen auch thematisieren, dass gerade Mineralölkonzerne die aktuelle Krise nutzen, um sich die Tasche voll zu machen. Deswegen werbe ich weiter für die Übergewinnsteuer. Es ist richtig, dass in Zeiten, wo wir eine Krise haben, wo die Menschen das konkret an den Zapfsäulen spüren, dass wir auch deutlich sagen, die sich die Taschen voll machen, die abzocken, die müssen ihren Teil dazu beitragen, dass die Entlastung der Bürgerinnen und Bürger gewährleistet ist.
2: Bundesfinanzminister Klingbeil. Die USA planen nach Angaben von Präsident Donald Trump einen Militärstützpunkt in Polen. Die Gespräche dafür seien in einem fortgeschrittenen Stadium, schrieb Trump auf seiner Plattform Truth Social und kündigte an, dass schon in Kürze ein Standort bekannt gegeben werden könnte. Polen liegt an der Ostflanke der NATO und hatte sich zuletzt verstärkt um eine größere US-Truppenpräsenz bemüht. Damit zum Fußball, und da gab es einen herben Rückschlag für die TSG Hoffenheim. Der Start in die Europa League ging nämlich gründlich daneben. Beim Außenseiter OFI Kreta in Griechenland verlor Hoffenheim überraschend, aber verdient mit 0:2.
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1: Einen wunderschönen guten Morgen am Freitag, 18. September. Der Andi, der ist ab heute im wohlverdienten Urlaub. Heute und dann nächste Woche und dann ist er wieder da. Und deswegen freue ich mich, Jana Fasens bei mir im Studio.
2: Guten Morgen.
1: Guten Morgen. Und natürlich in den Donau-3-5 Nachrichten Regina Wisocki.
3: Guten Morgen.
1: Na, ihr zwei, wie geht's? Wie steht's?
2: Ich spüre einen Anflug an einer leichten Erkältung mittlerweile. Aber also morgens vor allem, so Hals und Nase.
1: Mhm.
2: Übertags wird es dann besser,
1: aber
2: da muss man was machen.
1: Mhm.
2: Ist nicht gut.
1: Viel Tee trinken.
2: Auf jeden Fall habe ich dabei.
1: Ich habe mein Geheimrezept gerade schon voll verraten.
2: Ich mir auch holen.
1: Und viel schlafen.
2: Und dazu ist keine Zeit am Wochenende.
1: Frau Fahrs, die Gesundheit geht vor. Warum ist das schon alles vor?
2: Training, Moderation, Kulturnacht, Basketball.
3: Ja. Das ist schon genug für ein Wochenende.
2: Ja. Aber Sonntagmorgen, denke ich, werde ich ausschlafen.
1: Ja, unbedingt.
2: Was steht bei euch an?
1: Regina, was ist bei dir los?
3: Ich darf morgen arbeiten.
1: Mhm.
3: Und ansonsten Basketball, aber eher bei den kleineren Menschen. ich glaube, das war's schon. Und bei dir?
1: Boah, ich habe noch gar nicht viel geplant. Ich habe geplant, dass ich heute eine Kürbissuppe mache.
3: Oh,
1: toll. Ja, ansonsten
3: super.
1: Ganz entspannt einfach.
2: Ja, ich hatte vor ein paar Tagen meine erste Duftkerze an und ich liebe diese Zeit. Oh, das war ganz arg toll.
1: Ich freue mich jetzt auch so auf den Herbst. Ich war gestern beim Laufen, es war so angenehm wieder zu laufen. Es ist nicht mehr so ultra heiß, aber trotzdem hat die Sonne gescheint. Ihr wisst, was ich meine. Und ich mag die Zeit auch, weil man sich daheim gemütlich machen kann, ohne schlechtes Gewissen.
2: Ja. Genau.
3: Du kannst einfach drin bleiben und es ist gut.
1: Einfach Serien gucken, Filme gucken.
3: Ach toll.
1: Irgendwas Leckeres mampfen, Tee. Ach schön. Ja, das tut gut. Der Herbst. Habt ihr schon irgendwas mit Kürbis zubereitet in diesem Jahr?
2: Mm-mm. Unsere Praktikantin, die Natalie, hat gestern ja für uns gekocht. Und zwar auch Kürbissuppe unter anderem mit Kürbiskernen. Das heißt, gestern war das erste Mal.
1: Ich habe es leider nicht mal geschafft zu probieren.
3: Ich auch nicht.
1: So gut. Ich saß hier vorne, ich habe das gerochen. Ich habe so Hunger.
3: Ja.
1: Es war richtig
2: lecker. Zwei Brote, aber mehr dazu gibt es bald auf Instagram.
1: Voll cool, hey. Sah echt gut aus. Ja gut, dann starten wir ganz entspannt rein, Mädels, oder?
2: Ich mache mir jetzt erstmal einen Tee.
1: Ja, gute Idee. Frau Fass, Zitrone, Ingwer.
2: Oh ja.
1: Das
2: Honig.
1: Den
2: hab ich nicht da.
1: Honig ist gesund. Was kann man denn noch
3: nicht alles? Was war denn dein Tipp eigentlich? Das interessiert mich noch.
1: Sag ich dir gleich. Das sind so... Nee, Medikament ist auch schon zu viel
2: Vitaminkapseln,
1: gesagt. Ja,
2: oder?
1: So Vitaminkapseln sind das. Und
3: cool.
1: Die sind echt... Ich schwöre drauf.

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0: Einen wunderschönen guten Morgen am Freitag. Es ist der 18. September, gleichermaßen 5.17 Uhr. Startet gut rein.
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0: Hallo, ich bin Anja Kieser von den evangelischen Kirchen. Ich bete für dich, verspricht mir meine Freundin, als ich erzähle, dass ich ein schwieriges Gespräch vor mir habe. Das tut gut. Es gibt mir das Gefühl, dass ich nicht allein bin. Da ich selbst meine Sorgen, Nöte, aber auch Freuden gerne im Gebet Gott erzähle, freut es mich, wenn auch andere betend an mich denken. In meiner Kirchengemeinde gibt es zum Beispiel einen Gebetskreis. Wenn mich etwas plagt, dann schreibe ich eine kurze Nachricht an diese Gruppe und ich darf sicher sein, sie beten für mein Anliegen. Meine Sorgen werden von anderen mitgetragen. Das ist nicht nur ein gutes Gefühl, sondern es schafft Gemeinschaft. Ich stehe nicht mehr alleine da. Milliarden Menschen beten, alleine und füreinander. Ob beten online oder amen.de im Netz, ob bei der Telefonseelsorge, mit der Seelsorgerin im Krankenhaus, mit dem Pfarrer um die Ecke, der Nachbarin oder dem Kollegen, von denen ich weiß, dass sie selbst beten. Ich darf sie bitten, für mich zu beten. Ich muss nicht alleine mit allem fertig werden. Das gibt mir Kraft und das macht Mut.
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3: Und gleich dürft ihr euch schon mal freuen, und zwar auf Temper City. Richtig guter Song, wie ich finde. Self-Aware. Und Belinda Carlisle ist mit dabei. Heaven is a place on earth.
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3: Gibt's natürlich gleich wieder für euch. Jetzt haben wir es aber erstmal kurz vor 5:30. Schönen guten Morgen.
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3: Im Moment ist es noch ziemlich frisch, 10 Grad hat es in Schwaben. Örtlich kann es auch Nebel haben. Die Temperaturen klettern heute noch rauf bis auf die 21 Grad. Dazu mehr Wolken als Sonne, die zeigt sich aber trotzdem nicht zu wenig. Mit Blick aufs Wochenende, da erwartet uns ein freundlicher Sonne-Wolken-Mix bei Temperaturen bis 25 Grad.
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3: Um kurz nach 5:30 und wenn ich da auf unser Donau 3 FM Verkehrsradar schaue, leuchtet es mich grün an, weil aktuell überall alles frei ist. Gute und sichere Fahrt.
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3: Ja, da merkt man dann recht schnell, dass es Wochenende kommt, haben sie wieder ein paar aufgebaut. 6 Stück sind es aktuell, also 6 Superblitzer. Zum Beispiel in Illertissen haben wir einen auf der Hauptstraße, ungefähr auf Höhe vom Bahnhof. Und in Günzburg noch einer in der Weißenhorner Straße. Wenn ihr von Bubelsheim kommt, das Teil blitzt beidseitig. Alle weiteren Superblitzer für euch zum Nachlesen auf donau3fm.de.
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3: Wunderschönen guten Morgen. Andi ist nicht da. Der ist nämlich im wohlverdienten Urlaub heute und die nächste Woche. Wir wünschen ihm dabei ganz viel Spaß. Und deswegen bei mir im Studio Jala Fars.
10: Hallo, ich bin ein bisschen neidisch. Er hat heute gestern Nacht schon auf einer Hütte übernachtet in den Bergen.
3: Wir ihn. Er geht zum Wandern. Voll. Ich glaube, er wird eine richtig gute Zeit haben. Ich hoffe es, aber ich bin mir eigentlich ziemlich sicher. Und wir machen uns auch eine richtig gute Zeit. Ich habe gestern noch mit dem Andi gequatscht, weil wir haben ja immer am Freitag um 5:45 Donnerdreff im Wachgelacht, der erste Lacher des Tages. Und ich war ein bisschen unkreativ gestern. Dann habe ich gesagt, Andi, was kann man denn machen? Und ich soll an der Stelle liebe Grüße vom Andi sagen. Was ihr gleich hört um 5:45, hat er gesagt, das passt doch wunderbar fürs Wochenende. Es hat nämlich mit einem Ort zu tun, an dem am Wochenende auch hier in Schwaben ganz viele Leute hingehen und sich da austoben.
10: Easy, ich sehe es gerade vor mir, was da kommt und ich freue mich richtig drauf. Das ist eine Hymne, die lief das ein oder andere Mal bei mir auch
3: ja.
10: Im Alltag.
3: Und ich glaube, das passt jetzt gut fürs Wochenende.
10: Ja, auf jeden Fall.
3: Samstag ist nämlich wieder soweit. Wahrscheinlich können sich jetzt schon viele denken, ne? Samstag Vormittag meistens, wo geht man da gern hin? Ja, hört er gleich um 5:45.

0: Styles. As it was in der Gute Laune Morning Show am Freitag. Es ist der 18. September, 5.42 Uhr haben wir es gleich. Ja, und wie immer so ungefähr zu dieser Uhrzeit gibt es am Freitag Donnerdreif im Wachgelacht, der erste Lacher des Tages. Jana, wir haben gerade schon gesagt, passt eigentlich jetzt ganz gut so vors Wochenende hin.
1: Genau, denn so am Samstag, da ist man ja so ein bisschen am Schaffen, am Rumrodler.
0: Mhm.
1: Und dann bleiben da bestimmte Dinge übrig. Könnte was Grünes sein, bisschen Glas, bisschen Papier, bisschen gelber Sack. Und dann gibt es einen Ort, da bringt man alles gesammelt hin.
0: Und da trifft man irgendwie auch wie immer alle.
1: Genau, dann schwätzt man die ganze Zeit und dann ist schon der halbe Tag rum und man hat noch nichts gegessen.
0: Aber schön. Und an der Stelle, also es geht natürlich um den Wertstoffhof gleich, an der Stelle möchte ich Danke sagen an alle Menschen, die beim Wertstoffhof arbeiten, weil nämlich, ich packe immer alles in mein Auto rein und dann fahre ich zum Wertstoffhof und ich habe immer gar keinen Plan, wo ich was entsorgen muss. Und dann gehe ich da mal hin und dann zeige ich immer so, hallo, ich habe das. Und dann sagen die mir immer, ja, schau mal, das kannst du dahin machen oder nehmen es mir sogar gleich ab. Also vielen, vielen Dank an euch. Und deswegen, wir haben jetzt für ganz Schwaben einen Song, den wahrscheinlich gerade morgen dann viele vielleicht auf dem Weg dorthin auch nochmal hören werden.

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13: Wunderschönen guten Morgen am Freitag.
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16: Weniger Flüchtlingsunterkünfte in Biberach und Kanzlerwechsel noch vor dem Jahresende. Ich bin Regina Wysocki, guten Morgen. Wenn ihr im Landkreis Biberach wohnt, dürftet ihr bald weniger Flüchtlingsunterkünfte in eurer Umgebung sehen. Donau 3 FM-Reporterin Franzi Scherer, warum ist das so?
17: Weil deutlich weniger Geflüchtete neu in den Kreis kommen, werden einzelne Standorte geschlossen oder erstmal nicht mehr genutzt. Das ehemalige Oblatenkloster in Biberach bleibt aber. Da können rund 65 bis 70 Menschen wohnen. Das Gebäude wird jetzt für knapp 3 Millionen Euro saniert. Erneuert werden dabei vor allem Elektro- und Sanitäranlagen und Teile im Innenbereich. Fertig sein soll die Sanierung 2027. Alle Infos dazu auf donau3fm.de.
16: Historisch schlechte Umfragewerte für die CDU und der schlechteste jemals gemessene Zustimmungswert für einen amtierenden Bundeskanzler. Friedrich Merz bangt um seine politische Zukunft. Das bestätigt auch eine aktuelle YouGov-Umfrage. Fast die Hälfte der Befragten rechnet damit, dass der Kanzler noch in diesem Jahr abgelöst wird.
18: Spätestens seit dem Wahldebakel in Sachsen-Anhalt wird darüber spekuliert, ob sich Friedrich Merz im Amt halten kann und wie lange. In dieser Woche hatte der Kanzler zwar Rückendeckung von den 8 CDU-Ministerpräsidenten bekommen, das könnte sich aber auch ändern, wenn die CDU bei den Landtagswahlen an diesem Sonntag weiter abschmiert. In Mecklenburg-Vorpommern liegt sie laut aktuellem ZDF-Politbarometer bei nur noch 6% und droht sogar aus dem Landtag zu fliegen. Dann müsste Friedrich Merz seinen Satz »Aufgeben ist keine Option« wohl überdenken. Diana Kramer, Nachrichtenredaktion.
16: Mehr als 1 Kilo Amphetamin, Unmengen an Ecstasy-Tabletten und andere Designerdrogen hat die Polizei bei einem 32-Jährigen in Kirchheim unter Teck gefunden. In der Wohnung waren auch noch andere Utensilien, die darauf hindeuten, dass der Mann mit den Drogen handelt. Er ist polizeibekannt und sitzt jetzt in U-Haft. Am Freitag in einer Woche wird sehr sportlich in Ulm und Neu-Ulm. Beim Aktionstag zur Europäischen Woche des Sports gibt es von 14 bis 19 Uhr kostenlose Mitmachangebote aus aller Welt an beiden Donauufern. Mit dabei sind unter anderem Capoeira, Salsa und Lacrosse. Ulmer und Neu-Ulmer können sich dabei gegenseitig über die Donau zuschauen. Die Aktionen laufen auf der Donauwiese beim Metzgerturm und an den Neu-Ulmer Donaustufen. Mehr Nachrichten gibt's dann wieder in einer halben Stunde und jederzeit auf donau3fm.de.
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19: Ja, jetzt wird's wieder richtig frisch am Morgen. 11 Grad hat's aktuell in Schwaben. Örtlich kann's auch Nebel bei euch haben. Die Temperaturen klettern heute aber rauf bis auf die 21 Grad. Dazu zwar mehr Wolken als Sonne.

0: aber die zeigt sich trotzdem nicht zu wenig. Blick aufs Wochenende, da erwartet uns ein schöner Spätsommer. Freundlicher Sonne-Wolken-Mix bei Temperaturen bis zu 25 Grad.
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3: 6.03 Uhr, wir schauen auf die Straßen und sehen nichts. Es ist aktuell überall frei, da kommt er überall gut durch.
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3: Dankeschön. Guido ist auch schon frühmorgens hier wach und schickt uns direkt schon mal einen neuen mobilen Blitzer durch. Und zwar steht er in Heidenheim an der Brenz auf Höhe der ehemaligen Post. Vielen Dank, Guido, fürs Melden. Ansonsten noch jede Menge Superblitzer. Zum Beispiel steht einer in Oberschöneck in der Ortsmitte. Da herrschen tagsüber 30. Also ich denke mal ab 6. Jetzt wird da auch schon 30 sein. Alle weiteren Blitzer könnt ihr nachlesen auf donau3fm.de. Falls ihr was Neues entdeckt habt, gerade jetzt vor dem Wochenende, schickt uns einfach eine WhatsApp 01520 242 und 4x3.
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3: Wunderschönen guten Morgen, heute mit Jana Faas.
0: Hallöchen.
3: Jana, was ist dein Lieblingsdosengetränk?
0: Mate.
3: Mate? Mhm. Okay, ich gehe mit bei Coke Zero. Ich würde sagen, wir öffnen das Ganze mal.
0: Oh, na lass mal so einen schmecken.
3: Ja, und irgendwann ist dann die Dose leer. Ja, und dann schaut man da vielleicht mal so rein und sieht, dass bei diesem Boden, das ist nicht so, wie man sich das vorstellt. Das sieht tatsächlich ein bisschen anders aus. Vielleicht habt ihr euch das auch schon mal angeschaut. Bei Dosen ist der so nach innen gewölbt. Bei vielen Flaschen gibt es dann Sterne, Füße oder tatsächlich so eine richtige Delle.
0: Ja, ein Easy ist tatsächlich auch kein Zufall und auch nicht nur fürs Aussehen da. Warum es diese Delle da gibt, das gibt's gleich für euch um 10 nach 6 im Donau 3 FM im Schlaumeier.

0: das merkt man dann eigentlich immer so am Ende der Woche oder wann auch immer ihr das macht, wenn man Müll abgibt und dann den Zettel rausbekommt. Und dann freut man sich natürlich immer, wenn man da ganz schön viel Pfand zurückbekommt.
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0: 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Die gute Laune Morning Show am Freitag, 6.11 Uhr, Hammers. Ja, Flaschen, Dosen, das sammelt sich wahrscheinlich nicht nur bei mir, bei dir wahrscheinlich auch, Jana, oder?
3: Ne, selten.
0: Echt?
3: Ich trinke tatsächlich sehr wenig aus Dosen. Ich trinke immer Leitungswasser, weißt du.
0: Ach so. Jetzt komme ich mir irgendwie schlecht vor. Ja, ich trinke auch viel Leitungswasser, aber trotzdem so eine Cocktail oder so. Mhm. Das darf nie fehlen. Und geht mit euch bestimmt... Entschuldigung, es ist noch früher Morgen, ich kann noch nicht reden. Es geht euch bestimmt genauso, das wollte ich ursprünglich sagen. Flaschendosen hat man immer wieder in der Hand. Aber worüber man selten nachdenkt, das ist der Boden.
3: Ja, Markus, deshalb wollen wir jetzt mal wissen, warum ist der eigentlich nicht einfach komplett flach?
4: Also vor allem bei Getränken mit Kohlensäure steckt dahinter Physik. In geschlossenen Behältern drückt das Gas von innen gegen Wände, Deckel und Boden. Ein komplett flacher Boden würde sich unter diesem Druck leichter nach außen drücken. Eine Wölbung verteilt die Kräfte günstiger und macht den Boden insgesamt stabiler. Bei Getränkedosen ist die Mitte deshalb nach innen gewölbt. Außen bleibt ein Ring stehen, auf dem die Dose sicher steht. So kann das Aluminium sehr dünn bleiben, ohne dass der Boden ausbeult. Bei PET-Flaschen funktioniert es ähnlich. Flaschen für Cola, Limo oder Sprudel haben häufig Stern- oder blütenförmige Böden mit mehreren Füßen. Diese Form erhöht die Druckfestigkeit und sorgt gleichzeitig dafür, dass die Flasche stabil steht. Hersteller können dadurch auch Material sparen. Aber nicht jede Vertiefung hat genau denselben Zweck. Bei Weinflaschen ist sie teilweise historisch bedingt und heute auch häufig eine Designfrage. Bei Sekt- und Champagnerflaschen hilft sie dagegen ebenfalls, den hohen Innendruck auszuhalten. Kurz zusammengefasst, die Wölbung macht den Boden von Dosen und vielen Flaschen stabiler und hilft, Druck besser auszuhalten. Gleichzeitig können die Verpackungen dadurch leicht bleiben und trotzdem sicher stehen.
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0: ist noch ruhig auf den Straßen. Die gute Laune Morning Show am Freitag 6.20 Uhr. Wahrscheinlich auch geschuldet der Uhrzeit. Da ist noch nicht viel los. Da kommt ihr überall noch gut durch auf den Straßen. Einen neuen mobilen Blitzer haben wir heute Morgen schon gemeldet bekommen. Danke dir, Guido. Und zwar in Heidenheim an der Brenz bei der ehemaligen Post steht einer. Wettertechnisch, Jana?
1: Ist schön. Also heute mehr Wolken als Sonne. Die zeigt sich aber trotzdem nicht zu wenig. Dazu 21 Grad. Am Wochenende dreht sich das Ganze um. Da mehr Sonne als Wolken bei Temperaturen von 25 Grad.
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2: Coole Sache. Gleich auch eine coole Sache und ich bin mir sicher, da wird sich Jana Faas freuen, weil sie dieses Lied sehr, sehr feiert. Katy Perry. Watch it burn. Und Alice Cooper mit dabei. Poison.
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2: Gibt's gleich wieder für euch. Es ist jetzt kurz vor 6:30.
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5: Wunderschönen guten Morgen am Freitag.
6: Es ist 6:30.
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8: Weniger Flüchtlingsunterkünfte in Biberach und alles rund ums Schaf in Heidenheim. Ich bin Regina Wissocki, guten Morgen. Im Landkreis Biberach wird es bald weniger Flüchtlingsunterkünfte geben. Der Grund, deutlich weniger Geflüchtete kommen neu in den Kreis. Deshalb werden einzelne Standorte nicht mehr genutzt oder sogar geschlossen. Aber das ehemalige Oblatenkloster bleibt. 65 bis 70 Menschen können da weiter wohnen. Für 3 Millionen gibt es vorher aber eine Sanierung, die soll 2027 fertig sein. Alle Infos dazu auf donau3fm.de. Historisch schlechte Umfragewerte für die CDU und der schlechteste jemals gemessene Zustimmungswert für einen amtierenden Bundeskanzler. Friedrich Merz bangt um seine politische Zukunft. Das bestätigt auch eine aktuelle YouGov-Umfrage. Fast die Hälfte der Befragten rechnet damit, dass der Kanzler noch in diesem Jahr abgelöst wird.
9: Spätestens seit dem Wahldebakel in Sachsen-Anhalt wird darüber spekuliert, ob sich Friedrich Merz im Amt halten kann und wie lange. In dieser Woche hatte der Kanzler zwar Rückendeckung von den 8 CDU-Ministerpräsidenten bekommen. Das könnte sich aber auch ändern, wenn die CDU bei den Landtagswahlen an diesem Sonntag weiter abschmiert. In Mecklenburg-Vorpommern liegt sie laut aktuellem ZDF-Politbarometer bei nur noch 6% und droht sogar aus dem Landtag zu fliegen. Dann müsste Friedrich Merz seinen Satz "Aufgeben ist keine Option" wohl überdenken. Diana Kramer, Nachrichtenredaktion.
8: Der 69. Schülerwettbewerb des Landtags von Baden-Württemberg ist gestartet. Mitmachen können Schüler ab 13 Jahren, die sich mit politischen und gesellschaftlichen Themen beschäftigen. Die Beiträge können zum Beispiel als Podcast, Film, Song, Comic oder Facharbeit eingereicht werden. Anmeldeschluss ist der 1. Dezember. Als Hauptpreis winkt unter anderem eine Reise. Anfang bis Mitte Oktober dreht sich im Kreis Heidenheim bei der Alpschäferwoche alles um Schäferei, Natur und regionale Traditionen. Geplant sind Wanderungen, Führungen, Kochkurse, Mitmachaktionen und Veranstaltungen rund ums Alblamm. Ein Höhepunkt ist der Schäfererlebnistag am 11. Oktober im Heidenheimer Prenzpark. Mehr Nachrichten gibt's dann wieder in einer halben Stunde und jederzeit auf donau3fm.de.
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10: Ich habe gerade mit aller Mühe und Not versucht, das Fenster im Studio zuzumachen, weil ich es so kalt finde. Ohne Erfolg.
11: Ich probiere mich auch gleich nochmal dran.
10: Das wäre toll, danke. Ja, relativ frisch noch in Schwaben, 11 Grad. Es geht noch hoch bis auf die 21 Grad. Dazu gibt es einen Wolken-Sonne-Mix. Mehr Wolken als Sonne, aber es wird heute trotzdem freundlich.
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5: Um 6:45, liebe Grüße auf die Straßen. Schaut aktuell gut aus. Nicht viel los, da kommt er gut durch.
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13: Ja, sind wieder ein paar mehr geworden. Merkt man halt, dass das Wochenende vor der Tür steht. Zum Beispiel steht ein Superblitzer an der B465, Ortsdurchfahrt Schermerhofen auf Höhe vom Autohaus. Und noch einen Hammer in Steinhausen bei der Kirche. Da sind 30 erlaubt. Aber wir haben noch einige mehr. Deswegen klickt euch am besten rein, donau3fm.de. Da könnt ihr alles entspannt nachlesen.
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13: Wunderschönen guten Morgen. Andi ist im wohlverdienten Urlaub heute und die nächste Woche. Dabei wünschen wir ihm ganz, ganz viel Spaß. Und deswegen bei mir Jana Faas.
15: Hallöchen.
13: Ja, jetzt sind wir mal ehrlich, wer den Cent nicht ehrt, der ist des Euros nicht wert. Mhm. Und selbst der Euro klingt jetzt bei Kim Kardashian eher nach Kleingeld als nach tatsächlicher Entschädigung. Trotzdem hat ihr Gericht jetzt genau diesen Betrag von einem Euro zugesprochen. Und das Lustige ist, Kim hat auch nicht mehr verlangt.
15: Ja, warum dieser eine Euro für sie trotzdem viel wert ist, das hört ihr gleich um 7:10 in Isis Promiversum.

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0: Alice Cooper. Mit Poison in der Gute Laune Morning Show. Am Freitag, 6.41 Uhr ist es gleich. Ich habe gerade mal überlegt, mir das auszurechnen. 1 Euro, wie viel Center-Schocks das wären. Ich weiß nicht, wie preislich. Alice Cooper. Mit Poison in der Gute-Laune-Morning-Show. Am Freitag, 6.41 Uhr ist es gleich. Ich habe gerade mal überlegt, mir das auszurechnen. 1 Euro, wie viel Center-Schocks das wären. Ich weiß nicht, wie Preis-Leistung mittlerweile bei Center-Schocks
1: mittlerweile
0: ist.
1: Mittlerweile wahrscheinlich
0: Früher wären es 10 Stück gewesen. Da hat ein Center-Schock 10 Cent gekostet. Ja, es geht tatsächlich um 1 Euro.
1: Ein Pariser Gericht hat Kim Kardashian diesen 1 Euro Entschädigung zugesprochen. Und nein, es ist wirklich kein Rechenfehler. Was genau dahinter steckt, das hört ihr jetzt in Easys Promiversum.
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0: Freunde der gepflegten Unterhaltung. Kim Kardashian bekommt für den Millionenraub von Paris genau 1 Euro Entschädigung. Ja, genau diese Summe hat sie tatsächlich.

0: Wie auch verlangt. Der Fall liegt fast 10 Jahre zurück. 2016 haben zwei als Polizisten verkleidete Männer Kim in ihrem Pariser Hotelzimmer mit einer Waffe bedroht, gefesselt und dann Schmuck im Wert von mehr als 6 Millionen Dollar gestohlen. Darunter auch ein 4 Millionen Dollar teurer Verlobungsring.
1: They kept on saying the ring.
0: Den hat Kim von ihrem damaligen Ehemann Kanye West geschenkt bekommen. Nach eigenen Angaben hatte sie bei dem Raubüberfall Angst um ihr Leben.
1: I saw him have a gun. Out to me and I was like, okay, this is it.
0: Im vergangenen Jahr hat dann ein Gericht 8 Beteiligte an dem Überfall schuldig gesprochen. Wegen ihres Alters haben französische Medien sie auch als Opa-Räuber betitelt. 6 Angeklagte haben beim Prozess nämlich schon die 60 überschritten. Jetzt hat das Gericht über die Entschädigung entschieden. Kim hat bewusst nur einen symbolischen Euro verlangt. Es geht ihr nämlich nicht ums Geld, sondern um Verantwortung und Anerkennung. Auch ihre Stylistin Simone Harouche bekommt 1 Euro. Dem damaligen Hotelrezeptionisten hat das Gericht knapp 110.000 Euro zugesprochen, dem Hotel 50.000 Euro. 1 Euro Entschädigung für Kim, ja, der Betrag ist klein, aber die Bedeutung für Kim umso größer, wahrscheinlich sogar unbezahlbar. Sie will dieses Kapitel hinter sich lassen und das Erlebte weiter verarbeiten.
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0: Gentleman und Michael Patrick Kelly mit einer ganz neuen Nummer. Wildfire. Die Gute Laune Morning Show am Freitag, 6.50 Uhr haben wir es gleich. Wir schauen natürlich wieder kurz auf die Straßen, da sehen wir aktuell immer noch nichts. Also nichts los, da kommt er derzeit gut durch, wettertechnisch.
1: Grüße an Dagmar aus Eichelberg, die meinte, ich soll zu ihr kommen, da hat schon 14 Grad.
0: Ui.
1: Ja, es ist kalt draußen, die Temperaturen klettern aber noch rauf bis auf die 21 Grad. Dazu gibt es einen freundlichen Sonne-Wolken-Mix.

0: Wetterschau her. In Biberach, da ändert sich bald was. Regina Wisocki von den Donau-3FM Nachrichten. Das ehemalige Oblatenkloster wird saniert.
1: Ja, warum es die Sanierung gibt und wer dann dort wohnen darf, das gibt's gleich in den Donau-3FM Nachrichten.
0: Es ist jetzt kurz vor 7.
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9: Weniger Flüchtlingsunterkünfte in Biberach und Kanzlerwechsel noch vor dem Jahresende. Ich bin Regina Wysocki, guten Morgen. Wenn ihr im Landkreis Biberach wohnt, dürftet ihr bald weniger Flüchtlingsunterkünfte in eurer Umgebung sehen. Donau 3 FM-Reporterin Franzi Scherer, warum ist das so?
10: Weil deutlich weniger Geflüchtete neu in den Kreis kommen, werden einzelne Standorte geschlossen oder erstmal nicht mehr genutzt. Das ehemalige Oblatenkloster in Biberach bleibt aber. Da können rund 65 bis 70 Menschen wohnen. Das Gebäude wird jetzt für knapp 3 Millionen Euro saniert. Erneuert werden dabei vor allem Elektro- und Sanitäranlagen und Teile im Innenbereich. Fertig sein soll die Sanierung 2027. Alle Infos dazu auf donau3fm.de.
9: Historisch schlechte Umfragewerte für die CDU und der schlechteste jemals gemessene Zustimmungswert für einen amtierenden Bundeskanzler. Friedrich Merz bangt um seine politische Zukunft. Das bestätigt auch eine aktuelle YouGov-Umfrage. Fast die Hälfte der Befragten rechnet damit, dass der Kanzler noch in diesem Jahr abgelöst wird.
11: Spätestens seit dem Wahldebakel in Sachsen-Anhalt wird darüber spekuliert, ob sich Friedrich Merz im Amt halten kann und wie lange. In dieser Woche hatte der Kanzler zwar Rückendeckung von den 8 CDU-Ministerpräsidenten bekommen, das könnte sich aber auch ändern, wenn die CDU bei den Landtagswahlen an diesem Sonntag weiter abschmiert. In Mecklenburg-Vorpommern liegt sie laut aktuellem ZDF-Politbarometer bei nur noch 6% und droht sogar aus dem Landtag zu fliegen. Dann müsste Friedrich Merz seinen Satz »Aufgeben ist keine Option« wohl überdenken. Diana Kramer, Nachrichtenredaktion.
9: Mehr als 1 Kilo Amphetamin, Unmengen an Ecstasy-Tabletten und andere Designerdrogen hat die Polizei bei einem 32-Jährigen in Kirchheim unter Teck gefunden. In der Wohnung waren auch noch andere Utensilien, die darauf hindeuten, dass der Mann mit den Drogen handelt. Er ist polizeibekannt und sitzt jetzt in U-Haft. Am Freitag in einer Woche wird sehr sportlich in Ulm und Neu-Ulm. Beim Aktionstag zur Europäischen Woche des Sports gibt es von 14 bis 19 Uhr kostenlose Mitmachangebote aus aller Welt an beiden Donauufern. Mit dabei sind unter anderem Capoeira, Salsa und Lacrosse. Ulmer und Neu-Ulmer können sich dabei gegenseitig über die Donau zuschauen. Die Aktionen laufen auf der Donauwiese beim Metzgerturm und an den Neu-Ulmer Donaustufen. Mehr Nachrichten gibt's dann wieder in einer halben Stunde und jederzeit auf donau3fm.de.
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12: Brrr, es ist schon noch ziemlich kalt in Schwaben. 11 Grad hat es aktuell. Örtlich kann es auch noch Nebel haben. Die Temperaturen klettern heute rauf bis auf die 21 Grad. Dazu mehr Wolken als Sonne, aber die Sonne zeigt sich trotzdem nicht zu wenig. Wir schauen aufs Wochenende. Da erwartet uns ein freundlicher Sonne-Wolken-Mix bei Temperaturen bis 25 Grad.
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2: Um 7.03 Uhr zwei Gefahrenmeldungen aktuell. Vorsicht bitte auf der A8 Richtung München zwischen dem Kreuz um Elchingen und Burgau. Da liegt ein Rucksack auf der Straße. Und dann haben wir nochmal eine Behinderung, und zwar A96 Richtung München zwischen Erkheim und dem Kohlbergtunnel. Da liegt ein Spanngurt auf der Straße rum. Also bitte auch hier Obacht geben.
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2: Da kommt doch gerade einer rein. Guten Morgen.
3: Morgen, da hatte ich hier mal wieder ein Blitzer am Ortseingang Unterroth vom Kettelshausen kommen. Ciao, ciao.
2: Jawohl, danke dir, Andi, fürs Melden. Nehmen wir natürlich gleich mit auf. Alle weiteren Superblitzer und Mobilen gibt's für euch natürlich auch zum Nachlesen. Einfach reinklicken, donau3fm.de.
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2: Wunderschönen guten Morgen, Andi ist im wohlverdienten Urlaub heute und die nächste Woche, deswegen Jana Fast bei mir.
5: Guten Morgen, Easy.
2: Also ich glaube, der Andi, der sammelt nochmal Energie, bevor es wieder losgeht. Ich freue mich schon so. Wenn man nur dran denken, wie süß die sind. Ja? Die sind klein, die haben eine putzige Schnauze und die sind vor allem auch noch prall gefüllt.
6: 200 Euro. Perfekt, super, nehme ich mit.
7: 150 Euro.
8: 400. 500.
6: 500 Euro.
2: Yes, die Donau 3 FM Sparschweinsuche, sie geht in die nächste Runde.
5: Wie ihr an dieses süße kleine Schweinchen rankommt, ab wann ihr ganz genau Donau 3 FM hören solltet und wie ihr die Chance auf noch mehr Kohle habt, das gibt's gleich bei uns um 10 nach 7.

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3: Jawohl, es ist Freitag, die gute Laune Morning Show gleich einmal 7.12 Uhr. Es geht wieder an die Schweindel. Was würdet ihr machen, wenn ihr ein Sparschwein findet, das prall gefüllt mit jeder Menge Kohle ist?
4: Ich fahre wahrscheinlich in Urlaub und würde es da wahrscheinlich ausgeben. 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

0: Ja, der liegt da irgendwie immer noch rum. Die gute Laune Morning Show am Freitag 27 haben wir es gleich. Vorsicht bitte, A8 Richtung München zwischen Kreuzum, Elchingen und Burgau. Da liegt immer noch dieser Rucksack auf der Straße. Also bitte an der Stelle weiterhin aufpassen. Ansonsten ist es nur ruhig auf den Straßen wettertechnisch.
1: Schön, jetzt kommt die Sonne so langsam wieder raus und es sieht so toll aus. Ein paar Wolken verdecken die. Also es gibt heute einen Wolken-Sonne-Mix, mehr Wolken als Sonne bei 21 Grad mit Blick aufs Wochenende. Da erwartet uns sehr freundliches Spätsommerwetter bei bis zu 25 Grad.
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2: Diese Woche sprechen wir über eine ganz besondere Dating-App, die als allererste für mehr Respekt beim Online-Dating sorgen möchte. Das Münchner Startup Let's Wipe ist bei mir und erzählt uns mal, wie sie mehr Respekt beim Daten in die Welt bringen möchten. Und darüber freue ich mich. Diese Woche also bei mir zu Gast Sebastian Kreiker.
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3: Song. Gleich für euch mit dabei, Somba mit Homewrecker und Euro, The Final Countdown.
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3: Ah, the final countdown zum Wochenende vielleicht. Wir wünschen euch einen schönen Freitagmorgen. Es ist jetzt erstmal kurz vor 7:30.
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3: Freitag, es ist der 18. September. Schönen guten Morgen.
1: Es ist 7:30.
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19: Weniger Flüchtlingsunterkünfte in Biberach und alles rund ums Schaf in Heidenheim. Ich bin Regina Wissocki, guten Morgen. Im Landkreis Biberach wird es bald weniger Flüchtlingsunterkünfte geben. Der Grund: deutlich weniger Geflüchtete kommen neu in den Kreis. Deshalb werden einzelne Standorte nicht mehr genutzt oder sogar geschlossen. Aber das ehemalige Oblatenkloster bleibt. 65 bis 70 Menschen können da weiter wohnen. Für 3 Millionen gibt es vorher aber eine Sanierung, die soll 2027 fertig sein. Alle Infos dazu auf donau3fm.de. Historisch schlechte Umfragewerte für die CDU und der schlechteste jemals gemessene Zustimmungswert für einen amtierenden Bundeskanzler. Friedrich Merz bangt um seine politische Zukunft. Das bestätigt auch eine aktuelle YouGov-Umfrage. Fast die Hälfte der Befragten rechnet damit, dass der Kanzler noch in diesem Jahr abgelöst wird.
20: Spätestens seit dem Wahldebakel in Sachsen-Anhalt wird darüber spekuliert, ob sich Friedrich Merz im Amt halten kann und wie lange. In dieser Woche hatte der Kanzler zwar Rückendeckung von den 8 CDU-Ministerpräsidenten bekommen. Das könnte sich aber auch ändern, wenn die CDU bei den Landtagswahlen an diesem Sonntag weiter abschmiert. In Mecklenburg-Vorpommern liegt sie laut aktuellem ZDF-Politbarometer bei nur noch 6% und droht sogar aus dem Landtag zu fliegen. Dann müsste Friedrich Merz seinen Satz "Aufgeben ist keine Option" wohl überdenken. Diana Kramer, Nachrichtenredaktion.
19: Der 69. Schülerwettbewerb des Landtags von Baden-Württemberg ist gestartet. Mitmachen können Schüler ab 13 Jahren, die sich mit politischen und gesellschaftlichen Themen beschäftigen. Die Beiträge können zum Beispiel als Podcast, Film, Song, Comic oder Facharbeit eingereicht werden. Anmeldeschluss ist der 1. Dezember. Als Hauptpreis winkt unter anderem eine Reise. Anfang bis Mitte Oktober dreht sich im Kreis Heidenheim bei der Alpschäferwoche alles um Schäferei, Natur und regionale Traditionen. Geplant sind Wanderungen, Führungen, Kochkurse, Mitmachaktionen und Veranstaltungen rund ums Alblamm. Ein Höhepunkt ist der Schäfererlebnistag am 11. Oktober im Heidenheimer Prenzpark. Mehr Nachrichten gibt's dann wieder in einer halben Stunde und jederzeit auf donau3fm.de.
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21: Heute erwartet uns ein freundlicher Sonne-Wolken-Mix. Mehr Wolken als Sonne, aber die zeigt sich trotzdem nicht zu wenig bei 21 Grad. Wochenende, da erwartet uns ein schönes Spätsommerwetter bei bis zu 25 Grad und viel Sonnenschein.
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3: Kurz nach 7:30, hallo auf die Straßen und Obacht bitte. A8 Richtung München zwischen Kreuzum Elchingen und Burgau. Immer noch der Rucksack auf der Straße. Bin ich gespannt, wann sie den endlich wegräumen. Ansonsten, ja, ein bisschen Berufsverkehr, aber überhaupt nichts Dramatisches. Also kommt ihr überall gut durch.
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3: Die beiden neuesten heute Morgen gemeldet sind 2 Mobile. Einer steht in Heidenheim an der Brenz auf Höhe der ehemaligen Post und einer noch in Unterroth und zwar am Ortseingang, wenn ihr von Kettershausen kommt. Da steht ein Caddy, aus dem es rausblitzt. Alle super Blitzer könnt ihr noch nachlesen, donau3fm.de oder in eurer Donau 3FM App. Und falls ihr irgendwo irgendwas gesehen habt, was blitzt und jetzt übers Wochenende steht, gerne Bescheid geben. 015202424 mal die 3.
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3: Donau 3 FM. einmal quer durch Ulm und Neu-Ulm und fast hinter jeder Tür wartet irgendwas, ob das jetzt Musik ist, Kunst oder Tanz. Morgen, da steigt wieder die Kulturnacht mit hunderten Programmpunkten in beiden Städten.
14: Wenn keine Kultur vorhanden ist, wir haben das partiell erlebt in Zeiten von Corona, ja, da ging einiges kaputt und es ist noch nicht repariert. Und deshalb Kultur, Kultur, Kultur.
21: Ja, wie ihr die Kulturnacht am besten erlebt, was sich in diesem Jahr Besonderes ändert und warum Kultur heutzutage wichtiger denn je ist, das erfahrt ihr gleich bei uns um 10:30.
16: My name is Somber. 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

Sonne müssen wir natürlich direkt reingehen. Vorsicht bitte, ein Falschfahrer aktuell unterwegs. A96 München-Lindau zwischen Kreuz Memmingen und Eichstätten. In beiden Richtungen bitte Vorsicht, da kommt euch ein Falschfahrer entgegen. Und zack, ist die Meldung verschwunden. Also scheinbar ist der Falschfahrer jetzt nicht mehr unterwegs auf der A96 München-Lindau. Meldung ist gerade rausgelöscht worden. So, dann können wir hier wieder nochmal weitermachen.

0: an der Stelle nochmal ganz kurz die Entwarnung. A96 München-Lindau, da ist kein Falschfahrer mehr unterwegs zwischen Kreuzmemmingen und Eichstätten. Die Meldung ist rausgenommen worden, das heißt, da ist jetzt wieder alles frei. Die Gute Laune Morning Show am Freitag, 7.42 Uhr haben wir es gleich. Ja klar, schon Montag, das ist natürlich eines der ganz, ganz großen Highlights in Ulm und Neu-Ulm. Aber ich bin mir sicher, sie gehört auch mit dazu. Die Kulturnacht von Live-Musik und Theater bis hin zu Tanz und Lesungen, Ausstellungen, Performances. Also da gibt es auf jeden Fall jede Menge zu entdecken. Morgen ab 15 Uhr geht's los und dann wird im besten Fall natürlich bis 5 Uhr morgens durchgefeiert.
1: Und weil es da so viel zu erleben gibt, hat Ralf Seifer, der Kulturdezernent der Stadt Neu-Ulm, einen guten Tipp für euch.
2: Sich einlassen, experimentell auf die Kulturnacht und tatsächlich sich nicht dem allgemeinen Sog der Innenstadt anschließen. Es gibt so wunderbare, kreative Angebote außerhalb der Innenstadt. Deshalb ist essentiell eine Planung. Und dann kann ich ja vielleicht zum Abschluss in die Innenstadt gehen. Ich zirkle mich zum Beispiel so schneckenförmig von außen nach innen in die Stadt rein. Das wäre so mein Wunsch eines optimalen Kulturnachtbesuchers.
1: Ja, gute Nachrichten für die jüngere Generation. In diesem Jahr gibt es etwas ganz Neues. Und was, das weiß Christian Pfeiffer, die Projektleitung der Kulturnacht.
3: Neu bei der Kulturnacht, und es war auch dem Kulturnachtbeirat ein großes Anliegen, ist, wir wollen einfach, dass möglichst viele Jugendliche, ohne Eintritt bezahlen zu müssen, in die Kulturnacht kommen. Das Schöne war, der Kulturnachtbeirat ist dann mitgegangen, bis einschließlich 16 Jahre das zu gestalten. Ich bin davon ausgegangen, dass wir es nur bis 14 Jahre durchkriegen. Ich würde mir wünschen, dass viele, die die Kulturnacht besuchen, die Jüngeren, vielleicht selber den Mut haben und einfach mal nächstes Jahr drauf loslegen und selber ein Kulturnachtprogramm anbieten.
0: Also gibt es keine Ausrede mehr, sich da in die Massen zu stürzen. Ralf, wieso ist denn Kultur gerade heutzutage wichtiger denn je?
2: Insgesamt ist es natürlich so, dass Kultur schon ein ganz essentieller Bestandteil unserer Gesellschaft ist, in Form dessen, dass wir mit Kultur natürlich ganz viel Werte transportieren. Und ich glaube, das ist einfach wichtiger denn je. Und da ist Kultur schon wirklich eine der tragenden Säulen einer guten, wertebasierten Gesellschaft. Bin ich zutiefst überzeugt davon. Und deshalb kämpfe ich auch gerne für die Kultur. Wenn keine Kultur vorhanden ist, da ging einiges kaputt. Und es ist noch nicht repariert. Und deshalb Kultur, Kultur, Kultur.
0: Ja, und genau diese Kultur, Kultur, Kultur könnt ihr morgen erleben. Und zwar bei der Kulturnacht in Ulm, Neu-Ulm. Mit einem Bändchen kommt ihr da überall rein.
1: Also schaut euch das vielseitige Programm an, macht euch dann so einen kleinen Plan und dann rein ins Getümmel.
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0: Giant Rooks, Slow Dance for a Minute. Neuer Song, auch ziemlich cool. Die Gute Laune Morning Show Freitag, Hammer, 7.51 Uhr ist es gleich. Vorsicht bitte, A7 Richtung Füssenreuth zwischen Bad Grünbach und Dietmannsried. Da liegen mehrere Steine auf der Fahrbahn rum. Und ein bisschen Zeit verliert er aktuell auf der B10 Stuttgart Richtung Ulm zwischen Giengen und Geislingen an der Steige. Ist gerade einfach einiges los auf der Straße. Rechnet da mal mit 8 Minuten plus wettertechnisch.
1: Angenehme Spätsommerwetter heute und am Wochenende. Heute bis zu 21 Grad, dazu ein Sonne-Wolken-Mix, heute mehr Wolken, morgen dann mehr Sonne bei bis zu 25 Grad.
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0: wir erinnern uns, vor einer Woche hat es ja bei den Hessenhöfen in Blaubeuren einen Großbrand gegeben. Regina Wisocki von den Donau 3 FM Nachrichten. Und jetzt gibt's da nochmal schlechte Nachrichten von dort.
1: Ja, denn bei dem Feuer sind Heizöltanks geborsten. Was das bedeutet, das gibt's gleich in den Donau 3 FM Nachrichten.
0: Es ist jetzt kurz vor 8.
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0: Es ist 8 Uhr.
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2: Mehrere hundert Liter Heizöl in Blaubeuren ausgetreten und kommt bald der Kanzlerwechsel? Ich bin Regina Wissocki, guten Morgen. Nach dem Großbrand auf den Blaubeurer Hessenhöfen vor einer Woche sind offenbar mehrere hundert bis wenige tausend Liter Heizöl ins Erdreich gelangt. Das meldet die SWP. Durch die große Hitze waren Heizöltanks geborsten. Weil das Öl im Karstboden schnell ins Grundwasser gelangen könnte, wurden jetzt die Kontrollen rund um die Wasserversorgung verstärkt. Auch der Blautopf rund 2 Kilometer von der Brandstelle entfernt wird täglich kontrolliert. Bislang wurde laut Wasserversorger aber weder im Trinkwasser noch am Blautopf eine Verunreinigung festgestellt. Wenn ihr im Landkreis Biberach wohnt, dürftet ihr bald weniger Flüchtlingsunterkünfte in eurer Umgebung sehen. Donau 3 FM-Reporterin Franzi Scherer, warum ist das so?
3: Weil deutlich weniger Geflüchtete neu in den Kreis kommen, werden einzelne Standorte geschlossen oder erstmal nicht mehr genutzt. Das ehemalige Oblatenkloster in Biberach bleibt aber. Da können rund 65 bis 70 Menschen wohnen. Das Gebäude wird jetzt für knapp 3 Millionen Euro saniert. Erneuert werden dabei vor allem Elektro- und Sanitäranlagen und Teile im Innenbereich. Fertig sein soll die Sanierung 2027. Alle Infos dazu auf donau3fm.de.
2: Historisch schlechte Umfragewerte für die CDU und der schlechteste jemals gemessene Zustimmungswert für einen amtierenden Bundeskanzler. Friedrich Merz bangt um seine politische Zukunft. Das bestätigt jetzt auch eine aktuelle YouGov-Umfrage. Fast die Hälfte der Befragten rechnet schon damit, dass der Kanzler noch in diesem Jahr abgelöst wird.
4: Spätestens seit dem Wahldebakel in Sachsen-Anhalt wird darüber spekuliert, ob sich Friedrich Merz im Amt halten kann und wie lange. In dieser Woche hatte der Kanzler zwar Rückendeckung von den 8 CDU-Ministerpräsidenten bekommen, das könnte sich aber auch ändern, wenn die CDU bei den Landtagswahlen an diesem Sonntag weiter abschmiert. In Mecklenburg-Vorpommern liegt sie laut aktuellem ZDF-Politbarometer bei nur noch 6% und droht sogar aus dem Landtag zu fliegen. Dann müsste Friedrich Merz seinen Satz "Aufgeben ist keine Option" wohl überdenken. Diana Kramer, Nachrichtenredaktion.
2: Wenn ihr am kommenden Sonntag mit den Kids raus wollt, beim Naturfreundehaus Spatzennest bei Blaustein-Weidach steigt ab 13 Uhr das traditionelle Kinder- und Familienfest. Euch erwarten unter anderem Rollenrutsche, Bastelecke, Abenteuerspielplatz und Spiele für Groß und Klein. Anlass ist der Weltkindertag. Mehr Nachrichten gibt's dann wieder in einer halben Stunde und jederzeit auf donau3fm.de.
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5: Heute und auch am Wochenende erwartet uns schönes Spätsommerwetter. Heute mehr Wolken als Sonne bei bis zu 21 Grad. Morgen dreht sich das Ganze und es wird ein schöner Tag mit viel Sonnenschein bei bis zu 25 Grad.
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7: Um kurz nach 8 schauen wir auf die Straßen. Immer noch Vorsicht mit der A7 Ulm Richtung Füssenreute zwischen Bad Grünenbach und Dietmannsried. Da liegen immer noch mehrere Steine auf der Straße rum. Dann ein bisschen Zeitverlust aktuell auf der B10 Stuttgart Richtung Ulm zwischen Gingen und Geislingen an der Steige. Da ist einiges los auf der Straße. Da habt ihr ja eine Viertelstunde, die ihr mehr einplanen müsst. Gleiches gilt auch für die Gegenrichtung B10 Ulm Richtung Stuttgart zwischen Geislingen an der Steige und Kuchen. Auch hier ja ungefähr gleiches Spiel. Also auch hier eine Viertelstunde Pi mal Daumen mehr einplanen. Ansonsten, man merkt, es ist Freitag, relativ ruhig auf den Straßen. Euch eine gute und vor allem sichere Fahrt.
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7: Dankeschön, Dagi hat uns per WhatsApp nämlich geschrieben, dass der immer noch steht, der Superblitzer an der A8, wenn ihr Richtung München unterwegs seid, Höhe der Raststätte Gruibingen. Dann haben wir noch einen mobilen in Unterroth, der steht am Ortseingang, wenn ihr von Kettershausen reinfahrt. Das ist ein Caddy, aus dem es da blitzt. Alle weiteren Blitzer für euch zum Nachlesen ganz einfach im Web oder in eurer Donau 3 FM App.
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7: Wunderschönen guten Morgen. Andi ist im wohlverdienten Urlaub heute und die nächsten.

0: heutige Woche und deswegen bei mir im Studio Jana Faas.
1: Guten Morgen.
0: Hallo. Und du warst, glaube ich, auch schon mal bei einem Straßenbahnkonzert mit dabei, gell?
1: Bei beiden tatsächlich,
0: bei beiden
1: die wir bisher hatten. Mein Highlight im Jahr.
0: Ach, schön. Ja, ist eure Chance mal mit so einem Star in so einer Straßenbahn stecken zu bleiben. Ihr habt die Chance, mit dabei zu sein. Es gibt ein ganz, ganz exklusives Konzert.
2: Tolles Gewinnspiel, dankeschön.
3: Super, wirklich geil.
4: Total geflasht. Also, gell, das war ein besonderes Erlebnis und mir danket euch.
1: Ja, das Donau 3FM Straßenbahnkonzert geht in Runde 3. Wer für euch diesmal singen wird und wie ihr dabei sein könnt, das erfahrt ihr gleich bei uns um 10 nach 8.
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0: Leute, jetzt mal ganz ehrlich, hattet ihr auch schon immer mal Bock, mit so einem richtigen Star in der Straßenbahn stecken zu bleiben? 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
0: Die gute Laune Morning Show am Freitag. Wir haben es 8.11 Uhr gleich. Ja, das könnt ihr bald. Also ihr bleibt jetzt nicht wirklich stecken, ne? Die Straßenbahn fährt schon und so weiter. Aber ihr könnt da ganz, ganz nah dran sein an einem Star. Unser Donau 3 FM Straßenbahnkonzert geht nämlich in die mittlerweile schon dritte Runde. Wir erinnern uns, letztes Mal war es ja mit Laith Aldean. Und Jana, du warst auch dabei. War der Wahnsinn, oder?
3: Das war so schön, wirklich.
4: Stimmung top. Das ist wirklich besonders. Sehr, sehr cool. Die Leute sind voll dabei. Man sollte jetzt wahrscheinlich nicht mit den allertraurigsten Balladen ums Eck kommen, weil doch, klar, sind alle so ein bisschen aufgeheizt. Das ist aber irgendwie auch cool. Und wenn man es dann schafft, irgendwie zusammen ein bisschen zu singen, ist das schon mördermäßig.
3: Ja, und dieses Mal singt dieser junge Mann für euch in der Goldochsen Straßenbahn.

0: Es ist der britische Singer-Songwriter Nick Howard. 2012 hat er die Voice of Germany Castingshow gewonnen und damit ganz Deutschland begeistert. 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

0: Luis Fonsi und Demi Lovato, Échame la Culpa, bringt irgendwie so ein bisschen Sommer zurück, wobei es ist ja noch spätsommerlich eigentlich.
1: Ja, und das spüren wir auch heute und am Wochenende. Heute freundlicher Sonne-Wolken-Mix, ein bisschen mehr Wolken als Sonne, aber das ändert sich dann morgen. Da gibt's ganz viel Sonnenschein bei bis zu 25 Grad.
0: Schauen wir noch ganz kurz auf die Straßen. Bitte immer noch aufpassen auf der A7 Ulm Richtung Füssenreute zwischen Bad Grönbach und Dietmannsried. Da sind immer noch mehrere Steine auf der Straße. Bitte da vorsichtig fahren. Bisschen länger braucht er immer noch B10 Stuttgart Richtung Ulm sowie die Gegenrichtung Ulm Richtung Stuttgart zwischen Gingen und Geislingen an der Steige. Ist einiges los? Ja, rechnet da mal gute 10 bis 15 Minuten mehr ein.

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1: Und wir sind schon wieder verabredet am Wochenende, hoffe ich zumindest. Da kommt nämlich ein Mann zu mir, der ab und zu mal wieder für ordentlich Schlagzeilen gesorgt hat. Jetzt reden wir mit ihm über sein aktuelles Leben. Jimmy Blue Ochsenknecht schaut nämlich auf eine kleine Waffel vorbei. Und ihr seid hoffentlich dann auch da.
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1: So, gleich dürft ihr euch schon mal freuen auf Nico Santos. Why don't you stay? Außerdem Phil Collins mit dabei.
3: Another Day in Paradise.
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1: Gibt's gleich wieder für euch. Jetzt ist es kurz vor 8:30.
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19: 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Einen wunderschönen guten Morgen am Freitag.
20: Es ist 8:30.
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22: Mehrere hundert Liter Heizöl ausgetreten und kommt bald der Kanzlerwechsel? Ich bin Regina Wissocki, guten Morgen. Eine Woche nach dem Großbrand auf den Blaubeurer Hessenhöfen gibt's jetzt Sorgen ums Grundwasser. Donau3FM-Reporterin Franzi Scherer.
23: Laut SWP sind wohl mehrere hundert bis möglicherweise ein paar tausend Liter Heizöl im Boden versickert. Durch die enorme Hitze waren mehrere Heizöltanks geplatzt. Weil das Öl im Karstboden schnell Richtung Grundwasser gelangen kann, wird die Wasserversorgung jetzt stärker kontrolliert. Auch am Blautopf, rund 2 Kilometer von der Brandstelle entfernt, wird jeden Tag nachgeschaut. Die gute Nachricht bisher, weder im Trinkwasser noch am Blautopf wurde eine Verunreinigung festgestellt.
22: Das Pfuhlerried hat's wohl in sich. Schon wieder sind da alte Weltkriegsbomben aufgetaucht. 3 weitere Blindgänge sollen nächsten Donnerstag entschärft werden. Abends wird dafür ein Bereich von rund 1 Kilometer geräumt. Betroffen sind etwa 40 Firmen und 20 Anwohner. Auch die B10 wird in beide Richtungen gesperrt. Ob die Bahnstrecke Ulm-Augsburg betroffen ist, ist noch offen. Seit Mitte Juli wurden im Pfuhlerried damit insgesamt 11 Blindgänge gefunden. Das sieht nicht gut aus für Bundeskanzler Friedrich Merz. Historisch schlechte Umfragewerte und eine YouGov-Umfrage, bei der jeder Zweite sagt, Merz wird noch in diesem Jahr abgelöst werden.
24: Spätestens seit dem Wahldebakel in Sachsen-Anhalt wird darüber spekuliert, ob sich Friedrich Merz im Amt halten kann und wie lange. In dieser Woche hatte der Kanzler zwar Rückendeckung von den 8 CDU-Ministerpräsidenten bekommen, das könnte sich aber auch ändern, wenn die CDU bei den Landtagswahlen an diesem Sonntag weiter abschmiert. In Mecklenburg-Vorpommern liegt sie laut aktuellem ZDF-Politbarometer bei nur noch 6% und droht sogar aus dem Landtag zu fliegen. Dann müsste Friedrich Merz seinen Satz "Aufgeben ist keine Option" wohl überdenken. Diana Kramer, Nachrichtenredaktion.
22: Hermann Hesse gibt's in Laupheim bald nicht nur zum Lesen, sondern auch zum Hören und Anschauen. Die Volkshochschule startet am 25. September mit Hermann Hesse mit allen Sinnen ins neue Semester. Geplant sind Musik, Fotografie, Kalligrafie und Vorträge rund um den Schriftsteller. Los geht's um 18 Uhr am Stadtbahnhof. Schon um 17 Uhr wird auf dem alten Friedhof eine neue Hesse-Gedenktafel eingeweiht. Alles dazu auf donau3fm.de und da gibt's jederzeit auch mehr Nachrichten.
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25: Heute und am Wochenende nochmal schönes Spätsommerwetter. Heute bis zu 21 Grad dazu. Mehr Wolken als Sonne, aber das ändert sich dann morgen. Da gibt's freundlichen Sonnenschein bei bis zu 25 Grad.
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27: 8.33 Uhr. Wir schon auf die Straßen ein bisschen länger aktuell auf der A7 Richtung Füssenreute zwischen dem Kreuz Ulm Elchingen und der Anschlussstelle Nersingen. Da staut sich's aktuell auf 2 Kilometer. Also rechnet da mit einer Viertelstunde plus. Ich sehe hier nicht, woran's liegt. Ich weiß nicht, ist da eine Baustelle vielleicht oder sowas. Also auf jeden Fall an der Stelle mehr Zeit einplanen. Gilt auch noch für die B10 Stuttgart Richtung Ulm zwischen Giengen und Geislingen an der Steige. Auch da einiges los, 10 Minuten plus. Und dann haben wir noch die A7 Richtung Füssenreute zwischen Kreuz um Elchingen. Gut, das hatten wir jetzt gerade schon drin, dass da der Stau ist. Genau, also an der Stelle aufpassen, langsam drauf zufahren, dass da nichts passiert. Ansonsten ist es für einen Freitag wie immer recht ruhig.
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27: Auch da merken wir, dass das Wochenende vor der Tür steht, sind wieder einige dazugekommen. Erstmal der Mobile steht in Unterrot am Ortseingang von Kettershausen kommend. Das ist ein Caddy, aus dem es da blitzt. Superblitzer haben wir auch noch jede Menge. Zum Beispiel einer in Illertissen, der steht auf der Hauptstraße ungefähr auf Höhe vom Bahnhof. Alles im Überblick, also alle Superblitzer, alle mobilen Blitzer, alle Verkehrsmeldungen, das findet ihr ganz einfach auf donau3fm.de oder natürlich in eurer Donau3fm-App.
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27: Es ist Freitag und das bedeutet, wir erfahren heute endlich, in welchem schwäbischen Ort unsere Oma Rosa in dieser Woche so unterwegs war. Eure Aufgabe ist es ja, das Ganze herauszufinden, welcher Ort es ist. Und dafür hat sie auch diese Woche wieder jede Menge Tipps für euch gehabt.
1: Jeden Frühling sind an diesem Ort mehrere Tage dem Jazz gewidmet. Eine Hütte, die am südlichsten Punkt liegt, ist nach unserem gesuchten Ort benannt. Im gesuchten Ort gibt es ein Uhrenmuseum. Alle 3 Jahre findet in dem gesuchten Ort ein großes Fest statt. Es wird zu Ehren von einem Ritter gefeiert.
25: Wenn euch jetzt noch spontan ein Einfall kommt, welcher schwäbische Ort das sein könnte, dann schickt uns gerne noch eine WhatsApp-Nachricht an die 015 0242 4x3. Mit etwas Glück rufen wir euch zurück und ihr habt noch die Chance auf eine Original Donau 3 FM Schwabentasse. Gleich um 10 nach halb 9.

0: Das ist wirklich beliebt. Also ihr macht da schon super, super mit. Jede Woche ist unsere Oma ja für euch in einem anderen Ort in Schwaben unterwegs. Also unsere Oma Rosa, meine ich.
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0: Die Gute Laune Morning Show am Freitag, gleich haben wir es 8.42 Uhr. Täglich gibt es euch dann Tipps hier im Donau 3 FM Programm und eure Aufgabe ist es dann ganz einfach herauszufinden, in welchem Ort Oma Rosa in der jeweiligen Woche eben ist.
2: Per WhatsApp könnt ihr uns dann eure Tipps schicken und mit etwas Glück rufen wir euch dann immer freitags zurück. Wenn ihr mit eurer Vermutung richtig liebt, dann gibt es die Original Donau 3 FM Schwabentasse als Belohnung.
0: Jetzt schauen wir mal, wie sich der Stefan aus Maßleim-Sulmingen so anstellt, was seine Vermutung in dieser Woche ist. Guten Morgen, Stefan.
3: Guten Morgen. Guten Morgen, Jana. Guten Morgen, Isi.
0: Stefan, es ist freitags, Wochenende steht vor der Tür. Was hast du so geplant?
3: Wir machen mit dem Betreuerteam von unserem Jugendzeitlager einen Campingausflug.
0: Ui.
2: Cool, wo geht's hin?
3: Zwischen Biberach und Bodensee an einem kleinen Campingplatz.
0: Dann wünschen wir euch da auf jeden Fall schon mal schön viel Spaß. Du hast mitgemacht beim Schwabenquiz. Oma Rosa ist ja jede Woche in einem anderen schwäbischen Ort. Bevor du jetzt deinen Tipp sagst, wie schwierig oder einfach war's?
3: Nach den ersten zwei Tipps war es noch ein bisschen schwierig, aber am Mittwoch hatte ich es dann.
0: Okay, also die ersten beiden, da hat man einmal, dass die Jazz-Tage da immer stattfinden, oder?
3: Ja, genau.
2: Und mein Lieblingstipp, die Hütte.
0: Stimmt.
2: Da am Anfang ich auch ganz toll danach philosophiert, diese Hütte. Und was war dann dein Tipp, wo du dachtest, okay, jetzt weiß ich es?
3: Die 50 ausgestellten Turmuhren.
0: Aha, mit dem Uhrenmuseum. Warst du da schon drin?
3: Ja, tatsächlich schon.
0: Also dann.
3: Aber ich war auch schon auf der Hütte.
2: Toll, dann können wir auch gemeinsam die Erlebnisse teilen auf dieser Hütte. Beziehungsweise du kannst uns jetzt erstmal mitteilen, Stefan, wo ist unsere Oma Rosa diese Woche, in welcher Ortschaft?
3: Die Oma Rosa ist hoffentlich in Mindelheim.
0: Schauen wir mal, Oma Rosa, Mindelheim.
4: Ja, lass mich go. Du hast gewusst, wo ich jetzt bin. Ja, da müssen wir nicht. Da ist wunderschön.
0: Also, alles richtig gemacht. Damit bekommst du die Original Donau 3 FM Schwabentasse.
2: Herzlichen Glückwunsch.
3: Ja, super, vielen, vielen Dank.
2: Ja, die Mindelheimer Hütte ist ein wahres Idyll. Da ist einfach schön, oder?
3: Ja, extrem. Also, es ist unfassbar.
0: Dann wünschen wir euch jetzt ganz, ganz viel Spaß am Wochenende bei eurem Campingausflug. Und dann ganz viel Spaß mit der Original Donau 3 FM Schwabentasse.
3: Vielen, vielen Dank euch allen. Grüße an die Redaktion und macht weiter so.
2: Dank dir, Stefan.
0: Danke dir.
2: Ciao.
3: Dankeschön.
2: Tschüss.
3: Ciao.
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0: Tiffany Aris, Vertigo in der Gute-Laune-Morning-Show am Freitag, gleich haben wir es 8.50 Uhr. Dankeschön, Birgit, schickt uns eine WhatsApp an die 015202244 mal die 3. Wir hatten es ja vorhin schon im Verkehrsservice drin, dass es sich ein bisschen zurückstaut. Auf der A7 Richtung Füssenreute zwischen Kreuz im Elchingen und Nersingen, aktuell auf 3 Kilometer, um genau zu sein. 15 Minuten braucht ihr länger. Und dann hat sie uns geschrieben, die liebe Birgit, dass es zum Glück nur aufgrund von einer Baustelle ist. Also an der Stelle bitte mehr Zeit einplanen. Ansonsten schaut es gut aus auf den Straßen. Man merkt, es ist Freitag, es ist ein bisschen weniger los. Wettertechnisch?
1: Heute mehr Wolken als Sonne, aber trotzdem angenehme 21 Grad. Morgen dreht sich das Ganze dann um und freundlicher Sonne-Wolkenmix mit ganz viel Sonnenschein bei bis zu 25 Grad.

0: Sick, Blurred Lines in der Gute Laune Morning Show bei Donau 3FM. Startet gut rein in diesen Freitag, es ist jetzt kurz vor neun.
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0: Einen wunderschönen guten Morgen. Freitag ist es.
17: Es ist 9 Uhr.
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0: die Kontrollen rund um die Wasserversorgung verstärkt. Auch der Blautopf, rund 2 Kilometer von der Brandstelle entfernt, wird täglich kontrolliert. Bislang wurde laut Wasserversorger aber weder im Trinkwasser noch am Blautopf eine Verunreinigung festgestellt. Wenn ihr im Landkreis Biberach wohnt, dürftet ihr bald weniger Flüchtlingsunterkünfte in eurer Umgebung sehen. Donau3FM-Reporterin Franzi Scherer, warum ist das so?
1: Weil deutlich weniger Geflüchtete neu in den Kreis kommen, werden einzelne Standorte geschlossen oder erstmal nicht mehr genutzt. Das ehemalige Oblatenkloster in Biberach bleibt aber. Da können rund 65 bis 70 Menschen wohnen. Das Gebäude wird jetzt für knapp 3 Millionen Euro saniert. Erneuert werden dabei vor allem Elektro- und Sanitäranlagen und Teile im Innenbereich. Fertig sein soll die Sanierung 2027. Alle Infos dazu auf donau3fm.de.
0: Historisch schlechte Umfragewerte für die CDU und der schlechteste jemals gemessene Zustimmungswert für einen amtierenden Bundeskanzler. Friedrich Merz bangt um seine politische Zukunft. Das bestätigt jetzt auch eine aktuelle YouGov-Umfrage. Fast die Hälfte der Befragten rechnet schon damit, dass der Kanzler noch in diesem Jahr abgelöst wird.
2: Spätestens seit dem Wahldebakel in Sachsen-Anhalt wird darüber spekuliert, ob sich Friedrich Merz im Amt halten kann und wie lange. In dieser Woche hatte der Kanzler zwar Rückendeckung von den 8 CDU-Ministerpräsidenten bekommen, das könnte sich aber auch ändern, wenn die CDU bei den Landtagswahlen an diesem Sonntag weiter abschmiert. In Mecklenburg-Vorpommern liegt sie laut aktuellem ZDF-Politbarometer bei nur noch 6% und droht sogar aus dem Landtag zu fliegen. Dann müsste Friedrich Merz seinen Satz »Aufgeben ist keine Option« wohl überdenken. Diana Kramer, Nachrichtenredaktion.
0: Wenn ihr am kommenden Sonntag mit den Kids raus wollt, beim Naturfreundehaus Spatzennest bei Blaustein-Weidach steigt ab 13 Uhr das traditionelle Kinder- und Familienfest. Euch erwarten unter anderem Rollenrutsche, Bastelecke, Abenteuerspielplatz und Spiele für Groß und Klein. Anlass ist der Weltkindertag. Mehr Nachrichten gibt's dann wieder in einer halben Stunde und jederzeit auf donau3fm.de.
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4: Ja, heute und auch am Wochenende erwartet uns schönes Spätsommerwetter. Heute noch mit ein bisschen mehr Wolken als Sonne bei bis zu 21 Grad. Morgen dreht sich das Ganze um. Freundlicher Sonne-Wolken-Mix mit 4 Sonnenschein bei bis zu 25 Grad.
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6: 2 nach 9, Vorsicht bitte auf der A7. Füssenreute Richtung Ulm zwischen Illertissen und Vöhringen. Da liegt leider ein totes Tier auf der Straße. Bitte hier auf allen Fahrbahnen aufpassen. Dann immer noch die Meldung von der A7 Richtung Füssenreute zwischen der Anschlussstelle Langenau und Anschlussstelle Nersingen. Staut sich zurück runter für eine Baustelle. Auf 3 Kilometer aktuell, ja, sind gute 10 Minuten, die er an der Stelle verliert.
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6: So, da haben wir ein paar Superblitzer und einen mobilen, der mobil in Unterrot aktuell, und zwar am Ortseingang. Wenn ihr von Kettershausen praktisch reinwärts fahrt, das ist ein Caddy, aus dem es da blitzt. Und noch ein Superblitzer in Günzburg in der Weißenhorner Straße. Wenn ihr von Bubesheim kommt, das Teil blitzt beidseitig. Die weiteren Superblitzer für euch zum Nachlesen auf donau3fm.de.
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6: Ja, da ist einmal alles umgekrempelt worden. Eine komplett neue Mannschaft. Am Wochenende starten die Ulmer Basketballer mit dem ersten Heimspiel in die neue Saison. Vorher schaut aber noch Basketballspieler Lenny Liedtke bei uns vorbei. Er hat schon in seiner Jugend am Orange Campus Basketball gespielt, ist nach 3 Jahren in Bayreuth, jetzt wieder zurück hier in Ulm.
4: Ja, wie fühlt es sich eigentlich an, wieder zurück zu sein? Wie läuft es mit der neuen Mannschaft und was erwartet er von der Saison? Darüber sprechen wir gleich mit ihm um 8:45 und übrigens, eventuell haben wir auch Tickets für euch.
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0: Jawohl, das Warten hat sich gelohnt. Am Sonntag geht's wieder los. Die Gute Laune Morning Show am Freitag 9.13 Uhr. Jawohl, die Basketballer von Ratiopharm Ulm starten in die neue Saison und zwar direkt mit dem ersten Heimspiel gegen Ludwigsburg.
1: Mit dabei auch die Nummer 55, Lenny Liedtke, und der ist jetzt bei uns zu Gast im Studio.
0: Lenny, schön, dass du da bist. Hallo.
2: Hi, ich freue mich sehr, danke.
0: Ja, ich freue mich auch. Lenny, du bist ja praktisch wieder zurück. Also du kommst ja, glaube ich, ursprünglich schon aus dem Ulmer Nachwuchs.
2: Korrekt.
0: Hattest da eine Zeit in Bayreuth?
2: Ja.
0: Und bis jetzt wieder zurück in Ulm bei den Basketballern. Wie fühlt es sich an für dich?
2: Es ist sehr schön. Sehr schön, wieder da zu sein. Hat sehr gute Erfahrungen hier. Deswegen freue ich mich auf eine schöne Zeit, die kommt.
0: Eine schöne Zeit, die kommt. Ihr habt euch ja auch schon so ein bisschen eingespielt. Komplett neues Team. Da ist ja wirklich komplett viele neue Gesichter mit dabei. Wie lief es jetzt in den Vorbereitungen?
2: Natürlich ist es immer schwer, wenn man ein ganz neues Team hat, was komplett neu zusammengestellt wurde, neue Spieler von überall. Deswegen, man findet sich. Es dauert natürlich auch ein bisschen Zeit, bis man sich genau kennt und weiß, was die Stärken von einem sind. Aber wir arbeiten hart dran, wir haben Spaß und ich glaube, es wird trotzdem sehr schön.
1: Am Sonntag dann das erste Heimspiel, die neue Saison geht los gegen Ludwigsburg. Was habt ihr euch denn allgemein so für die neue Saison vorgenommen?
2: Naja, auf jeden Fall alle Spiele zu gewinnen irgendwie. Natürlich direkt gegen Lubu, so ein Derby zu haben, ist natürlich sehr, man freut sich extrem drauf. Die Halle ist da auf jeden Fall, die Fans sind da. Also es ist natürlich auch eine gewisse extra Motivation.
1: Wie nimmst du euer Team gerade wahr? Also habt ihr Bock drauf? Wie ist die Stimmung?
2: Also wir haben richtig Bock. Also alle sind heiß, alle haben Bock, endlich das erste Spiel zu haben nach einer langen Sommerpause. Deswegen freut man sich immer auf jeden Fall, wenn es losgeht.
0: Was sind denn die Punkte, wo ihr sagt, okay, da müssen wir noch ein bisschen mehr den Fokus drauf setzen?
2: Ich würde sagen, ein bisschen auf die Verteidigung noch, müssen wir noch ein bisschen bessere Absprachen haben, bessere Kommunikation untereinander. Und dann das Restliche ist einfach Effort, ist einfach zeigen, wie ist der Wille da, wie aggressiv ist man. Und dann wird es auf jeden Fall trotzdem gut.
0: Wie ist es denn für dich jetzt in der ersten Bundesliga? Das ist schon nochmal schneller alles, oder?
2: Auf jeden Fall ist das Ganze anderes. Ich kann mich noch erinnern, als ich hier war und in meiner Arena war und zugeschaut habe bei den großen Jungs mäßig. Und oh, das ist so schön. Vielleicht kann ich da auch irgendwann mal spielen. Und jetzt ist man zurück und spielt da selber. Ist natürlich eine große Ehre und ich freue mich extrem.
0: Und auch eine schöne Botschaft nach außen hin als Eigengewächs. Da hat man wirklich auch Chancen, wenn man eben als junger Mensch sagt, boah, da möchte ich mal hin. Man kann da hinkommen.
2: Auf jeden Fall kann man da hinkommen. Klar, es geht immer.
1: Lenny Liedtke heute bei uns zu Gast von Ratiopharm Ulm, einer der neuen Spieler der neuen Mannschaft. Am Sonntag geht's los und wir schauen gleich mal, was du denn so abseits vom Basketball alles machst.
0: Und dann haben wir übrigens auch noch ein paar Tickets für euch. Also gleich wieder reinhören, hier eine Gute Laune Morning Show bei Donau 3 FM.

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3: Das wird cool. Macht noch mit, donau3fm.de, da könnt ihr euch anmelden. Gleich für euch Katy Perry. Band-Aids. Und Cock Robert ist mit dabei.
4: The Promise You Made.
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3: Gibt's gleich wieder für euch. Jetzt ist es kurz vor 9:30. Guten Morgen.
5: Helene Fischer, Robbie Williams, Let's Dance. 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
3: Einen wunderschönen guten Morgen. Am Freitag ist es der 18. September.
20: Es ist 9:30.
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23: Mehrere hundert Liter Heizöl ausgetreten und kommt bald der Kanzlerwechsel? Ich bin Regina Wissocki, guten Morgen. Eine Woche nach dem Großbrand auf den Blaubeurer Hessenhöfen gibt's jetzt Sorgen ums Grundwasser. Donau3FM-Reporterin Franzi Scherer.
24: Laut SWP sind wohl mehrere hundert bis möglicherweise ein paar tausend Liter Heizöl im Boden versickert. Durch die enorme Hitze waren mehrere Heizöltanks geplatzt. Weil das Öl im Karstboden schnell Richtung Grundwasser gelangen kann, wird die Wasserversorgung jetzt stärker kontrolliert. Auch am Blautopf, rund 2 Kilometer von der Brandstelle entfernt, wird jeden Tag nachgeschaut. Die gute Nachricht bisher, weder im Trinkwasser noch am Blautopf wurde eine Verunreinigung festgestellt.
23: Das Pfuhlerried hat's wohl in sich. Schon wieder sind da alte Weltkriegsbomben aufgetaucht. 3 weitere Blindgänge sollen nächsten Donnerstag entschärft werden. Abends wird dafür ein Bereich von rund 1 Kilometer geräumt. Betroffen sind etwa 40 Firmen und 20 Anwohner. Auch die B10 wird in beide Richtungen gesperrt. Ob die Bahnstrecke Ulm-Augsburg betroffen ist, ist noch offen. Seit Mitte Juli wurden im Pfuhlerried damit insgesamt 11 Blindgänger gefunden. Das sieht nicht gut aus für Bundeskanzler Friedrich Merz. Historisch schlechte Umfragewerte und eine YouGov-Umfrage, bei der jeder Zweite sagt, Merz wird noch in diesem Jahr abgelöst werden.
25: Spätestens seit dem Wahldebakel in Sachsen-Anhalt wird darüber spekuliert, ob sich Friedrich Merz im Amt halten kann und wie lange. In dieser Woche hatte der Kanzler zwar Rückendeckung von den 8 CDU-Ministerpräsidenten bekommen, das könnte sich aber auch ändern, wenn die CDU bei den Landtagswahlen an diesem Sonntag weiter abschmiert. In Mecklenburg-Vorpommern liegt sie laut aktuellem ZDF-Politbarometer bei nur noch 6% und droht sogar aus dem Landtag zu fliegen. Dann müsste Friedrich Merz seinen Satz "Aufgeben ist keine Option" wohl überdenken. Diana Kramer, Nachrichtenredaktion.
23: Hermann Hesse gibt's in Laupheim bald nicht nur zum Lesen, sondern auch zum Hören und Anschauen. Die Volkshochschule startet am 25. September mit Hermann Hesse mit allen Sinnen ins neue Semester. Geplant sind Musik, Fotografie, Kalligrafie und Vorträge rund um den Schriftsteller. Los geht's um 18 Uhr am Stadtbahnhof. Schon um 17 Uhr wird auf dem alten Friedhof eine neue Hesse-Gedenktafel eingeweiht. Alles dazu auf donau3fm.de und da gibt's jederzeit auch mehr Nachrichten.
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26: Heute erwarten uns Temperaturen bis 21 Grad. Dazu mehr Wolken als Sonne, aber die zeigt sich trotzdem nicht zu wenig. Blick aufs Wochenende, da erwartet uns ein freundlicher Sonne-Wolken-Mix. Die Sonne zeigt sich mehr als heute bei Temperaturen bis zu 25 Grad.
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3: 9.33 Uhr immer noch die Gefahrenmeldung A7 Richtung Ulm zwischen Illertissen und Vöhringen. Vorsicht bitte, hier liegt ein Tier auf der rechten Fahrspur. Bitte vorsichtig dran vorbeifahren. Dann B10 braucht er immer noch ein bisschen länger. Stuttgart Richtung Ulm und die andere Richtung Ulm Richtung Stuttgart. Und zwar zwischen Giengen und Geislingen an der Steige. Da ist einfach einiges los. Sind jeweils so 10 Minuten, die er länger braucht.
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3: Ja, da sind wieder ein paar Superblitzer verschwunden. Aktuell noch mit drin ist der Superblitzer an der B465 Ortsdurchfahrt Schemmerhofen. Steht auf Höhe vom Autohaus. Und dann haben wir noch den in Ulm. Lehrertal 70 sind erlaubt. Das ist, wenn ihr Stadt reinwärts fahrt. Alle weiteren Blitzer, alle Verkehrsmeldungen, die könnt ihr jederzeit nachlesen. Da klickt ihr euch einfach rein auf donau3fm.de oder ihr schaut nach in der Donau 3 FM App.
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3: Wunderschönen guten Morgen. Andi ist im wohlverdienten Urlaub. Der ist heute und die nächste Woche im Urlaub. Wir sagen liebe Grüße und viel Spaß.
26: Grüße.
3: Und deswegen ist bei mir Jana Faas im Studio.
26: Hi.
3: Und wir haben ja noch jemanden zu Gast heute hier im Studio. Es geht nämlich darum, dass ja am Sonntag es endlich losgeht. Für die Ulmer Basketballer ist ja komplett einmal alles umgekrempelt worden. Neue Mannschaft. Und am Sonntag dann das erste Heimspiel für die neue Saison. Lenny Liedtke ist Basketballspieler, neu mit dabei im Team und heute mit dabei. Wir haben vorhin schon mit ihm gequatscht.
26: Ja, wir sprechen außerdem gleich noch mit ihm über die neue Saison und darüber, was er denn so macht, wenn er gerade mal nicht Basketball spielt. Außerdem haben wir vielleicht auch noch Tickets für das Spiel am Sonntag für euch. Also dranbleiben lohnt sich. Mehr dazu gleich um 9:45.

0: Na, ich bin mir sicher, dass nicht nur das Team sehr, sehr heiß, sondern auch die Fans. Die gute Laune Morning Show Freitag, gleich haben wir es 9:45. Jawohl, am Wochenende geht es nämlich los, ab in die neue Saison für die Ulmer Basketballer und das ja mit einem komplett neuen Team. Und bevor es da losgeht, haben wir heute noch Besuch hier im Studio und zwar von Lenny Liedtke von Ratio vom Ulm.
1: Ja, Lenny, du bist im Bayreuth zum Youngster of the Year der zweiten Liga gewählt worden. Jetzt seid ihr in der ersten Basketball-Bundesliga. Du hast vorhin schon erzählt, euer Ziel als Team ist, jedes Spiel zu gewinnen. Was ist so dein persönliches Ziel?
2: Also mein persönliches Ziel ist natürlich, genauso zu spielen wie in Bayreuth, mit sehr viel Intensität, mit Spielfreude und irgendwie dem Team irgendwie helfen zu gewinnen.
0: Sag mal, wir haben jetzt viel über das Basketball gesprochen, natürlich, da geht es ja auch jetzt in die neue Saison los, aber wenn du mal nicht einen Basketball in der Hand hast, wenn du mal irgendwie Zeit hast, was machst du in deiner freien Zeit so gerne?
2: Ich würde sagen, natürlich gerne mit Freunden treffen. Mhm. Ich gehe sehr gerne ins Café, einfach ein bisschen sitzen, Spiele spielen, aber ich muss auch ehrlich gestehen, ein bisschen, ich liebe Filme, einfach mal abends auf der Couch liegen und einfach einen schönen Film schauen.
0: Dein Filmtipp für den Herbst?
2: On the spot. keine Ahnung, irgendwas mit Adam Sandler ist immer gut.
0: Oh ja, oh ja.
1: Oh, Kindsköpfe kann man auf jeden Fall nochmal schauen.
0: Immer. Im Herbst. Neuer Teil raus. Weißt du das schon?
2: Echt? Nee, ja. Wusste ich nicht. Ja. Ich freue mich, geil.
1: Da ist der Filmeabend jetzt im Herbst schon gesichert zwischen den Spielen. Gibt es bei dir denn vor dem Spiel ein gewisses Ritual, was du hast? Es kann Essen sein, es kann eine Dehnübung sein oder sowas?
2: Ich würde sagen, auf jeden Fall mittags ein guter Schlaf nochmal. Und dann einfach, ich bin einer, der gerne geht früh in die Halle, werfe ein bisschen und dann setze ich mich aber auch mal auf die Bank und schaue einfach den Gegner ein bisschen zu, schaue mein Team zu und komme nochmal ein bisschen runter und lasse alles auf mich wirken.
0: Du trägst die Nummer 55. Ja. Worauf freust du dich jetzt ganz persönlich, also auf welchen Augenblick, auf welches Gefühl am Sonntag, wenn es losgeht, das erste Heimspiel in der neuen Saison?
2: Ich würde auf jeden Fall sagen, wenn ich in die Halle schaue und ich irgendeinen Trick mit der Nummer 55 sehe, glaube ich, ist der Moment, wo ich sage, boah, geil, das wird richtig cool.
1: Vor allem dieses Jahr spielt ihr ja zum ersten Mal wieder in Weiß.
2: Korrekt. Ja, ist was anderes. Ein cooler Trick. Ich finde die richtig nice, fühlen sich gut an, sehen schick aus. Also, es gibt's Besseres.
0: Was natürlich auch beim Heimspiel, glaube ich, gerade ganz, ganz schön ist, ist die Kulisse, dass natürlich auch viele Fans mit vor Ort sind. Wie nimmst du das wahr? Wie hast du es auch früher schon wahrgenommen? Wie ist da so der Support von den Ulmer Fans?
2: Also, ich kann mich noch erinnern, dass auf jeden Fall früher diese schöne Wand war hinter dem Korb mit den ganzen Fans von den Ulmern, alle in dem orangenen Jersey, alle waren richtig laut, haben mitgefeiert. Darauf freue ich mich natürlich sehr. Ich habe auch schon ein paar Fans kennengelernt von den ersten Testspielen und es ist eine gute Connection. Ich glaube, es ist richtig geil, die jetzt hier zu haben und anzufeuern auf dem Feld und mit denen zusammen gewinnen.
0: Lenny, bevor es losgeht, wir drücken natürlich dem Team jetzt schon mal ganz, ganz fest die Daumen der neuen Mannschaft. Wir hoffen, dass es richtig gut läuft. Bevor es aber soweit ist, du hast noch was dabei.
2: Ja, richtig. Ich habe noch Tickets dabei für das Spiel am Sonntag, für das Derby gegen Ludwigsburg. Es wird richtig geil. Kommt auf jeden Fall in die Halle, meldet euch, schreibt mir WhatsApp.
0: Genau, WhatsApp könnt ihr einfach jetzt hier durchschicken. 01520-2424 mal die 3. 16:30 Uhr geht's, glaube ich, los, oder?
2: Ja.
1: Ihr nehmt teil mit dem Kennwort natürlich Basketball.

0: Enrique Iglesias, Bailamos. Und gleich gibt's für euch Elton John zusammen mit der Britney. Hold Me Closer. Und Bebe Rexha und Faithless. New Religion.
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0: Und das alles gibt's gleich beim werten Kollegen Peter Miller, der aktuell noch Luft ist, weil er jetzt ist er da, der Herr Miller. Der war gerade ganz langsam, alles gut, mehr war keinen Stress.
3: Der hat gerade noch geschwätzt am Telefon.
4: Ja, mit einem Kollegen aus dem vierten Stock von oben. Wir sind ja zweigeteilt und das hat seine Gründe. Hoffe, das hören Sie nicht. Guten Tag, die Damen.
0: Hallo.
4: Guten Tag, guten Tag. Wie haben
0: sehr gut. Wir haben heute Morgen schon über unsere Wochenendplanung gesprochen. Peter, ja? Was ist bei dir geplant?
4: Oh, gute Frage. Ich bin morgen mit der Jugendfeuerwehr unterwegs. Große Prüfung bei der Feuerwehr Günzburg. Ja, ja, ja.
0: Und du bist der Prüfer?
4: Nein, Gott sei Dank nicht. Ich bin nur der, der mit im Raum sitzt und denkt, hab ich auch schon alles gemacht.
0: Der, genau. Der schlau mit tut.
4: Morgen Feuerwehr, Sonntag ganz entspannt und dann sind wir Montag wieder da.
0: Schön. Klingt auch nach einem entspannten Wochenende.
4: Ich denke, es wird nicht so werden, weil die Pläne ergeben sich meistens erst am Freitagnachmittag. Mhm. Ich kann heute Nachmittag bei Michael Kordiger mehr erzählen, wen es interessiert.
3: Spontan. Wir hören mal rein.
0: Unbedingt.
4: Richtig.
0: Ja, ich werde heute eine Kürbissuppe machen.
4: Oh, sehr fein. Was für eine Variation. Ich habe schon mal was
0: ganz
4: mit Kokos
0: klassisch
4: gegessen.
0: Ja, toll. Auch soll sehr gut sein. Ich mache ganz klassisch.
4: Kleiner Trick.
0: Kartoffelsahne.
4: Kleiner Tipp vom Experten.
0: Ja, wie sehen wir ja.
4: Balsamico-Essig oben drüber.
0: Ja.
4: Und die Creme.
0: Also
4: und
0: ja, okay.
4: Sag doch nicht, wenn das so gut schmeckt.
0: Weil meine Variante ist meine allerliebste und die ist nämlich mit Kürbiskernöl. Mit steirischem.
4: Ja, auch gut.
0: Steirisches Kürbiskernöl, nicht selber gemacht, nein. Selber gekauft.
4: Super.
0: Und dann kommen noch getrocknete Kürbiskerne drauf. Aber vielleicht mache ich so einen Mini-Furz von der Suppe auf die Seite und probiere das
4: genau
0: mit dem Essig.
4: Mach von mir einen Mini-Furz drauf, dann funktioniert das.
0: Vom Peter? Warte mal. Okay, stopp, Kopfkino. Viel Spaß mit Peter Miller und seinem Mini-Furz.
4: Richtig.
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0: Der deutsche Popstar kommt nämlich zum Donau3FM-Marktplatz Open Air nach Ehingen. Da gibt's dann Hits wie Rooftop, Safe oder Better Life. Und wenn ihr dabei sein wollt, der allgemeine Vorverkauf startet nächsten Mittwoch um 10. Alle Infos dazu findet ihr auf donau3fm.de. Eine Woche nach dem Großbrand auf den Blaubeurer Hessenhöfen gibt's jetzt Sorgen ums Grundwasser. Donau3fm-Reporterin Franzi Scherer.
1: Laut SWP sind wohl mehrere hundert bis möglicherweise ein paar tausend Liter Heizöl im Boden versickert. Durch die enorme Hitze waren mehrere Heizöltanks geplatzt. Weil das Öl im Karstboden schnell Richtung Grundwasser gelangen kann, wird die Wasserversorgung jetzt stärker kontrolliert. Auch am Blautopf, rund 2 Kilometer von der Brandstelle entfernt, wird jeden Tag nachgeschaut. Die gute Nachricht bisher, weder im Trinkwasser noch am Blautopf wurde eine Verunreinigung festgestellt.
0: In der deutschen Industrie läuft es besser als bisher erwartet. Der BDI rechnet für dieses Jahr mit einem Wachstum des Bruttoinlandsprodukts von 1%. Bislang hatte der BDI nur mit etwa der Hälfte gerechnet.
2: Rückenwind kommt vor allem aus dem Geschäft mit den Partnern in Europa. Aber ein breiter Aufschwung ist das noch nicht, sagt der BDI. Denn das Wachstum wird vor allem vom Staat angeschoben mit Ausgaben für Infrastruktur und Verteidigung. Private Investitionen, die bleiben dagegen gering. Der BDI fordert deshalb von der Regierung, setzt nun schnell die geplanten Reformen um, damit die Industrie wettbewerbsfähig wird. Claudia Wächter, Nachrichtenredaktion.
0: Das Pfuhlerried hat's wohl in sich. Schon wieder sind da alte Weltkriegsbomben aufgetaucht. 3 weitere Blindgänge sollen nächsten Donnerstag entschärft werden. Abends wird dafür ein Bereich von rund 1 Kilometer geräumt. Betroffen sind etwa 40 Firmen und 20 Anwohner. Auch die B10 wird in beide Richtungen gesperrt. Ob die Bahnstrecke Ulm-Augsburg auch betroffen ist, ist noch offen. Seit Mitte Juli wurden im Pfuhlerried damit insgesamt 11 Blindgänger gefunden. Mehr Nachrichten gibt's dann wieder in einer Stunde und jederzeit auf donau3fm.de.
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4: Das Wetter ist heute ein bisschen verhalten, wird aber auf alle Fälle noch schön. Wir haben viele Wolken hier bei uns in Schwaben, aber die Sonne, die kämpft und die wird auch durchkommen durch die Wolkendecke. Hier und da strahlt sie ja schon wunderschön. Derzeit sind wir unterwegs bei 15 Grad. Maximal geht's heute hoch auf knapp 20 Grad. Morgen, der Samstag, ähnlich.
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4: Wir schauen auf die Straßen um 9:04. Eine Meldung haben wir derzeit von der A7 in Richtung Ulm zwischen Illertissen und Föhringen. Bitte vorsichtig fahren. Da liegt ein Gegenstand auf dem rechten Fahrstreifen. Sonst schaut's gut aus. Wir wünschen euch gute und sichere Fahrt.
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4: Geblitzt wird auf der B465 und zwar in der Ortsdurchfahrt von Schemmerhofen am Autohaus. In Illertissen steht noch ein Blitzer in der Hauptstraße beim Bahnhof. Günzburg-Weißenhauner Straße beidseitig und A8 Richtung Münchenhöhe der Raststätte Grübingen. Das waren alle Blitzer. Wenn ihr aber noch was für uns habt, dann sehr gerne durchgeben. Entweder per WhatsApp, da gibt's die Nummer auf donau3fm.de oder ihr klingelt kostenfrei durch 08.000 490 400.
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4: Ah, endlich Freitag für uns alle. Das sind ja schon mal die ersten guten Nachrichten. Und die zweiten guten Nachrichten habt ihr gerade gehört bei uns in den Donau3FM Nachrichten. Nico Santos kommt zum Ehinger Marktplatz Open Air 2027. Einer der erfolgreichsten deutschen Popkünstler kommt vorbei ins kleine Ehingen, ins Schwaberländle. Und zwar am 5. Juni. Das wird eine richtig tolle Show und wir wollen euch da natürlich mit dabei haben. Klickt euch jetzt schon rein auf donau3fm.de. Da sind alle Infos für euch nochmal zusammengefasst. Und ganz wichtig, da erfahrt ihr auch, wann der offizielle Vorverkauf für die Tickets startet. Und jetzt gibt's für euch auch einen ganz großen und einen ganz neuen Hit von Nico Santos. Why Don't You Stay? Nico Santos beim Ehinger Marktplatz Open Air 2027 am 5. Juni.

0: haben sie mal was richtig Tolles geschaffen. Bebe Rexha und Faithless, New Religion, Insomnia, einmal so schön abgemixt, mal ein bisschen modern gemacht, neue Beats unten rein. Ganz großer Hit, gefällt mir sehr gut. Wir haben es Freitag, Vormittag, 10.11 Uhr, gleich für euch noch mit dabei. Ein Klassiker, 90er Jahre, Backstreet Boys, I Want It That Way.
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2: Hallo, ich bin Anja Kieser von den evangelischen Kirchen. Ich bete für dich, verspricht mir meine Freundin, als ich erzähle, dass ich ein schwieriges Gespräch vor mir habe. Das tut gut. Es gibt mir das Gefühl, dass ich nicht allein bin. Da ich selbst meine Sorgen, Nöte, aber auch Freuden gerne im Gebet Gott erzähle, freut es mich, wenn auch andere betend an mich denken. In meiner Kirchengemeinde gibt es zum Beispiel einen Gebetskreis. Wenn mich etwas plagt, dann schreibe ich eine kurze Nachricht an diese Gruppe und ich darf sicher sein, sie beten für mein Anliegen. Meine Sorgen werden von anderen mitgetragen. Das ist nicht nur ein gutes Gefühl, sondern es schafft Gemeinschaft. Ich stehe nicht mehr alleine da. Milliarden Menschen beten, alleine und füreinander. Ob beten online oder amen.de im Netz, ob bei der Telefonseelsorge, mit der Seelsorgerin im Krankenhaus, mit dem Pfarrer um die Ecke, der Nachbarin oder dem Kollegen, von denen ich weiß, dass sie selbst beten. Ich darf sie bitten, für mich zu beten. Ich muss nicht alleine mit allem fertig werden. Das gibt mir Kraft und das macht Mut.

0: Das ist euer Freitagvormittag mit Justin Timberlake und Can't Stop the Feeling hier bei Donner 3 FM. Gleich für euch noch mit dabei. My Smith, Stay If You Wanna Dance. Jetzt haben wir es genau 10.20 Uhr. So ein Briefwechsel zwischen zwei der bedeutendsten Köpfe der Wissenschaft unserer Zeit ist schon faszinierend, oder? Diese bisher unveröffentlichten Briefe gibt es jetzt zusammengefasst in einem Buch. Nancy Hecker-Denschlag vom Albert Einstein Discovery Center Ulm e.V.
1: Es gibt ein neues Buch über Briefaustausch zwischen Marie Curie und Albert Einstein. Es geht in dieses Buch auch über ihre Zusammenarbeit im Völkerbund und ihr Persönliches. Frau Curie hat auf Französisch geschrieben, Herr Einstein hat auf Deutsch geschrieben und sie haben miteinander kommuniziert.
0: Wie genau kam es denn zu diesem Buch?
1: Die Autorin ist Eva Wabno-Fawenska. Sie hat die Briefe ausgesucht und zusammengestellt. Das Buch wurde finanziert, die Übersetzung von der Karl-Zeiss-Stiftung. Und man lernt sehr viel über den Austausch zwischen die beiden.
0: Und am 12. Oktober wird das Buch im Ulmer Stadthaus offiziell vorgestellt.
1: Es wird erzählt, wie das Buch entstanden ist. Unser Oberbürgermeister wird anwesend und macht das Grußwort. Felix Streiter von der Karl-Zeiss-Stiftung ist auch dabei und auch Eva Wabno-Fawenska, der Autorin, und Hanna Gutfreund, ehemaliger Präsident der Hebrew University. Es wird ein toller Gesprächabend mit interessanten Einblicken in das Leben von Einstein und Curie.
0: Der Briefwechsel zwischen Marie Curie und Albert Einstein, zusammengefasst in einem Buch. Alle Infos dazu und zur Buchvorstellung am 12. Oktober gibt es auf www.einstein.center.

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2: Diese Woche sprechen wir über eine ganz besondere Dating-App, die als allererste für mehr Respekt beim Online-Dating sorgen möchte. Das Münchner Startup Let's Wipe ist bei mir und erzählt uns mal, wie sie mehr Respekt beim Daten in die Welt bringen möchten. Und darüber freue ich mich. 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
4: Das Wetter für den heutigen Freitag schaut ganz gut aus. Sonne und Wolken im Mix, wobei derzeit die Wolken noch ein bisschen überwiegen. Bei den Temperaturen sind wir derzeit unterwegs bei 16 Grad. Maximal geht es heute hoch auf rund 20 Grad. Heute Nacht auf morgen wird es dann wieder ein bisschen frischer, teilweise unter 10 Grad. Und die nächsten zwei Tage, sprich das Wochenende, wird angenehm. Spitzentemperaturen rund um 25 Grad. Sonne und Wolken im Mix.
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4: Wir schauen auf die Straßen. Wir haben es eine Minute nach 10:30. Eine Meldung haben wir derzeit von der A7 Richtung Füssenreute zwischen Illertissen und Altenstadt an der Iller. Da steht ein defekter PKW im Baustellenbereich. Hier bitte vorsichtig fahren. Da kann es ein bisschen enger werden. Grundsätzlich gilt auch für die A7 eigentlich komplett zwischen Altenstadt an der Iller und dem Kreuz Ulm-Elchingen. Da wird sich es gegen Nachmittag wieder ein bisschen stauen. Da haben wir eine große Baustelle derzeit. Also da schon mal ein bisschen drauf vorbereiten. B10, Stuttgart Richtung Ulm. Da haben wir noch eine Meldung, die haben wir die ganze Woche schon drin. Zwischen Giengen und Geislingen an der Steige. Dichter Verkehr 15 Minuten obendrauf.
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4: Den Blitzer hat uns Harry gemeldet. Ein Blitzer in Günzburg, Weißenhorner Straße, und zwar auf der Bubesheimer Seite. Wenn ihr da reinfahrt, da wird derzeit beidseitig geblitzt. Und auf der A8 Richtung München wird geblitzt. Auf Höhe der Raststätte Gröbingen, da steht ein Superblitzer. Alle weiteren Meldungen gibt's für euch nochmal zum Nachlesen auf donau3fm.de oder in der Donau 3 FM App.
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4: Ich wünsche euch einen schönen Freitagvormittag. Kinder bringen ganz viel Freude, teilweise ganz viel Leichtigkeit. Die machen teilweise alles locker. Aber teilweise spenden die Kids auch ein bisschen Chaos in unserem Alltag. Da darf man auch nicht böse drüber sein. Es sind ja einfach Kids. Denn genau das Chaos tut uns Eltern manchmal auch ein bisschen gut. Es nimmt uns ein bisschen raus aus unserer eigenen Phase, sag ich mal.
6: Dass ich ihn sehr lieb habe, dass es toll ist, dass ich mit ihm durchs Leben gehen kann.
4: Was Eltern ihren Kids unbedingt mal direkt sagen wollen und warum ein Opa in Ulm keine kindlichen Eigenschaften mehr haben will, das gibt's gleich um 10:45 hier bei Donau 3 FM nach Musik.
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0: Die Purple Disco Machine und The Magician All My Life an diesem schönen Freitagvormittag. Mal Hand aufs Herz. So ein einziges, ehrliches Kinderlachen, das reicht doch oft aus, um selbst an dem stressigen Montag sich selbst irgendwie zum Lächeln zu bringen. Ist sowas Schönes. Wir schauen jetzt aber nicht auf einen stressigen Montag, sondern auf den Sonntag. Da ist nämlich Weltkindertag und da dreht sich natürlich alles um die Kids. Grund genug für uns mal nachzufragen, warum machen die Kinder für euch die Welt besser?
1: Ich finde, dass Kinder die Welt besser machen, weil die sich nicht so viel Gedanken machen und immer fröhlich in den Tag starten und man immer viel mit denen zu lachen hat und irgendwie muntert das einen auf.
2: Ja, im Allgemeinen vor allen Dingen, weil in dem Augenblick ist eigentlich das Positive dabei, dass man sieht, wie jetzt ich als Opa, dass ich sehe, dass die Welt weitergeht. Und vor allen Dingen auch von unserem Geschlecht her. In dem Augenblick nicht Männlein oder Weiblein, sondern der Stammbaum.
3: Auf jeden Fall machen Kinder die Welt besser. Sie bringen jeden Tag Freude.
0: Ja, Freude ist das richtige Stichwort. Aber was wollten Eltern ihren Kids denn eigentlich schon immer mal direkt sagen?
2: Vor allen Dingen die Liebe, wo sie uns wieder zurückgeben wird, finde ich richtig toll. Und was vor allen Dingen noch viel besser ist, ist in dem Augenblick das, dass die Enkel einem richtig Freude machen. Nur Freude.
1: Natürlich, dass ich ihn sehr lieb habe und dass es toll ist, dass ich ihn, ja, mit ihm durchs Leben gehen kann und dass einfach cool ist, dass ich ihn habe.
0: Und es ist ja leider schon so, wir vergessen ja im Alltagsstress ganz oft, dass wir Erwachsene ja auch mal klein waren. Aber gibt es denn eigentlich so kindliche Eigenschaften, die wir wahnsinnig gerne behalten hätten? Wir haben das auch mal auf der Straße gefragt.
2: Nein, weil jede Situation ist anders. Also vom Leben, das fängt eigentlich mit der Geburt, dann mit der Schule, dann mit dem Berufsleben und dann mit dem Altwerden. Und aus jeder muss jeder das Beste rausziehen, auch nachher die Kinder.
3: Ja, ein bisschen mehr Leichtigkeit.
1: Nicht so viel grübeln und nicht so viel Sorgen sich machen, sondern ja, einfach den Tag starten und auch mal das Leben genießen.
0: Ja, vor allem die Leichtigkeit, die scheint uns Erwachsenen jetzt über die Jahre ein bisschen verloren gegangen zu sein. Da können wir uns von den Kids auf alle Fälle nochmal eine dicke Scheibe abschneiden. Wenn ihr den Weltkindertag am Sonntag mit der Familie feiern wollt, richtig coole Events und Aktionen jetzt am Sonntag findet ihr bei uns zum Nachlesen auf donau3fm.de. Klickt euch gerne mal rein und allen Kids natürlich dann am Sonntag einen schönen Weltkindertag.

0: gute Musik am Freitagvormittag. Rihanna mit Disturbia. Wir haben es kurz vor 11.
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17: Nico Santos kommt zum Marktplatz Open Air nach Ehingen und Heizöl nach Brand in Blaubeuren ausgetreten. Ich bin Regina Wissocki, guten Tag. Wenn ihr Nico Santos feiert, dann könnt ihr euch den 5. Juni 2027 schon mal dick im Kalender markieren. Der deutsche Popstar kommt nämlich zum Donau 3 FM Marktplatz Open Air nach Ehingen. Da gibt's dann Hits wie Rooftop, Safe oder Better Life. Und wenn ihr dabei sein wollt, der allgemeine Vorverkauf startet nächsten Mittwoch um 10. Alle Infos

0: Meter von der Brandstelle entfernt wird jeden Tag nachgeschaut. Die gute Nachricht bisher, weder im Trinkwasser noch am Blautopf wurde eine Verunreinigung festgestellt.
1: In der deutschen Industrie läuft es besser als bisher erwartet. Der BDI rechnet für dieses Jahr mit einem Wachstum des Bruttoinlandsprodukts von 1%. Bislang hatte der BDI nur mit etwa der Hälfte gerechnet.
2: Rückenwind kommt vor allem aus dem Geschäft mit den Partnern in Europa. Aber ein breiter Aufschwung ist das noch nicht, sagt der BDI. Denn das Wachstum wird vor allem vom Staat angeschoben mit Ausgaben für Infrastruktur und Verteidigung. Private Investitionen, die bleiben dagegen gering. Der BDI fordert deshalb von der Regierung, setzt nun schnell die geplanten Reformen um, damit die Industrie wettbewerbsfähig wird. Claudia Wächter, Nachrichtenredaktion.
1: Das Pfuhlerried hat's wohl in sich. Schon wieder sind da alte Weltkriegsbomben aufgetaucht. 3 weitere Blindgänge sollen nächsten Donnerstag entschärft werden. Abends wird dafür ein Bereich von rund 1 Kilometer geräumt. Betroffen sind etwa 40 Firmen und 20 Anwohner. Auch die B10 wird in beide Richtungen gesperrt. Ob die Bahnstrecke Ulm-Augsburg auch betroffen ist, ist noch offen. Seit Mitte Juli wurden im Pfuhlerried damit insgesamt 11 Blindgänge gefunden. Mehr Nachrichten gibt's dann wieder in einer Stunde und jederzeit auf donau3fm.de.
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4: Auf uns wartet heute an diesem Freitag ein schöner Mix aus Sonne und Wolken. Bei den Temperaturen sind wir derzeit unterwegs bei 17 Grad. Heute gehen wir noch hoch auf knapp über die 20 Grad. Sonne scheint, ein paar Wolken unterwegs, die sind ganz harmlos und angenehme Temperaturen. So geht's auch weiter die nächsten 2 Tage.
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4: Es steht immer noch der defekte PKW und zwar auf der A7 Richtung Füssenreute zwischen Illertissen und Altenstadt an der Iller, direkt im Baustellenbereich. Hier bitte vorsichtig fahren. Wir haben hier nur einen ganz kleinen Rückstau. Da braucht ihr ganz knapp 5 Minuten länger durch. Sonst läuft's. Gute und sichere Fahrt.
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4: 2 WhatsApp-Nachrichten sind reingekommen. Einmal von der Sarah. Sie schreibt, hallo in Biberach bei der Kurve von Bach Langen den Berg runter. Und zwar bei der Ginsterhalde steht ein Blitzer in der 50er-Zone. Danke dir, Sarah, fürs Melden. Und den zweiten Blitz haben wir reinbekommen von Johannes. Er schreibt, im Landkreis Göppingen von Schlad in Richtung Reichenbach wird gerade ein mobiler Blitzer aufgebaut. Danke auch dir, Johannes. Wenn ihr auch noch für uns was habt, einen Blitzer oder eine Verkehrsmeldung, sehr gerne durchgeben. Macht's die beiden, schickt uns gerne eine WhatsApp-Nachricht, gerne auch eine WhatsApp-Sprachnachricht oder klingelt kostenfrei durch zum Schwabertarif 08.490.400.
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4: Ich wünsche euch einen schönen Freitagvormittag. Wenn ihr gerade eine Flasche zur Hand habt oder auch eine Dose, dann schaut die mal an. Auch wenn ihr keine zur Hand habt, dann stellt euch das Ganze mal vor. Vor allem eine Dose, die ist immer unten am Boden so nach innen gewölbt. Das ist wie so ein kleiner Hohlraum immer, wenn man die auf den Tisch stellt. Das hat auch einen ganz bestimmten Grund. Und genau solche Fragen, was da dahinter steckt, so Fragen stellt sich unser Schlaumeier Markus Österle. Der hat viel Zeit für solche Fragen. Also wenn ihr eine Frage habt, gerne mal schicken. Warum eine Dose oder auch eine Flasche am Boden immer nach innen gewölbt ist, was da dahinter steckt, die Antwort gibt's gleich nach Marshmallow und Kygo um 10 nach 11.
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0: Marshmallow und die Jonas Brothers Slow Motion.
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0: Wenn man mal den Boden von einer Flasche oder von einer Dose anschaut, sprich von einer Getränkedose, das ist immer so nach innen gefaltet. Warum ist das so? Warum ist da so ein kleines Loch unten drin und nicht einfach komplett flach? Unser Schlaumeier weiß die Antwort.
3: Also vor allem bei Getränken mit Kohlensäure steckt dahinter Physik. In geschlossenen Behältern drückt das Gas von innen gegen Wände, Deckel und Boden. Ein komplett flacher Boden würde sich unter diesem Druck leichter nach außen drücken. Eine Wölbung verteilt die Kräfte günstiger und macht den Boden insgesamt stabiler. Bei Getränkedosen ist die Mitte deshalb nach innen gewölbt. Außen bleibt ein Ring stehen, auf dem die Dose sicher steht. So kann das Aluminium sehr dünn bleiben, ohne dass der Boden ausbeult. Bei PET-Flaschen funktioniert es ähnlich. Flaschen für Cola, Limo oder Sprudel haben häufig stern- oder blütenförmige Böden mit mehreren Füßen. Diese Form erhöht die Druckfestigkeit und sorgt gleichzeitig dafür, dass die Flasche stabil steht. Hersteller können dadurch auch Material sparen. Aber nicht jede Vertiefung hat genau denselben Zweck. Bei Weinflaschen ist sie teilweise historisch bedingt und heute auch häufig eine Designfrage. Bei Sekt- und Champagnerflaschen hilft sie dagegen ebenfalls, den hohen Innendruck auszuhalten. Kurz zusammengefasst, die Wölbung macht den Boden von Dosen und vielen Flaschen stabiler und hilft, Druck besser auszuhalten. Gleichzeitig können die Verpackungen dadurch leicht bleiben und trotzdem sicher stehen.
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0: Schicker mit Dai Dai am Freitagvormittag. Wir haben es genau 11:20.
1: Kennt ihr das Vorwerkfest in Neu-Ulm auch noch von früher? Nach 9 Jahren Pause ist es jetzt zurück, aber eben nicht einfach genauso wie damals. Die Veranstalter wollen die Tradition mitnehmen und trotzdem was Neues daraus machen. Kevin Alisade.
2: Wir starten natürlich festlich zum Beispiel mit der Stadtkapelle und mit dem Fassanstich von der Oberbürgermeisterin. Wir haben ein paar Livebands da, wir haben ein paar Solokünstler da. Das Ganze erstreckt sich über 3 Wochenenden. Kulinarisch haben wir uns ein paar Sachen zu Herzen genommen, klassische Festzelt, Speisen sowie auch was Mediterranes und haben das Ganze einfach ein bisschen neu interpretiert und modernisiert und freuen uns auf jeden, der das alte Vorwerkfest kennt, kommt und ihm das Neue dann auch gefällt.
1: Zum Auftakt läuft das Vorwerkfest Revival und Donau 3 FM ist direkt mit dabei, jetzt am Samstag. Da steigt nämlich die Donau 3 FM 90er Party, also Freunde schnappen und vorbeikommen. Eure Tischreservierungen und alle weiteren Infos findet ihr auf vorwerkfest-neu-ulm.de.
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22: Den ganzen Tag über gibt's für uns einen schönen Mix aus Sonne und Wolken. Temperaturen knapp über 21 Grad. Wir schauen auch aufs Wochenende. Da erwartet uns auch ein freundlicher Mix aus Sonne und Wolken. Temperaturen teilweise bis 25 Grad, also schönes Spätsommerwetter. Und das sogar an beiden Tagen, sprich am Samstagmorgen und auch am Sonntag.
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22: Zwei Meldungen für euch, beide von der A7. Einmal in Richtung Ulm zwischen Illertissen und den drei Kittistädten. 6 Kilometer stockend, Zeitverlust derzeit bei einer knappen Viertelstunde. Und in der Gegenrichtung Richtung Füssenreute zwischen Illertissen und Altenstadt an der Iller. Da steht immer noch ein defekter PKW im Baustellenbereich. Der komplette Abschnitt eigentlich zwischen Altenstadt an der Iller und dem Kreuz Ulm-Elkingen ist auch bei mir nicht grün eingezeichnet, also fließender Verkehr, sondern eher so gelb-orange. Das heißt, dort wird es immer wieder mal ein bisschen stocken. Wir haben nämlich in diesem Streckenabschnitt auf beiden Fahrstreifen derzeit eine größere Baustelle.
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22: Jasmin hat uns gerade eine Nachricht geschickt. Ich gehe mal ganz schwer davon aus, dass das in Ulm passiert, sprich diese Blitzer, und zwar in der Karl-Scheffold-Straße gegenüber vom Kepler-Gymnasium. Das prüfen wir jetzt live nach. Jawohl, das ist in Ulm. Da wird gerade eben noch ein Blitzer aufgebaut. Das ist in der Nähe von der Karl-Straße. Weitere Blitzer haben wir noch in Günzburg. Weißnauer Straße von Bubisheim kommend und A8 Richtung München, Höhe der Raststätte Grübingen.
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22: So, Ladies and Gentlemen, es ist wieder soweit. Die 10 Finalisten für unsere Schwaben-Top 10 stehen fest. Diese Woche habt ihr die beliebtesten Vereine, also sprich nicht die Vereine, die Vereinsheime aus Schwaben nominiert. Und jetzt geht es natürlich um den Titel.
25: Also wenn man reinkommt, man sieht immer irgendwelche Leute am Lachen und es ist wirklich auch eine schöne Gemeinschaft, weil man auch sieht, jung und alt kommunizieren miteinander und werden ja mit einbezogen.
22: Ja, wer hier die Chance auf den Titel Schwabens beliebtestes Vereinsheim hat, und wie ihr eure Stimme abgeben könnt, das erfahrt ihr gleich um 11:45.

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1: 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Ich denke, jetzt geht's dann rund hier bei uns auf der Website. 2 Wochen lang habt ihr eure Lieblingsvereinsheime aus ganz Schwaben bei den Donau 3 FM Schwaben Top 10 nominieren können. Jetzt ist die Nominierungsphase vorbei und die 10 Finalisten, die stehen schon mal fest. Aber am Ende kann natürlich nur ein Verein mit seinem Vereinsheim gewinnen, ganz klar. Und wer sich den Titel holt, Schwabens beliebtestes Vereinsheim, ja, das entscheidet natürlich ihr. Was unser erster Finalist zu bieten hat, das erfahren wir jetzt.
2: Mein Name ist Heike Buck und ich habe das Vereinsheim Halde in Donaustetten-Göcklingen nominiert. Und zwar aus dem Grund, weil der Simon, der Inhaber, wirklich ein ganz, ganz netter Mensch ist und immer auf unsere Vereinsmitglieder, vor allem auf unsere Kinder bedacht ist und die jederzeit super gut unterstützt.
1: Das ist mal ein Vereinsheim, es gibt aber natürlich noch 9 weitere.
3: Ich bin der Jonas Bucher und ich habe das Vereinsheim vom RSV Ermingen nominiert, weil es einfach von der Lage und vom Aufbau top ist. Wir haben einen großen Gastraum mit viel Platz zum Zusammensitzen, wir haben einen Außenbereich zum Zusammensitzen und eine wunderbare Aussicht.
1: Das sind jetzt schon mal 2 unserer 10 Finalisten. Also 8 weitere gibt es für euch noch zu entdecken auf donau3fm.de. Macht Werbung auf Social Media, ganz egal über eure Accounts oder über den Vereinsaccount. Schickt es allen Verwandten und Freunden. Ja, und dann heißt natürlich abstimmen auf donau3fm.de. Und ich bin gespannt, welcher Verein sich den Titel holt. Schwabens beliebtestes Vereinsheim. Jetzt abstimmen auf donau3fm.de.
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0: ganz entspannter Sound von Clocklock Adoria an diesem Freitagmittag. Wir haben es kurz vor 12.
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22: Es ist 12 Uhr.
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24: Nico Santos kommt zum Marktplatz Open Air nach Ehingen und Beratungen über die Spritpreise.
0: Ich bin Regina Wysocki, guten Tag. Rooftop safe oder better und das mitten in Ehingen. Nico Santos kommt am 5. Juni 2027 zum Donau3FM Marktplatz Open Air auf den Ehinger Marktplatz. Tickets dafür gibt's im Fan Presale ab Montag. Der allgemeine Vorverkauf startet nächsten Mittwoch um 10 Uhr. Alle Infos zum Konzert auf donau3fm.de. Schwaben schwitzt, denn die Spritpreise steigen immer weiter. Deshalb beraten die EU-Finanzminister heute in Dublin unter anderem über mögliche Entlastungen für Autofahrer. Bundesfinanzminister Lars Klingbeil spricht sich dabei weiter für eine Übergewinnsteuer auf zusätzliche Gewinne der Mineralölkonzerne aus.
1: Preisdeckel, Steuersenkung oder Tankrabatt, viele Vorschläge liegen auf dem Tisch. Die SPD fordert neben einer Übergewinnsteuer auch einen Preisdeckel, um die Verbraucher zu entlasten. Die CDU mit Kanzler Merz und Bundeswirtschaftsministerin Reiche ist dagegen. Reiche ist dafür, die Spritpreise per Steuerrabatt zu senken. Außerdem schlägt sie Direktzahlungen an Geringverdiener vor. Der ADAC fordert wiederum eine Senkung der Stromsteuer. Das würde private Haushalte entlasten und einen weiteren Anreiz für den Kauf von E-Autos schaffen, so eine ADAC-Sprecherin. Tine Klimach, Nachrichtenredaktion.
0: Auf der A8 bei Burgau hat ein 64-Jähriger gestern Abend einen heftigen Unfall gebaut. Er krachte gegen eine Betonwand, das Auto überschlug sich und fing Feuer. Ersthelfer zogen den Mann aus dem Wagen, er kam mit leichten Verletzungen davon.

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2: Heute gibt es für uns einen Mix aus Sonne und Wolken, Höchsttemperaturen knapp über 20 Grad. Heute Nacht wird es ein bisschen frisch, da gehen die Temperaturen wieder runter auf knapp unter 10 Grad. Und das Wochenende wird angenehm, Temperaturen zwischen 20 und 25 Grad in der Spitze, Sonne und Wolken im Mix.
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2: Wir schauen auf die Straßen um 12:03. Und zwar zuerst auf die A7 in Richtung Ulm zwischen der Anschlussstelle Altenstadt an der Iller und dem Dreieck Hittistetten. Derzeit 11 Kilometer stockend. Zeitverlust derzeit schon bei einer knappen halben Stunde. Tendenz hier eher zunehmend. Grund ist da eine größere Baustelle in diesem Bereich. Und wir bleiben auch im Baustellenbereich und zwar in der Gegenrichtung Richtung Füssenreute zwischen Illertissen und Altenstadt. Da steht ein defekter Pkw. Zusätzlich noch im Baustellenbereich. Da müsst ihr knapp 5 Minuten mehr Zeit mitbringen. Und eine Meldung kommt noch von der B312 Biberach Richtung Bergheim. Zwischen Biberach Ringschneid und Ochsenhausen derzeit dichter Verkehr. 10 Minuten kommen für euch dort obendrauf.
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2: Geblitzt wird auf der B465 Ortsdurchfahrt Schemmerhofen auf Höhe vom Autohaus, dann noch in Ulm in der Karl-Scheffold-Straße beim Kepler-Gymnasium und A8 Richtung München, Höhe der Raststätte Grübingen. Alle weiteren Meldungen gibt's für euch natürlich zum Nachlesen auf donau3fm.de oder in der Donau 3FM App.
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2: Eine Woche ist der Brand bei den Blaubeurer Hessenhöfen jetzt her. Ja, und noch immer beschäftigt er die Einsatzkräfte. Denn durch beschädigte Heizöltanks sind wirklich größere Mengen Öl im Boden versickert. Was das jetzt für das Trinkwasser und auch für den Blautopf bedeutet, das klären wir gleich im Donau 3FM Update um 11:45.
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0: Der Freitagmittag bei Donau 3FM mit Roxette und Joyride.
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0: Nach dem Großbrand auf den Blaubeurer Hessenhöfen sind ja mehrere hundert Liter Heizöl im Boden versickert. Regina Wisocki von den Donau 3FM Nachrichten. Wie kritisch ist da jetzt die Lage?
2: Das Landratsamt spricht von mehreren hundert bis wenigen tausend Litern. Problematisch ist vor allem der durchlässige Karstboden rund um Blaubeuren. Deshalb wird das Wasser jetzt besonders eng kontrolliert. Bislang wurde aber keine Verunreinigung festgestellt.
0: Der Blautopf ist ja jetzt nicht weit weg von der Brandlage. Der liegt sehr nah ja dran. Gibt's da irgendeine Gefahr?
2: Ja, der Blautopf ist nur rund 2 Kilometer entfernt und wird deshalb täglich von der Feuerwehr kontrolliert. Auch dort wurde bisher kein Öl festgestellt. Die Wasserversorgung hat außerdem vorsorglich geprüft, wie Blaubeuren im Ernstfall über die Landeswasserversorgung versorgt werden könnte.
0: Dann danke dir für die Infos, Regina.
2: Sehr gerne.
0: Wir halten euch natürlich hier in diesem Fall auf dem Laufenden.
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13: Es ist 12:30.
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15: Nächste Phase fürs Einstein Discovery Center und Nico Santos kommt nach Ehingen. Ich bin Paolo Percoco, guten Tag. Ulm plant Großes rund um seinen berühmtesten Sohn Albert Einstein. Das geplante Discovery Center geht jetzt in die nächste Phase. Eine neue gemeinnützige GmbH kümmert sich ab sofort um die konkrete Planung und Umsetzung. Entstehen soll das Center an der Karlstraße auf dem Gelände des heutigen SWU Glaspalasts. Mit der Eröffnung ist aktuell frühestens Anfang der 2030er Jahre zu rechnen. Alle Infos zum Albert Einstein Discovery Center Ulm findet ihr auf donau3fm.de. Der Dieselpreis an den deutschen Tankstellen hat sein Rekordhoch nochmal übertroffen. Am Donnerstag kostete ein Liter laut ADAC im bundesweiten Tagesdurchschnitt 2,47 Euro, knapp 2 Cent mehr als am Vortag. Die Bundesregierung verspricht schnelle Entlastungen. Donau 3FM-Reporterin Tini Klimach, wie sieht's denn da jetzt aus?
16: Wir suchen jetzt gerade nach Lösungen, sagte Finanzminister Klingbeil vor einem Treffen europäischer Finanzminister in Dublin. Klingbeil hat sich bisher vor allem für einen Preisdeckel und eine europäische Übergewinnsteuer für die Mineralölkonzerne ausgesprochen. Das wird in der Union abgelehnt. Wirtschaftsministerin Reiche ist für eine Senkung der Mehrwertsteuer bei Benzin und Diesel auf 7%.
15: Fast die Hälfte der Deutschen rechnet damit, dass Kanzler Merz noch dieses Jahr abgelöst wird. In einer YouGov-Umfrage sagen das 48% der Befragten und vor den Wahlen in Mecklenburg-Vorpommern liegt die SPD knapp vorn. Donau 3FM-Reporter Thomas Bremser, wie geht's der CDU damit?
17: Der CDU drohen am Sonntag die nächsten beiden Wahldebakel. Wenn es ganz schlecht läuft, könnte sie in Mecklenburg-Vorpommern an der 5%-Hürde scheitern und in Berlin aus dem Rathaus fliegen. Und dann dürfte es richtig eng werden für den Kanzler. Denn auch die persönlichen Umfragewerte von Merz sind im Keller. Nur noch 13% sind zufrieden mit seiner Arbeit. Das ist der bisher schlechteste Wert für einen amtierenden Kanzler. Der weiß genau, was ab Sonntag auf ihn zukommt. Merz hat seine Reise nach New York zur UN nächste Woche schon mal abgesagt.
15: Wenn ihr Nico Santos feiert, dann könnt ihr euch den 5. Juni 2027 schon mal dick im Kalender markieren. Der deutsche Popstar kommt nämlich zum Donau 3 FM Marktplatz Open Air nach Ehingen. One day we could be dancing. Und wenn ihr live dabei sein wollt, am Montag startet der Fan-Presale, am Mittwoch der allgemeine Vorverkauf. Alle Infos dazu findet ihr auf donau3fm.de und da gibt's jederzeit auch mehr Nachrichten.
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7: Wunderbares Spätsommerwetter bei Sonne und Wolken im Mix. Temperaturen derzeit, ja, wir gehen schon in Richtung 20 Grad. Derzeit sind wir unterwegs so bei 18, 19. Die 20 Grad, die werden wir heute knacken. Die Sonne tut da einen guten Job. Sie tut, wer benutzt denn noch tun? Wir schauen aber aufs Wochenende gleich mal morgen am Samstag. Da tut's auch gutes Wetter geben. Über 20 Grad morgen in der Spitze. Sonntag dann ähnlich. Schönes Spätsommerwetter zum Wochenende.
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7: Wir schauen auf die Straßen und 3 Minuten nach 12:30. Es staut sich auf der A7 in Richtung Ulm zwischen Altenstadt an der Iller und dem Dreieck Hittistetten. 7 Kilometer Stau haben wir derzeit in diesem Bereich. Zeitverlust bei 15 Minuten. Grund ist hier eine ziemlich lange Baustelle, eigentlich komplett zwischen Altenstadt und dem Dreieck Hittistetten, weiter dann bis zum Elchinger Kreuz. Also da auf alle Fälle mehr Zeit mitbringen. Später natürlich auch zum Feierabendverkehr. Da wird noch ein bisschen mehr los sein. Auf der A8 haben wir jetzt noch eine Meldung reinbekommen, gerade eben Richtung Stuttgart zwischen Burger und Günzburg. Da ist ein Unfall passiert mit mehreren Fahrzeugen. Ganz wichtig, denkt in diesem Bereich an die Rettungsgasse. Der Stau wird sich jetzt hier nach und nach bilden.
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7: Es blitzt ganz frisch in Ermingen, Waldstraße auf Höhe der Bushaltestelle in der 30er-Zone. Gemeldet wurde das Ganze von Hörerin Jasmin. Danke dir fürs Melden. Weitere Blitze haben wir noch auf der A8 Richtung München, Höhe der Raststätte Gröbingen und Illertissen Hauptstraße beim Bahnhof.
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7: Ich wünsche euch einen schönen Freitagmittag. Für euch geht's vielleicht morgen schon einmal quer durch Ulm und Neu-Ulm. Und fast hinter jeder Tür wartet was. Und zwar Musik, Kunst oder Tanz. Morgen am 19.09. steigt wieder die Kulturnacht mit wirklich hunderten Programmpunkten in beiden Städten.
19: Wenn keine Kultur vorhanden ist, wir haben das partiell erlebt in Zeiten von Corona. Ja, da ging einiges kaputt und es ist noch nicht repariert. Und deshalb Kultur, Kultur, Kultur.
7: Wie ihr diese Kulturnacht morgen am besten erlebt, was sich in diesem Jahr ändert und warum Kultur heutzutage wirklich wichtiger denn je ist, das erfahrt ihr gleich um 12:45 nach Musik.

0: Mit Tee Machinaba am Freitagmittag hier bei Donau 3FM. Wenn ihr morgen noch nichts vorhabt und Lust habt auf jede Menge Kultur, dann kommt nach Ulm und Neu-Ulm.
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0: Morgen am Samstag findet nämlich wieder die Kulturnacht statt, von Live-Musik, Theater über Tanz und Lesungen bis zu Ausstellungen und sonstigen Performances. Überall gibt es was zu entdecken. Ab 15 Uhr geht's morgen los und dann wird im besten Fall bis Sonntag früh um 5 Uhr durchgefeiert und eben Kultur gelebt. Und weil es so viel zu erleben gibt, hat Ralf Seifert, der Kulturdezernent der Stadt Neu-Ulm, einen guten Tipp für euch.
2: Sich einlassen, experimentell auf die Kulturnacht und tatsächlich sich nicht dem allgemeinen Sog der Innenstadt anschließen. Es gibt so wunderbare kreative Angebote außerhalb der Innenstadt. Deshalb ist essentiell eine Planung und dann kann ich ja vielleicht zum Abschluss in die Innenstadt gehen. Ich zirkle mich zum Beispiel so schneckenförmig von außen nach innen in die Stadt rein. Das wäre so mein Wunsch eines optimalen Kulturnachtbesuchers.
0: Es gibt auch gute Nachrichten für die jüngere Generation. In diesem Jahr gibt es was ganz Neues. Christian Pfeiffer, Projektleitung Kulturnacht.
3: Neu bei der Kulturnacht, und es war auch dem Kulturnachtbeirat ein großes Anliegen, ist, wir wollen einfach, dass möglichst viele Jugendliche, ohne Eintritt bezahlen zu müssen, in die Kulturnacht kommen. Das Schöne war, der Kulturnachtbeirat ist dann mitgegangen, bis einschließlich 16 Jahre das zu gestalten. Ich bin davon ausgegangen, dass wir es nur bis 14 Jahre durchkriegen. Ich würde mir wünschen, dass viele, die Kulturnacht besuchen, die Jüngeren vielleicht selber den Mut haben und einfach mal nächstes Jahr drauf loslegen und selber ein Kulturnachtprogramm anbieten.
0: Ralf, nochmal zurück zu dir. Wieso ist denn Kultur heutzutage wichtiger denn je?
2: Insgesamt ist es natürlich so, dass Kultur schon ein ganz essentieller Bestandteil unserer Gesellschaft ist, in Form dessen, dass wir mit Kultur natürlich ganz viel Werte transportieren. Und ich glaube, das ist einfach wichtiger denn je, und da ist Kultur schon wirklich eine der tragenden Säulen einer guten, wertebasierten Gesellschaft. Da bin ich zutiefst überzeugt davon. Und deshalb kämpfe ich auch gerne für die Kultur. Wenn keine Kultur vorhanden ist, ja, da ging einiges kaputt. Und es ist noch nicht repariert. Und deshalb Kultur, Kultur, Kultur.
0: Also Kultur, Kultur, Kultur könnt ihr morgen bei der Kulturnacht in Ulm und in Neu-Ulm erleben. Mit einem Bändchen kommt ihr da überall rein. Also schaut euch das Programm an, macht euch einen Plan und dann rein ins Getümmel. Mehr Infos gibt es für euch auch nochmal zum Nachlesen auf donau3fm.de.

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4: Freitagmittag haben wir es kurz vor 1.
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17: Nächste Phase fürs Einstein Discovery Center und Nico Santos kommt nach Ehingen. Ich bin Paolo Percoco, guten Tag. Ulm plant Großes rund um seinen berühmtesten Sohn Albert Einstein. Das geplante Discovery Center geht jetzt in die nächste Phase. Eine neue gemeinnützige GmbH kümmert sich ab sofort um die konkrete Planung und Umsetzung. Entstehen soll das Center an der Karlstraße auf dem Gelände des heutigen SWU Glaspalasts. Mit der Eröffnung ist aktuell frühestens Anfang der 2030er Jahre zu rechnen. Alle Infos zum Albert Einstein Discovery Center Ulm findet ihr auf donau3fm.de. Der Dieselpreis an den deutschen Tankstellen hat sein Rekordhoch nochmal übertroffen. Am Donnerstag kostete ein Liter laut ADAC im bundesweiten Tagesdurchschnitt 2,47 Euro, knapp 2 Cent mehr als am Vortag. Die Bundesregierung verspricht schnelle Entlastungen. Donau3FM-Reporterin Tine Klimach, wie sieht's denn da jetzt aus?
18: Wir suchen jetzt gerade nach Lösungen, sagte Finanzminister Klingbeil vor einem Treffen europäischer Finanzminister in Dublin. Klingbeil hat sich bisher vor allem für einen Preisdeckel und eine europäische Übergewinnsteuer für die Mineralölkonzerne ausgesprochen. Das wird in der Union abgelehnt. Wirtschaftsministerin Reiche ist für eine Senkung der Mehrwertsteuer bei Benzin und Diesel auf 7%.
17: Fast die Hälfte der Deutschen rechnet damit, dass Kanzler Merz noch dieses Jahr abgelöst wird. In einer YouGov-Umfrage sagen das 48% der Befragten. Und vor den Wahlen in Mecklenburg-Vorpommern liegt die SPD knapp vorn. Donau3FM-Reporter Thomas Bremser, wie geht's der CDU damit?
19: Der CDU drohen am Sonntag die nächsten beiden Wahldebakel. Wenn es ganz schlecht läuft, könnte sie in Mecklenburg-Vorpommern an der 5%-Hürde scheitern und in Berlin aus dem Rathaus fliegen. Und dann dürfte es richtig eng werden für den Kanzler. Denn auch die persönlichen Umfragewerte von Merz sind im Keller. Nur noch 13% sind zufrieden mit seiner Arbeit. Das ist der bisher schlechteste Wert für einen amtierenden Kanzler. Der weiß genau, was ab Sonntag auf ihn zukommt. Merz hat seine Reise nach New York zur UN nächste Woche schon mal abgesagt.
17: 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Alle Infos dazu findet ihr auf donau3fm.de und da gibt's jederzeit auch mehr Nachrichten.
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4: Heute gibt's für uns einen ganz entspannten Mix aus Sonne und Wolken. Es ist trocken den ganzen

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1: Auf der A7 ist mal wieder viel los. Das heißt Stau im Baustellenbereich, und zwar A7 in Richtung Ulm zwischen Altenstadt an der Ille und dem Dreieck Hittistetten. Derzeit 12 Kilometer Stau. Da ist so die Durchschnittsgeschwindigkeit, wird hier angegeben, vielleicht so bei 5 km/h. Mehr geht da nicht. Zeitverlust derzeit bei gut 20 Minuten, fast schon bei einer halben Stunde. Sonst läuft's. Gute und sichere Fahrt.
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1: Zwei neue Blitzer haben wir mit dabei. Einmal gemeldet von Johannes, Schlad am Ortsausgang Richtung Reichenbach. Und einmal gemeldet von Alex, Ortseingang Oberrot von Unterrot kommend in der 50er-Zone. Da steht ein silberner Caddy und macht Fotos. Alle weiteren Blitzer gibt's für euch zum Nachlesen auf donau3fm.de oder in der Donau 3 FM App.
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1: Ihr alle kennt Lady Gaga und die Lady Gaga ist Mama und das wohl schon seit Juni. Und jetzt ist auch der Name und das Geschlecht vom Baby bekannt. Welche Namen ihr Kind trägt, ob es was ganz Verrücktes ist und was A Star Is Born und Born This Way, sprich die großen Hits von ihr, damit zu tun haben, das hört ihr gleich um 12:15 in Easy's Promiversum.

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3: Freunde der gepflegten Unterhaltung, aus Lady Gaga ist Mama Gaga geworden. Und zwar offenbar schon vor mehr als 3 Monaten. Ja, erst vor wenigen Tagen haben die Fans ja erfahren, dass Lady Gaga und ihr Verlobter Michael Polanski Eltern geworden sind. Viele Einzelheiten gab es da aber noch nicht. Jetzt ist das Geheimnis um Name und Geschlecht gelüftet. Laut Unterlagen, die verschiedenen US-Medien vorliegen, haben die beiden eine Tochter bekommen. Rose Bean Polanski ist am 9. Juni in Los Angeles geboren. Sie ist das erste Kind von den beiden. Während der Name also feststeht, wird über die Bedeutung jetzt fleißig spekuliert. Ein Insider hat dem Magazin People erzählt, dass Rose vom französischen Klassiker La Vie Orange inspiriert sein soll. Das würde zumindest passen. Gaga hat das Lied im Film A Star Is Born gesungen und trägt eine große Rose samt Songtitel als Tattoo auf ihrem Rücken. Ob das jetzt tatsächlich der Hintergrund ist, warum die Tochter so heißt, das ist bislang aber nicht bestätigt. Ja, und auch beim zweiten Vornamen wird gerätselt. Bean könnte an den Sänger und Aktivisten Carl Bean erinnern. Dessen Version von I Was Born This Way soll Gaga nämlich zum Titel ihres Albums und ihres Welthits Born This Way inspiriert haben. Auch hier, ob das jetzt wirklich hinter dem Namen der Tochter steckt, ebenfalls nicht bestätigt. Lady Gaga und Michael Polanski haben sich bislang nämlich nicht dazu geäußert. Die beiden sind seit Anfang 2020 offiziell ein Paar, seit 2024 auch verlobt. Und dass sie einen Kinderwunsch haben, das ist schon länger bekannt. Im vergangenen Jahr hat Lady Gaga gesagt, das Muttersein sei ihre erhoffte nächste Hauptrolle. Und diese Rolle hat sie jetzt offensichtlich auch übernommen. Wir sagen herzlichen Glückwunsch.
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0: Jennifer Lopez und David Guetta, Save Me Tonight an diesem Freitagnachmittag. Wir haben es 13.20 Uhr gleich für euch noch mit dabei. Rooney, When Did Your Heart Go Missing?
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0: Und wir sind schon wieder verabredet am Wochenende, hoffe ich zumindest. Da kommt nämlich ein Mann zu mir, der ab und zu mal wieder für ordentlich Schlagzeilen gesorgt hat. Jetzt reden wir mit ihm über sein aktuelles Leben. Jimmy Blue Ochsenknecht schaut nämlich auf eine kleine Waffel vorbei. Und ihr seid hoffentlich dann auch da.
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5: Wir schauen auf die aktuellen Temperaturen. Derzeit 20 Grad im Schnitt, ein bisschen was geht da hier und da noch. Sonst haben wir einen Mix aus Sonne und Wolken und es wird den ganzen Tag auch noch so weitergehen. Heute Nacht dann Tiefstwerte rund um 10 Grad. Es wird ein bisschen frischer, teilweise sind wir auch ein bisschen drunter. Und so geht es auch die nächsten zwei Tage weiter. Sprich, übers Wochenende gibt es an beiden Tagen einen Mix aus Sonne und Wolken und ganz angenehme Temperaturen.
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5: Das große Sorgenkind jetzt schon seit mindestens zwei Wochen ist die A7. Und zwar egal in welche Richtung, entweder in Richtung Würzburg oder in Richtung Füssenreude. Von Altenstadt an bis hoch, teilweise nach Langenau, teilweise noch ein bisschen weiter, haben wir derzeit auf beiden Fahrspuren eine größere Baustelle. Es staut sich dort natürlich immer wieder. Jetzt rollt schon mal der erste Feierabendverkehr durch. Deshalb in beiden Richtungen auf der A7 schon mal 15 Minuten mehr Zeit mitbringen. Wir haben da teilweise 15 bis 20 Kilometer stockenden Verkehr. Einfach mehr Zeit mitbringen oder natürlich die Umleitungsstrecken nutzen. Eine Meldung haben wir noch von der A8 in Richtung München. Zwischen der Auffahrt von der B10 auf die Autobahn Richtung Ulm-Ost, so ist es richtig. Da haben wir derzeit eine ungesicherte Unfallstelle auf dem linken Fahrstreifen. Bitte vorsichtig fahren. Und sonst schaut's ganz gut aus. Da wünschen wir euch gute und sichere Fahrt, ganz egal, wo ihr unterwegs seid, ob ihr steht oder fahrt.
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5: Geblitzt wird derzeit noch in Ermingen an der Waldstraße auf Höhe von der Bushaltestelle. Das ist eine 30er-Zone. Dann auch am Ortseingang von Oberrot, von Unterrot kommend. In der 50er-Zone, da steht ein silberner Caddy. Und auf der Autobahn wird noch geblitzt Richtung München, Höhe der Raststätte Gruivingen. Alle weiteren Meldungen gibt's für euch zum Nachlesen auf donau3fm.de oder in der Donau 3 FM App.
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5: Stellt euch vor, ihr steigt ein in eine Straßenbahn hier in Ulm, die hier so rumtingelt und rumfährt. Da seht ihr dann noch 29 andere Personen. Ist ja mal ganz normal. Auf einmal fängt aber vorne an der Straßenbahn jemand an, Musik zu machen. Genau das funktioniert und passiert auch so bei unseren Straßenbahnkonzerten.
7: Tolles Gewinnspiel, danke schön.
8: Super, wirklich geil.
7: Total geflasht. Also, gell, das war ein besonderes Erlebnis und wir danken euch.
5: Also, ihr hört schon, bei den letzten Malen hat das Ganze wunderbar geklappt. Den Leuten hat es gefallen und jetzt steht unser nächstes Straßenbahnkonzert an. Wer für euch spielen wird, das gibt's gleich um 3:15 Uhr.

0: Jason Derulo, Want to Want Me. Nächste Haltestelle, Straßenbahnkonzert. 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
0: Angefangen haben wir mit diesem Konzert, kann man es ja fast nennen, mit Malik Harris. Das war ein richtig tolles, exklusives Konzert. War auch das erste, also was ganz Besonderes. Dann Laith L. Dean mit seiner wunderbaren Stimme und seinen tollen Liedern. Auch das war der absolute Wahnsinn.
3: Stimmung top. Das ist wirklich besonders. Sehr, sehr cool. Die Leute sind voll dabei. Man sollte jetzt wahrscheinlich nicht mit den allertraurigsten Balladen ums Eck kommen, weil doch, klar, sind alle so ein bisschen aufgeheizt. Das ist aber irgendwie auch cool. Und wenn man es dann schafft, irgendwie zusammen ein bisschen zu singen, ist das schon mördermäßig.
0: Also, Malik Harris, bestens funktioniert. Laith L. Dean war der absolute Wahnsinn. Und jetzt kommt ein weiterer junger Herr in die Goldochsen Straßenbahn und fährt mit euch eine Runde und spielt natürlich auch für euch.

0: Es ist für euch ein echter Gewinner, und zwar der Gewinner der Castingshow The Voice of Germany aus dem Jahr 2012.
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0: Der britische Singer-Songwriter Nick Howard wird für euch spielen, und wenn ihr da mit dabei sein wollt, dann jetzt anmelden auf donau3fm.de. Ihr müsst natürlich Zeit haben. Am 3. Oktober findet das Ganze statt. Wenn ihr Zeit habt, wenn ihr Bock habt, mitzufahren, was Tolles zu erleben, ja, dann jetzt anmelden. donau3fm.de.
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3: Freitagnachmittag, kurz vor 2.
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14: 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Es ist 14 Uhr.
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16: Ulmer Polizei warnt vor neuer Betrugswelle und Spritpreise klettern immer höher. Ich bin Paolo Percocco, guten Tag. Achtung vor falschen Polizisten. Im Raum Ulm und mehreren Landkreisen warnt die Polizei aktuell vor einer neuen Welle von Betrugsanrufen. Schwerpunkt ist gerade Uhingen im Kreis Göppingen. Betroffen könnten aber auch Ulm, der Alb-Donau-Kreis und die Kreise Biberach und Heidenheim sein. Die Betrüger geben sich am Telefon als Polizisten aus und wollen an euer Erspartes. Ganz wichtig, sofort auflegen und erst nach dem Kappen der Verbindung selbst die 110 wählen. Alle Infos auf donau3fm.de. Der Dieselpreis an den deutschen Tankstellen hat sein Rekordhoch nochmal übertroffen. Am Donnerstag kostete ein Liter laut ADAC im bundesweiten Tagesdurchschnitt 2,47 Euro, knapp 2 Cent mehr als am Vortag. Die Bundesregierung verspricht schnelle Entlastungen. Donau3FM-Reporterin Tine Klimach, wie sieht's da aus?
17: Wir suchen jetzt gerade nach Lösungen, sagte Finanzminister Klingbeil vor einem Treffen europäischer Finanzminister in Dublin. Klingbeil hat sich bisher vor allem für einen Preisdeckel und eine europäische Übergewinnsteuer für die Mineralölkonzerne ausgesprochen. Das wird in der Union abgelehnt. Wirtschaftsministerin Reiche ist für eine Senkung der Mehrwertsteuer bei Benzin und Diesel auf 7%.
16: Fast die Hälfte der Deutschen rechnet damit, dass Kanzler Merz noch dieses Jahr abgelöst wird. In einer YouGov-Umfrage sagen das 48% der Befragten und vor den Wahlen in Mecklenburg-Vorpommern liegt die SPD knapp vorn. Donau-3FM-Reporter Thomas Bremser, wie geht's der CDU damit?
18: Der CDU drohen am Sonntag die nächsten beiden Wahldebakel. Wenn es ganz schlecht läuft, könnte sie in Mecklenburg-Vorpommern an der 5%-Hürde scheitern und in Berlin aus dem Rathaus fliegen. Und dann dürfte es richtig eng werden für den Kanzler. Denn auch die persönlichen Umfragewerte von Merz sind im Keller. Nur noch 13% sind zufrieden mit seiner Arbeit. Das ist der bisher schlechteste Wert für einen amtierenden Kanzler. Der weiß genau, was ab Sonntag auf ihn zukommt. Merz hat seine Reise nach New York zur UN nächste Woche schon mal abgesagt.
16: Ulm plant Großes rund um seinen berühmtesten Sohn Albert Einstein. Das geplante Discovery Center geht jetzt in die nächste Phase. Eine neue gemeinnützige GmbH kümmert sich ab sofort um die konkrete Planung und Umsetzung. Entstehen soll das Center an der Karlstraße auf dem Gelände des heutigen SWU-Glaspalasts. Alle Infos dazu findet ihr auf donau3fm.de und da gibt's jederzeit auch mehr Nachrichten.
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20: Sonne in und Ulm herum, genau, so schaut's aus. Ein Mix aus Sonne und Wolken, Hammer. Wenn ich aber gerade aus dem Fenster rausschaue, das hat mich gerade ein bisschen ins Stocken gebracht. Der Hammer, ganz schön dunkle Wolken, wird schon nichts kommen, würde ich mal sagen. Nein, es

0: Städten derzeit 9 Kilometer Stau, Zeitverlust bei 20 Minuten und im weiteren Verlauf zwischen Nersingen und Langenau derzeit 5 Kilometer Stau, Zeitverlust derzeit bei 10 Minuten. Und da kommt gerade noch ganz frisch was rein von der A8 in Richtung München. Wenn ihr von der B10 drauf fahrt auf die Autobahn, da hat es direkt dann am Beschleunigungsstreifen gescheppert. Bitte hier vorsichtig fahren, sonst läuft's. Gute und sichere Fahrt.
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0: Von Johannes gemeldet, ein Blitzer in Schlad am Ortsausgang Richtung Reichenbach. Von Alex Kambas Rhein, Ortseingang Oberrot, von Unterrot kommend. Und Harry, immer noch der Blitzer in Günzburg, Weißenhorner Straße, und zwar beidseitig. Alle weiteren Meldungen gibt's zum Nachlesen und zum Nachprüfen auf donau3fm.de oder in der Donau 3 FM App, wenn zum Beispiel was abgebaut wurde.
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0: Es ist Freitag, das ist ja schon mal ein sehr positiver Grund, gute Laune zu haben. Und es gibt ein Schwabertessle bei unserer Oma Rosa. Sie ist für euch unterwegs, gibt euch jeden Tag einen Tipp mit. 4 Stück gibt's an der Zahl und am Freitag wird immer aufgelöst. Es waren einige richtige Antworten dabei, aber auch ein paar falsche. Drum gibt's nochmal so einen kleinen Zusammenschnitt mit den Tipps. Oma Rosa, leg los.
3: Jeden Frühling sind an diesem Ort mehrere Tage dem Jazz gewidmet. Eine Hütte, die am südlichsten Punkt liegt, ist nach unserem gesuchten Ort benannt. Im gesuchten Ort gibt es ein Uhrenmuseum. Alle 3 Jahre findet in dem gesuchten Ort ein großes Fest statt. Es wird zu Ehren von einem Ritter gefeiert.
0: Also, da war doch einiges mit dabei. Wer heute früh sein Glück versuchen durfte und ob eine Vermutung auch richtig war dann am Ende. Das gibt's gleich um 14:15.

0: Das solltet ihr mal sehen, wie Oma Rosa zu diesem Lied abgeht auf unseren Weihnachtsfeiern. Snap Rhythm is a Dancer, da wird die Leiste mal schön durchgerüttelt und die Hüfte geschwungen.
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0: Wir haben jetzt aber keine Zeit für Oma Rosas Hüftschwung. Nein, wir schauen aufs Schwabenquiz. Sie gibt euch jede Woche Tipps und ihr müsst eigentlich nur rausfinden, wo sie unterwegs ist. Ein ganz einfaches Spiel und heute früh durfte sich Stefan dran probieren. Schauen wir mal, ob er die richtige Antwort hatte.
2: Bevor du jetzt deinen Tipp sagst, wie schwierig oder einfach war's?
3: Nach den ersten zwei Tipps war es noch ein bisschen schwierig, aber am Mittwoch hatte ich's dann.
2: Okay, also die ersten beiden, da hat man einmal, dass die Jazz-Tage da immer stattfinden, oder?
3: Ja, genau.
4: Und mein Lieblingstipp, die Hütte.
2: Stimmt.
4: Da haben André und ich auch ganz toll danach philosophiert, diese Hütte. Und was war dann dein Tipp, wo du dachtest, okay, jetzt weiß ich es?
3: Die 50 ausgestellten Turmuhren.
2: Aha, mit dem Uhrenmuseum. Warst du da schon drin?
3: Ja, tatsächlich schon.
2: Also dann.
3: Aber ich war auch schon auf der Hütte.
4: Toll, dann können wir auch gemeinsam die Erlebnisse teilen auf dieser Hütte. Beziehungsweise du kannst uns jetzt erstmal mitteilen. Stefan, wo ist unsere Oma Rosa diese Woche, in welcher Ortschaft?
3: Die Oma Rosa ist hoffentlich in Mindelheim.
2: Schauen wir mal, Oma Rosa, Mindelheim.
5: Ja, lass mich go. Du hast gewusst, wo ich jetzt bin. Ja, da müsst ihr nicht. Da ist wunderschön.
2: Also, alles richtig gemacht. Damit bekommst du die Original Dona 3 FM Schwabentasse.
4: Herzlichen Glückwunsch.
3: Ja, super, vielen, vielen Dank.
0: Also, herzlichen Glückwunsch an Stefan. Und nächste Woche geht's natürlich weiter. Dann geht's in die nächste Runde. Schwabenquiz mit Oma Rosa. Am Montag gibt's Tipp Nummer 1.
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1: Saubers Essen gibt's ja im Biergarten, aber da ist heute ja fast ein bisschen zu frisch dazu. Bei den Temperaturen haben wir derzeit knapp 20 Grad im Schnitt. Mehr passiert ja heute nicht mehr, sonst Sonne und Wolken im Mix und so geht's die nächsten zwei Tage auch weiter.
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1: Wenn ihr unterwegs seid auf der A7, ganz egal in welche Richtung, also in Würzburger Richtung oder auch in Füssenreuther Richtung zwischen Altenstadt und dem Kreuz Ulm-Elchingen, in beiden Richtungen. Stau und stockender Verkehr, bitte in beiden Richtungen in diesem Bereich knapp 20 Minuten mehr Zeit mitbringen. Im Grunde ist hier wirklich eine große Baustelle derzeit in diesem Bereich. Derzeit staunt sich es auch noch auf der A8 in Richtung München zwischen Merklingen und Oberelchingen. 7 Kilometer ist durch Stau lang, Zeitverlust 15 Minuten und eine Meldung kommt gerade noch rein von der A96 Richtung Lindau zwischen Mindelheim und Stetten. Bitte vorsichtig fahren, da liegt eine Metallstange auf der Autobahn.
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1: Geblitzt wird auf der B465. Das ist die Ortsdurchfahrt von Schemmerhofen auf Höhe vom Autohaus. Dann haben wir noch einen Blitzer in Illertissen. Der steht direkt an der Hauptstraße auf Höhe vom Bahnhof. Und in Günzburg wird noch geblitzt Weisenhorner Straße. Und zwar beidseitig.
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1: Ich wünsche euch einen schönen Freitagnachmittag. Sie sind zwar klein, Sie haben es aber wirklich faustdick hinter den Ohren, beziehungsweise im Bauch. Sie sind nämlich prall gefüllt.
4: 200 Euro.
5: Perfekt, super, nehme ich mit.
26: 150 Euro.
27: 400. 500.
28: 500 Euro.
1: Die Donau 3 FM Sparschweinsuche geht in die nächste Runde. Wie ihr an euer Schwändel drankommt, ab wann ihr ganz genau zuhören solltet und wie ihr die Chance auf Extrakohle habt. Das gibt's gleich in 10 Minuten um 3:15.
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0: Das ist euer Freitagnachmittag hier bei Donau 3 FM. Sabrina Carpenter, Manchild.
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0: Ich hoffe, ihr seid schon im Feierabend. Wir haben es 14:42 und ich hoffe, ihr könnt mir ein oder zwei Ohren jetzt leihen. Es geht nämlich um wahnsinnig viel Geld, was ihr einfach so fast auf der Straße finden könnt. Und zwar Geld in einem Sparschwein. Wenn ihr jetzt Geld finden würdet, wir haben mal auf der Straße draußen gefragt, was würdet ihr denn damit machen?
3: Ich fahre wahrscheinlich in Urlaub und würde es da wahrscheinlich ausgeben. Also noch nichts geplant, aber man kann immer Geld von Urlaub brauchen. Ja.
4: Sparen. Auf ein Tattoo.
5: Für die Kinder entweder aufs Sparbuch oder die Hälfte aufs Sparbuch verteilt auf 5 und dann gibt es zu Weihnachten das auch.
6: Erstmal mit meiner Partnerin teilen, weil sie hat mir jetzt am gesucht.
7: Meine Tochter ist umzogen, dann kriegt sie irgendwas von der Einrichtung.
4: Oh, sehr schön. Genau.
0: Die Sparschweinsuche geht in die nächste Runde. Ab 28. September ist Easy 1000 und Andi Scheider unterwegs und ihr müsst dieses Schwändel einfach nur noch finden. Und die Sparschweine sind wirklich prall gefüllt, können 100, 200, 300, 400, 500 oder mehr drin sein. Also, gerne mal hören, was mir so für Tipps geben. In den nächsten paar Wochen wird da einiges dabei sein. In welcher Ortschaft sie unterwegs sind. Ist da ein großer Baum daneben? Ist da ein Vereinsheim, eine große Kirche? Also es sind dann schon Orte, die man auch finden kann. Ab 28. September geht sie los, die große Donau 3FM Sparschweinsuche. Und wer dann sagt, ich hau jetzt kurz Zeit zum Suchen. Ich will aber trotzdem was abstaufen von diesem Geld. Dann reinklicken auf donau3fm.de und jetzt schon mal zur Zusatzchance anmelden.
5: Danke, danke, mega, voll, vielen Dank. Also meine Kinder freuen sich total.
4: Reichen wir von?
7: Ja, voll, danke. 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
0: Ja, sehr gerne.
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4: Sodele, grüß dich, Michel.
5: Ja, servus.
4: Michael Kollek hat mir gerade erzählt, wo das Mikro noch aus war. Du machst den Getränkemarkt auf.
5: Ich mache Getränke, nur weil ich so viel einkaufe.
4: Ja, man kennt vier Meilen.
5: Ja, es gibt ein bestimmtes Getränk, von dem ich sehr viel aufkaufe, wenn es das gibt. Ich will es jetzt nicht beim Namen nennen, sonst tun das andere
4: das
5: nach.
4: Das stimmt. Falls Sie aber ein Auto sehen sollten mit einem Zweiachshänger und vier IBC-Container hinten drauf, Es könnte Michael Kordig sein.
5: Lecker, lecker, Leckerei.
4: Und sonst, du wolltest auch gerade noch was erzählen.
5: Bitte. Ich wollte nichts erzählen. Ich habe ja schlimme Zeiten gerade wieder hinter mir.
4: Oh, und
5: heute war es nämlich mal wieder soweit. Nach langer, langer Zeit in meinem mächtigen, PS-starken Boliden.
4: Ja.
5: Auf einmal macht es einen Ruck und denk, Holdrio, jetzt solltest du eine Toilette aufsuchen.
4: Ja.
5: Und ab diesem Moment war jeder verfügbare Lahmarsch, den es nur gibt, vor mir. Und zwar bis hier zur Parkgarage. So langsam, so, ich will gar nicht drüber reden.
4: Einen Tipp. So, es ist ja kein Einzelfall. Und wenn du das erzählst und dein Gesicht ist ja bekannt, vielleicht gibt es ja Persona, die dann so ein Rückspiel und denken, das muss doch vom Kordix,
5: der Mädel sein. Vielleicht kann ich so wie die Polizei im Blaulicht hat, vielleicht mit Grünlicht oder so. Und dann weiß jeder, was Sache ist.
4: Also, wir starten eine Petition für Michael Kordix. Grünlicht für bestimmte Bedürfnisse.
5: Super.
4: So, viel Spaß mit dem Michel, gell? Frisch ist er. Frisch hat er auch.
5: Viel Spaß. Am Wochenende geht's auf die Wiesenmüll.
4: Richtig.
5: Oder?
4: Ach, ganz schlank
5: Scheiße,
4: ist er, der Michel.
5: Nie hingehen.
4: Kurz vor drei.
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24: Es ist 15 Uhr.
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26: Ulmer Polizei warnt vor neuer Betrugswelle und morgen startet die Wiesn. Ich bin Paolo Percocco, guten Tag. Achtung vor falschen Polizisten. Im Raum Ulm und mehreren Landkreisen warnt die Polizei aktuell vor einer neuen Welle von Betrugsanrufen. Donau 3 FM Reporterin Franzi Scherer, was ist da los?
27: Schwerpunkt ist gerade Uhingen im Kreis Göppingen. Betroffen sein könnten aber auch Ulm, der Alb-Donau-Kreis und die Kreise Biberach und Heidenheim. Die Betrüger geben sich am Telefon als Polizisten aus und wollen dann euer Erspartes. Ganz wichtig, sofort auflegen und erst nach dem Kappen der Verbindung selbst die 110 wählen. Alle Infos dazu auf donau3fm.de.
26: Tanken wird immer teurer. Diesel hat in Deutschland einen neuen Rekord erreicht. Im Schnitt kostet der Liter jetzt 2,47 Euro. Super E10 liegt bei rund 2,31 Euro. Die Bundesregierung sucht weiter nach einer schnellen Entlastung. Eine Einigung gibt's aber immer noch nicht. Diskutiert werden unter anderem ein Preisdeckel und niedrigere Steuern auf Sprit. Bei einer Explosion auf einem Recyclinghof in Überlingen am Bodensee ist ein Mitarbeiter schwer verletzt worden. Offenbar hat da jemand unerlaubt Munition entsorgt, vermutlich für Signalkörper. Wie genau es zu der Explosion kam, ist noch unklar. Der Verletzte kam ins Krankenhaus, der Recyclinghof wurde gesperrt. Jetzt untersuchen Sprengstoffexperten den Karton mit der vermuteten Munition. Neues Jahr, neue Wiesen, neuer Oberbürgermeister. Morgen startet in München das Oktoberfest und die ganze Welt schaut um Punkt 12 Uhr ganz genau hin, wenn der neue Münchner OB Dominik Krause das erste Bierfass anzapft. Dafür hat er auch fleißig geübt.
28: Bisher waren es immer 2, aber ich will die Latte jetzt nicht zu hoch legen. Also 2 bis 3 ist das Ziel.
29: Und wenn nicht, hat mir Christian Ude mitgegeben, dann ist man zumindest in aller Munde. Da kann man dann auch damit leben als OB.
26: Mehr Nachrichten in einer halben Stunde und jederzeit auf donau3fm.de.
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30: Die Temperaturen ähnlich, wie wir es gestern schon hatten. Aktuell messen wir hier in der Ulmer Innenstadt 19 Grad und in der Nacht geht's runter auf Temperaturen bis 8 Grad. Morgen, der Samstag, bringt wieder ähnliches Wetter, wieder Sonne und Wolken im Mix bei 22 Grad.
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30: Um 15.03 Uhr, wir schauen auf die Straßen in Schwaben. A7 Richtung Ulm zwischen Illertissen und Dreieck-Hettichstetten insgesamt 11 Kilometer stocken, derzeit 16 Minuten Verlust im Schnitt. A7 Richtung Ulm zwischen Niederstotzingen und Langenau, da etwa einen Unfall auf dem Standstreifen, deswegen kommt es auch da zu Behinderungen. Und zwischen Nersingen und Illertissen im weiteren Verlauf dann nochmal 9 Kilometer stockender Verkehr in Richtung Füssen, 18 Minuten Verlust dort im Schnitt. Die A8 Richtung München zwischen Märklingen und Oberelchingen. 4 Kilometer Stau, da sind es 12 Minuten, die oben drauf kommen. Und verlorene Ladung hätten wir noch auf der A96 Richtung Lindau zwischen Mindelheim und Stetten. Vorsicht, eine Metallstange unter anderem auf der Fahrbahn.
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30: Super Blitzer in Oberschöneck in der Ortsdorffahrt, da ist tagsüber 30. Dann Ortsdorffahrt Schemmerhofen auf Höhe vom Autohaus. Illertissen auf

In Sachen Getränken, da ist es nach innen gewölbt. Bei vielen Flaschen gibt's Sterne, Füße oder auch so eine richtige Delle. Das ist kein Zufall und auch nicht nur fürs Aussehen da. Warum es diese Delle gibt, gleich beim Donau 3 FM Schlaumeier.

0: Jim Kerr und seine Simple Minds mit Don't You Forget About Me bei Donau 3 FM. So, gleich haben wir Old City für euch und auch Harry Styles, aber vorher kommt noch ein ganz, ganz großer.
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0: 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So, ich hatte bestimmt schon tausende Flaschen und Dosen in der Hand, ihr bestimmt auch, aber über den Boden denkt man eigentlich eher selten nach. Warum ist der eigentlich nicht einfach so komplett flach?
3: Also vor allem bei Getränken mit Kohlensäure steckt dahinter Physik. In geschlossenen Behältern drückt das Gas von innen gegen Wände, Deckel und Boden. Ein komplett flacher Boden würde sich unter diesem Druck leichter nach außen drücken. Eine Wölbung verteilt die Kräfte günstiger und macht den Boden insgesamt stabiler. Bei Getränkedosen ist die Mitte deshalb nach innen gewölbt. Außen bleibt ein Ring stehen, auf dem die Dose sicher steht. So kann das Aluminium sehr dünn bleiben, ohne dass der Boden ausbeult. Bei PET-Flaschen funktioniert es ähnlich. Flaschen für Cola, Limo oder Sprudel haben häufig Stern- oder blütenförmige Böden mit mehreren Füßen. Diese Form erhöht die Druckfestigkeit und sorgt gleichzeitig dafür, dass die Flasche stabil steht. Hersteller können dadurch auch Material sparen. Aber nicht jede Vertiefung hat genau denselben Zweck. Bei Weinflaschen ist sie teilweise historisch bedingt und heute auch häufig eine Designfrage. Bei Sekt- und Champagnerflaschen hilft sie dagegen ebenfalls, den hohen Innendruck auszuhalten. Kurz zusammengefasst, die Wölbung macht den Boden von Dosen und vielen Flaschen stabiler und hilft, Druck besser auszuhalten. Gleichzeitig können die Verpackungen dadurch leicht bleiben und trotzdem sicher stehen.
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2: Es ist 3:30.
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4: Ulmer Polizei warnt vor Betrugswelle und morgen startet die Wiesen. Ich bin Paolo Percocco, guten Tag. Achtung vor falschen Polizisten. Im Raum Ulm und mehreren Landkreisen warnt die Polizei aktuell vor einer neuen Welle von Betrugsanrufen. Donau 3 FM-Reporterin Franzi Scherer, was ist da los?
20: Schwerpunkt ist gerade Uhingen im Kreis Göppingen. Betroffen sein könnten aber auch Ulm, der Alb-Donau-Kreis und die Kreise Biberach und Heidenheim. Die Betrüger geben sich am Telefon als Polizisten aus und wollen an euer Erspartes. Ganz wichtig, sofort auflegen und erst nach dem Kappen der Verbindung selbst die 110 wählen. Alle Infos dazu auf donau3fm.de.
21: Tanken wird immer teurer. Diesel hat in Deutschland einen neuen Rekord erreicht. Im Schnitt kostet der Liter jetzt 2,47 Euro. Super E10 liegt bei rund 2,31 Euro. Die Bundesregierung sucht weiter nach einer schnellen Entlastung. Eine Einigung gibt's aber immer noch nicht. Diskutiert werden unter anderem ein Preisdeckel und niedrigere Steuern auf Sprit. Bei einer Explosion auf einem Recyclinghof in Überlingen am Bodensee ist ein Mitarbeiter schwer verletzt worden. Offenbar hat da jemand unerlaubt Munition entsorgt, vermutlich für Signalkörper. Wie genau es zu der Explosion kam, ist noch unklar. Der Verletzte kam ins Krankenhaus, der Recyclinghof wurde gesperrt. Jetzt untersuchen Sprengstoffexperten den Karton mit der vermuteten Munition. Neues Jahr, neue Wiesen, neuer Oberbürgermeister. Morgen startet in München das Oktoberfest und die ganze Welt schaut um Punkt 12 Uhr ganz genau hin, wenn der neue Münchner OB Dominik Krause das erste Bierfass anzapft. Dafür hat er auch fleißig geübt.
22: Bisher waren es immer zwei, aber ich will die Latte jetzt nicht zu hoch legen. Also 2 bis 3 ist das Ziel.
23: Und wenn nicht, hat mir Christian Ude mitgegeben, dann ist man zumindest in aller Munde. Da kann man dann auch damit leben als OB.
21: Mehr Nachrichten in einer halben Stunde und jederzeit auf donau3fm.de.
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24: Die Temperaturen bei 19 Grad sind wir aktuell. In der kommenden Nacht geht's runter auf 8 Grad. Morgen, Samstag, wird relativ freundlich. Sonne und Wolken im Mix, wie wir es heute auch haben. Und Temperaturen sogar 22 bis 23 Grad.
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24: 15 Uhr gleich 33 Minuten auf der A7 Richtung Ulm zwischen Altenstadt und Dreieck Hittistetten. Stop and go, ihr müsst mit mindestens 15 Minuten Verzögerung rechnen dort. In der Gegenrichtung auf der A7 Richtung Füssen, da staut sich zwischen dem Kreuz Ulm-Elchingen und Altenstadt. Auf der Gesamtstrecke gibt's insgesamt 10 Kilometer Stau, 14 Minuten kommen obendrauf. Auf der A8 Richtung München zwischen Märklingen und Oberelchingen 5 Kilometer Stau, 13 Minuten Verzögerung und A8 Richtung München Höhe Ulm-Nord, Vorsicht, Gefahr durch Gegenstände auf der Fahrbahn. Dann haben wir die Gegenrichtung Richtung Stuttgart. A8 zwischen Märklingen und Mühlhausen. Stop and go auf 6 Kilometern. 9 Minuten kommen obendrauf im Schnitt.
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24: Blitzer in Oberschöneck in der Ortsdorffahrt haben einen super Blitzer. Dann Ortsdorffahrt Schemmerhofen beim Autohaus. Illertissen Hauptstraße auf Höhe vom Bahnhof. In Günzburg auf der Weißenhorner Straße, wenn ihr von Bubesheim reinfahrt. Und A8 Richtung München auf Höhe der Raststätte Gröbingen.
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24: Normalerweise heißt ja, wir müssen draußen bleiben. Doch nicht beim Hundebadetag am 20. September 2026 im Park Bad Laupalm. Denn da gilt das Motto, rein ins Wasser und paddeln, was das Zeug hält.
26: Bei uns dürfen die Hunde nicht nur ins Schwimmbecken, sondern auch in den Natursee. Die haben also richtig viel Platz.
24: Was diesen Tag so besonders macht und auf was sich Hundebesitzer freuen dürfen, das hört ihr gleich bei uns hier nach Katy Perry, Michael Jackson und Martin Gell.

0: Katy Perry mit Roar.
1: Die Nummer habe ich mal in einem Schweizer Radiosender gehört. Bei der Durchquerung von der Schweiz zu unserem Nachbarland. Und da sagte der Moderator, Katy Perry mit Roar. Und das hört sich irgendwie schön an, finde ich. Jetzt haben wir gleich hier Leonie und Callum Scott. Zusammen singen sie Stay, aber vorher geht's erstmal um den Hund. Die Freibad-Saison, die endet für uns, doch für die Hunde geht's erst so richtig los, denn zum allerersten Mal in der Geschichte des Parkbads in Laupheim werden kommenden Sonntag am 20. September beim großen Hundebadetag die Becken komplett für die Hunde freigegeben. Nicole Hörmann von der Stadt Laupheim, was macht dieses Event so besonders?
2: Bei uns dürfen die Hunde nicht nur ins Schwimmbecken, sondern auch in den Natursee. Die haben also richtig viel Platz. Wir haben die DRK-Rettungshundestaffel Biberach mit verschiedenen Mitmachaktionen da und unser Kiosk bietet extra Hundeeis an. Vom Laupheimer Fotokreis wird außerdem ein Tierfotograf dabei sein.
1: Das klingt nach absolutem Paradies für Hunde, doch wie schaut es denn am Beckenrand aus? Was dürfen die Besitzer von diesem Event erwarten?
2: So ein Hundebadetag ist immer ein ganz besonderes Event und eine tolle Gelegenheit, den eigenen Hund so richtig auszupowern und mit Gleichgesinnten ins Gespräch zu kommen.
1: Nicole, was erhofft ihr euch von diesem Event?
2: Wir hoffen jetzt, dass das Angebot gut angenommen wird und wir alle einen schönen Saisonabschluss mit lauter glücklichen Gästen haben. Zweibeinigen und Vierbeinigen.
1: So. Normalerweise heißt ja auch nicht ins Wasser pinkeln. Wie willst du das dem Hund verbieten, obwohl es Beinchen heben im Wasser? Vielleicht wird es ja ein bisschen schwieriger. Der erste Hundebadetag im Parkbad Laupheim, der verspricht also ein echtes Highlight, zum Abschluss der Freibadsaison zu werden. Ja, und wenn ihr dabei sein wollt, kein Problem. Kommt vorbei an diesem Sonntag, 20. September, 10 bis 16 Uhr im Parkbad.

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1: Morgen findet der traditionelle Gästlesmarkt in Ulm statt. Rund um die Dreikönig, Herrenkeller, Pfauen und Platzgasse könnt ihr durch liebevoll hergerichtete Stände und Tische bummeln, shoppen und an jeder Ecke etwas Neues entdecken. Die Gassen werden zu einer kleinen Innenstadterlebnismeile für Jung und Alt. Also kommt rum, morgen Gästlesmarkt in Ulm von 10 bis 16 Uhr.
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0: Musik von Kamrad mit Hug Yourself, ne? Ja, das muss bei mir erst einmal schaffen, da kommst du ja gar nicht rum, gell? Es ist kurz vor 16 Uhr.
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6: Es ist 16 Uhr.
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8: Ulmer Polizei warnt vor Betrugswelle und morgen startet die Wiesn. Ich bin Paolo Percocco, guten Tag. Achtung vor falschen Polizisten. Im Raum Ulm und mehreren Landkreisen warnt die Polizei aktuell vor einer neuen Welle von Betrugsanrufen. Donau 3 FM-Reporterin Franzi Scherer, was ist da los?
9: Schwerpunkt ist gerade Uhingen im Kreis Göppingen. Betroffen sein könnten aber auch Ulm, der Alb-Donau-Kreis und die Kreise Biberach und Heidenheim. Die Betrüger geben sich am Telefon als Polizisten aus und wollen an euer Erspartes. Ganz wichtig, sofort auflegen und erst nach dem Kappen der Verbindung selbst die 110 wählen. Alle Infos dazu auf donau3fm.de.
8: Tanken wird immer teurer. Diesel hat in Deutschland einen neuen Rekord erreicht. Im Schnitt kostet der Liter jetzt 2,47 Euro. Super E10 liegt bei rund 2,31 Euro. Die Bundesregierung sucht weiter nach einer schnellen Entlastung. Eine Einigung gibt's aber immer noch nicht. Diskutiert werden unter anderem ein Preisdeckel und niedrigere Steuern auf Sprit. Bei einer Explosion auf einem Recyclinghof in Überlingen am Bodensee ist ein Mitarbeiter schwer verletzt worden. Offenbar hat da jemand unerlaubt Munition entsorgt, vermutlich für Signalkörper. Wie genau es zu der Explosion kam, ist noch unklar. Der Verletzte kam ins Krankenhaus, der Recyclinghof wurde gesperrt. Jetzt untersuchen Sprengstoffexperten den Karton mit der vermuteten Munition. Neues Jahr, neue Wiesen, neuer Oberbürgermeister. Morgen startet in München das Oktoberfest und die ganze Welt schaut um Punkt 12 Uhr ganz genau hin, wenn der neue Münchner OB Dominik Krause das erste Bierfass anzapft. Dafür hat er auch fleißig geübt.
10: Bisher waren es immer zwei, aber ich will die Latte jetzt nicht zu hoch legen. Also 2 bis 3 ist das Ziel.
11: Und wenn nicht, hat mir Christian Ude mitgegeben, dann ist man zumindest in aller Munde. Da kann man dann auch damit leben als OB.
8: Mehr Nachrichten in einer halben Stunde und jederzeit auf donau3fm.de.
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12: Die Temperaturen aktuell liegen wir hier bei 19 Grad momentan. Morgen werden wir ein bisschen mehr bekommen, nach oben 22 bis 23 Grad. Insgesamt bleibt es bei einem Mix aus Wolken und Sonne. In der Nacht dazwischen wird es relativ kühl mit 8 Grad.
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12: Um 16.02 Uhr, wir schauen auf die Straßenbehinderungen aktuell auf der A7 in Fahrtrichtung Ulm, wenn ihr aus Richtung Füssen kommt. Zwischen Illertissen und Dreieck Hettistetten dauert es derzeit 19 Minuten länger im Schnitt. Und dann haben wir noch die A8 zwischen Märklingen und Oberelchingen in Fahrtrichtung München. Auch da verliert ihr 14 Minuten im Schnitt. Und Göppingen B10 zwischen der Anschlussstelle Göppingen Zentrum West und Göppingen Zentrum Ost. Dichter Verkehr, da sind es 8 Minuten, die oben drauf kommen.
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12: Blitzer in der Ortsdurchfahrt Schemmerhofen auf Höhe vom Autohaus, dann Illertissen, Hauptstraße beim Bahnhof, in Günzburg auf der Weißenhorner Straße, wenn ihr aus Richtung Bubesheim reinfahrt, und A8 Richtung München, Höhe Raststätte Gruibingen. Und einen haben wir noch in Oberschöneck in der Ortsdurchfahrt. Da steht ein super Blitzer und da ist tagsüber 30.
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12: Jo, servus zusammen. So, also morgen heißt wieder Dirndl raus, Lederhosen und die Krachlederne. Die ungewaschene, ne? Aber was ist auf der Wiesn dieses Jahr eigentlich angesagt? Welche Farben und Schnitte sind modern? Womit liegt man eher daneben? Unsere Reporterin Geske Niehus hat sich die Trachtentrends angeschaut, was ihr tragen könnt und was gar nicht geht. Gleich bei mir.

0: DJ Bobo, everybody, das ist Donut 3FM heute am Freitagnachmittag. Es geht Richtung Wochenende und für viele ist es ja ein ganz besonderes Wochenende.
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0: Denn Wiesenbeginn, the Ortsoft ist heiß dann wieder und das Dirndl hängt dann meistens schon bereit. Die Lederhosen wird aus dem Schrank geholt. Aus ganz Bayern, aus ganz Deutschland, sogar aus der ganzen Welt kommen die Menschen nach München, um aufs Oktoberfest zu gehen. Und klar, da will man natürlich perfekt aussehen. Donau 3FM Reporterin Geske Nyhus. Geske, fangen wir beim Dirndl an. Was ist dieses Jahr in?
2: Also da ist das Stichwort auf jeden Fall traditionell. Heißt, das Dirndl geht übers Knie und die Blusen dürfen gerne hochgeschlossen sein. Bei den Farben sind gedeckte, erdige Töne angesagt, also rot, grün oder braun. Und was auch richtig cool ist, Ton in Ton. Also Dirndl, Schürze und Bluse sind farblich aufeinander abgestimmt. Und bei Stoffen würde ich auf jeden Fall was Hochwertiges nehmen, also Leinen, Samt, Kord oder Seide. Und als kleiner Twist, in die Schürzenschleife ein Seidentuch einbinden.
0: Und was ist bei Männern angesagt?
2: Auch da sind klassische Looks ein Ding. Eine gut sitzende Lederhose, ein ordentliches Hemd und dazu traditionelle Schuhe. Auch so richtig historische Trachten und traditionelle Stücke sind wieder beliebt. Aber wichtig ist halt, dass die Lederhose wirklich gut sitzt. Ist auch null schlimm, wenn die Lederhose schon ein bisschen Gebrauchsspuren hat. Das ist ja total normal, beziehungsweise so soll es ja auch sein.
0: Ja, gell, man, viele waschen die ja gar nie, gell, und stehen ja voll drauf. Was sind absolute No-Gos?
2: Also klar, sie sind bequem, aber so rein vom Look her muss ich sagen, Sneaker. Sowohl zum Dirndl als auch zur Lederhose. Und bei Männern speziell sind so hohe Tennissocken und Kurzarmhemden ein Tabu. Generell sind natürlich so billige Plastiktrachten ein No-Go. Aber, und das ist auch ganz wichtig, man muss keine Niere verkaufen, um sich jetzt eine teure Tracht leisten zu können. Man kann auch ganz normal in Alltagskleidung auf die Wiesen oder einfach in was, in dem man sich wohlfühlt.
0: Ja, danke Geske. Ne? Hauptsache, man hat eine gute und friedliche Zeit auf dem Oktoberfest. Und Ortsoft ist auch und der Radio ist schon geschnitten. Und dann gilt eines, das gilt für alle Wiesenbesucher, für jeden gleichermaßen. Auch da haben wir unseren Experten.
3: Wer Tracht tragt, der zeigt damit, woher er kommt, wie er denkt, wie er lebt. Wer Tracht tragt, zeigt damit seine innere Einstellung nach außen und wird in seinem Gewand sein Volk und seine Heimat kundtun, woher eben das er stammt.
0: Da freuen wir uns schon alle drauf miteinander.
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4: Gleich Paolo Percoco mit den aktuellsten Nachrichten für euch. Es wird gleich 16:30.
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1: Es ist 16:30.
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23: Allgäuer baut in Elchingen und Hektik um die Spritpreisentlastungen. Ich bin Paolo Percocco, guten Tag. Der Neu-Ulmer Logistiker Allgäuer baut in Elchingen eine neue Halle und investiert dafür rund 20 Millionen Euro. Heute war Spatenstich für den rund 17.000 Quadratmeter großen Neubau. Da soll dann die Exportverpackung untergebracht werden. Rund 100 Arbeitsplätze werden dafür von Neu-Ulm nach Elchingen verlagert. Für die Mitarbeiter ist eine Shuttle-Verbindung zwischen den beiden Standorten geplant. Mit dem Neubau bekennt sich Allgäuer auch klar zur Wirtschaftsregion Ulm-Neu-Ulm. In der Politik herrscht gerade hektische Betriebsamkeit, denn die Regierung hat Entlastungen gegen die hohen Spritpreise versprochen. Noch ist aber unklar, was da kommen soll. Und die Bevölkerung ist laut einer Umfrage des Meinungsforschungsinstituts CIVI eher skeptisch. Donau-3FM-Reporter Ronny Thorau, was sagt denn diese neue Umfrage?
24: Dass die Regierung jetzt schnell die Spritpreise mit Entlastungen senken will, ist doch nur ein Wahlkampfmanöver. Das glauben immerhin rund 70% der Befragten in dieser Umfrage. Nicht mal 10% glauben, dass da echter, ehrlicher Wille der Regierung dahinter steht. Auf jeden Fall ist noch unklar, welche Entlastungen überhaupt kommen könnten, denn CDU und SPD haben unterschiedliche Ideen und sehen die Ideen der anderen Seite jeweils kritisch. Fragt man die Menschen, wünschen sich die meisten eine Senkung der Steuern auf Sprit oder eine Übergewinnsteuer für Ölkonzerne.
23: Auch nach der Rückendeckung durch die CDU-Ministerpräsidenten steht Kanzler Merz weiter unter Druck. Fast die Hälfte der Menschen in Deutschland rechnet damit, dass er noch in diesem Jahr abgelöst wird. Das zeigt auch eine aktuelle Umfrage. Und am Sonntag drohen die nächsten CDU-Wahldebakel.
25: In den letzten Umfragen liegt die CDU in Mecklenburg-Vorpommern nur noch bei 6% und kämpft um den Einzug in den Landtag. Würde sie den verpassen, hielte es eine Mehrheit von 56% für unwahrscheinlich, dass Merz sich noch als Kanzler halten könnte. Das zeigt eine neue Umfrage. Auch in Berlin droht eine Pleite für die CDU. Derzeit liegen die Linken dort knapp vorn. Der Kanzler hat für den Wahlabend alle CDU-Ministerpräsidenten zu sich eingeladen. Gut möglich, dass es direkt zur Krisensitzung kommt. Thomas Bremser, Nachrichtenredaktion.
23: In Blaustein-Herlingen könnt ihr heute Abend wieder nach Secondhand-Mode stöbern. In der Lindenhofhalle steigt zum dritten Mal der Frauenbazar Frauensachen. Ab 18 Uhr öffnet die Prosecco-Bar, dann kann gestöbert werden. Neu dabei ist eine Designer-Ecke. Der Erlös geht an die Karin-Wieland-Stiftung, die Jugend- und Kulturprojekte in Herlingen unterstützt. Mehr Nachrichten in einer halben Stunde und jederzeit auf donau3fm.de.
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4: Heute Sonne und Wolken, wobei es momentan mehr Wolken sind im Mix. Und in der Nacht haben wir Temperaturen so um die 8 Grad. Es soll trocken bleiben. Morgen ähnliches Wetter, wie wir es heute haben. Temperaturen 22 bis 23 Grad sogar.
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4: Um 16.33 Uhr auf der A8 Richtung Stuttgart zwischen Merklingen und Mühlhausen Stop and Go auf 6 Kilometern. Derzeit dauert es im Schnitt 9 Minuten länger. Dann haben wir noch eine Meldung von der B30 Ulm Richtung Biberach zwischen Wieblingen und Donaustetten. Vorsicht, Gegenstände auf der Fahrbahn.
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4: Neuer Blitzer, die Polizei misst gerade die Geschwindigkeit in Neu-Ulm und zwar im Vorfeld direkt an der Brücke Richtung Glacis-Galerie.
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4: Kinder bringen Leichtigkeit, Freude und, naja, machen wir uns nichts vor, manchmal auch jede Menge Chaos in den Alltag. Aber genau dieses Chaos tut uns Erwachsenen eigentlich ganz gut.
5: Dass ich ihn sehr lieb habe, dass toll ist, dass ich mit ihm durchs Leben gehen kann.
4: Was Eltern ihren Kids unbedingt mal direkt sagen wollen und warum ein Opa in Ulm keine kindlichen Eigenschaften mehr haben will, das gibt's gleich. Direkt nach David Guetta, Survivor und Bebe Rexha.

0: David Guetta und One Republic bei Donau 3 FM. Wir stehen kurz vorm Wochenende und wollen darauf hinweisen, was dieses Wochenende noch stattfindet. Hand aufs Herz, ein einziges ehrliches Kinderlachen, das reicht oft aus, um selbst den stressigsten Morgen zu vergessen. Am Sonntag, kommenden Sonntag, ist Weltkindertag. Da dreht sich dann alles um die Kids und Grund genug für uns mal nachzufragen, warum machen die Kinder für euch die Welt besser?
1: Ich finde, dass Kinder die Welt besser machen, weil die sich nicht so viel Gedanken machen und immer fröhlich in den Tag starten und man immer viel mit denen zu lachen hat und irgendwie muntert das einen auf.
2: Ja, im Allgemeinen vor allen Dingen, weil in dem Augenblick ist eigentlich das Positive dabei, dass man sieht, wie jetzt ich als Opa, dass ich sehe, dass die Welt weitergeht und vor allen Dingen auch von unserem Geschlecht her. In dem Augenblick nicht Männlein oder Weiblein, sondern der Stammbaum.
3: Auf jeden Fall machen Kinder die Welt besser. Sie bringen jeden Tag Freude.
0: Ja, Freude, pure Freude ist einfach das Stichwort. Aber was wollen Eltern ihren Kids eigentlich schon immer mal direkt sagen?
2: Vor allen Dingen die Liebe, wo sie uns wieder zurückgibt, finde ich richtig toll. Und was vor allen Dingen noch viel besser ist, ist in dem Augenblick das, dass die Enkel einem richtig Freude machen. Nur Freude.
1: Natürlich, dass ich ihn sehr lieb habe und das toll ist, dass ich ihn, ja, mit ihm durchs Leben gehen kann und das einfach cool ist, dass ich ihn habe.
0: Und ja, wir vergessen es im Alltagsstress ja völlig. Auch wir Erwachsenen waren ja alle mal klein. Es gibt kindliche Eigenschaften, die wir wahnsinnig gerne behalten hätten.
2: Nein, weil jede Situation ist anders. Also vom Leben. Das fängt eigentlich mit der Geburt, dann mit der Schule, dann mit dem Berufsleben und dann mit dem Altwerden. Und aus jeder muss jeder das Beste rausziehen, auch nachher die Kinder.
3: Ja, ein bisschen mehr Leichtigkeit.
1: Nicht so viel grübeln und nicht so viel Sorgen sich machen, sondern ja, einfach den Tag starten und auch mal das Leben genießen.
0: Ja, vor allem diese absolute Leichtigkeit, die scheint uns Erwachsenen über die Jahre so ein bisschen verloren gegangen zu sein öfter. Da können wir auf jeden Fall uns von den Kleinen definitiv noch eine ganz dicke Scheibe abschneiden. Wenn ihr den Weltkindertag am Sonntag mit der Familie feiern wollt, alle coolen Events und Aktionen der Region könnt ihr jederzeit bei uns auf donau3fm.de nachlesen.
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3: Es ist kurz vor 5.
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18: 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Es ist 17 Uhr.
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20: Er baut in Elchingen und Hektik um die Spritpreisentlastungen. Ich bin Paolo Percocco, guten Tag. Der Neu-Ulmer Logistiker Allgeier baut in Elchingen eine neue Halle und investiert dafür rund 20 Millionen Euro. Heute war Spatenstich für den rund 17.000 Quadratmeter großen Neubau. Da soll dann die Exportverpackung untergebracht werden. Rund 100 Arbeitsplätze werden dafür von Neu-Ulm nach Elchingen verlagert. Für die Mitarbeiter ist eine Shuttle-Verbindung zwischen den beiden Standorten geplant. Mit dem Neubau bekennt sich Allgeier auch klar zur Wirtschaftsregion Ulm-Neu-Ulm. In der Politik herrscht gerade hektische Betriebsamkeit, denn die Regierung hat Entlastungen gegen die hohen Spritpreise versprochen. Noch ist aber unklar, was da kommen soll. Und die Bevölkerung ist laut einer Umfrage des Meinungsforschungsinstituts CIVI eher skeptisch. Donau-3FM-Reporter Ronny Thorau, was sagt denn diese neue Umfrage?
21: Dass die Regierung jetzt schnell die Spritpreise mit Entlastungen senken will, ist doch nur ein Wahlkampfmanöver. Das glauben immerhin rund 70% der Befragten in dieser Umfrage. Nicht mal 10% glauben, dass da echter, ehrlicher Wille der Regierung dahinter steht. Auf jeden Fall ist noch unklar, welche Entlastungen überhaupt kommen könnten, denn CDU und SPD haben unterschiedliche Ideen und sehen die Ideen der anderen Seite jeweils kritisch. Fragt man die Menschen, wünschen sich die meisten eine Senkung der Steuern auf Sprit oder eine Übergewinnsteuer für Ölkonzerne.
20: Auch nach der Rückendeckung durch die CDU-Ministerpräsidenten steht Kanzler Merz weiter unter Druck. Fast die Hälfte der Menschen in Deutschland rechnet damit, dass er noch in diesem Jahr abgelöst wird. Das zeigt auch eine aktuelle Umfrage. Und am Sonntag drohen die nächsten CDU-Wahldebakel.
22: In den letzten Umfragen liegt die CDU in Mecklenburg-Vorpommern nur noch bei 6% und kämpft um den Einzug in den Landtag. Würde sie den verpassen, hielte es eine Mehrheit von 56% für unwahrscheinlich, dass Merz sich noch als Kanzler halten könnte. Das zeigt eine neue Umfrage. Auch in Berlin droht eine Pleite für die CDU. Derzeit liegen die Linken dort knapp vorn. Der Kanzler hat für den Wahlabend alle CDU-Ministerpräsidenten zu sich eingeladen. Gut möglich, dass es direkt zur Krisensitzung kommt. Thomas Bremser, Nachrichtenredaktion.
20: In Blaustein-Herlingen könnt ihr heute Abend wieder nach Secondhand-Mode stöbern. In der Lindenhofhalle steigt zum dritten Mal der Frauenbazar Frauensachen. Ab 18 Uhr öffnet die Prosecco-Bar, dann kann gestöbert werden. Neu dabei ist eine Designer-Ecke. Der Erlös geht an die Karin-Wieland-Stiftung, die Jugend- und Kulturprojekte in Herlingen unterstützt. Mehr Nachrichten in einer halben Stunde und jederzeit auf donau3fm.de.
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23: Die Temperaturen in der kommenden Nacht gehen runter auf Tiefstwerte bis zu 8 Grad, wird also relativ kühl. Morgen dann ähnliches Wetter, wie wir es heute haben. Vielleicht ein bisschen mehr Sonne, es gibt bis zu 23 Grad.
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23: Um 17.03 Uhr, wir schauen auf die Straßen in Schwaben. A7, Fahrtrichtung Füssen zwischen Dreieck, Hettichstetten und Altenstadt haben wir 9 Kilometer stockenden Verkehr. 16 Minuten derzeit der Verlust im Schnitt. Und dann gab es heute Mittag gegen 14.40 Uhr in Ulm noch einen Auffahrunfall. Und zwar Berliner Ring Richtung Söflingen, kurz vor der Rexrodbrücke. Und da wurde Fahrerflucht bzw. Unfallflucht begangen. Da ist ein Kleinwagen auf einen V-Klasse-Wagen aufgefahren. Wenn jemand was dort beobachtet haben sollte und Angaben zum Kleinwagen machen kann, 14.40 Uhr Berliner Ring Richtung Söflingen vor der Rexrodbrücke, soll er sich bitte bei der Polizei melden, Ulm oder auch Neu-Ulm. Der Fall ist bereits gemeldet.
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23: Blitzer an der Raststätte Gröbingen auf der A8 Richtung München, dann Günzburg-Weißenhorner Straße, in Illertissen auf der Hauptstraße beim Bahnhof, in der Ortsdorfer Schemmerhofen beim Autohaus auf der B465 und ein Superblitzer steht auch noch in Oberschöneck in der Ortsmitte. Da ist tagsüber 30, nachts 50.
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0: Michael
23: Kordig. Schönen Nachmittag, Servus zusammen, auf dem Weg Richtung Wochenende. Ulm plant Großes rund um seinen berühmtesten Sohn Albert Einstein. Das geplante Discovery Center geht jetzt in die nächste Phase. Was da genau los ist, darüber sprechen wir gleich im Donau.

0: Bon Jovi. You give love a bad name. Das ist Donau 3 FM auf dem Weg Richtung Wochenende heute am Freitag. 17 Uhr und gleich 15 Minuten haben wir es.
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0: In Ulm soll Albert Einstein irgendwann ein eigenes großes Discovery Center bekommen. Jetzt kommt Bewegung in das Projekt. Paolo Percocco von den Donau 3 FM Nachrichten. Was ist denn jetzt konkret passiert?
2: Also für das geplante Albert Einstein Discovery Center in Ulm gibt es jetzt eine neue gemeinnützige GmbH. Was macht die? Die soll sich ab sofort um die konkrete Planung kümmern. Also zum Beispiel um Verträge, einen Businessplan und Gespräche mit möglichen Sponsoren. Bisher lag das alles vor allem beim Verein hinter dem Projekt. Der hat mittlerweile über 1300 Mitglieder und das ist also ein echtes Ulmer Bürgerprojekt.
0: Und wann können wir uns das Ganze endlich in Ulm mal anschauen?
2: Ja, das dauert noch eine Weile, da braucht es Geduld. Geplant ist das Center übrigens auf dem Gelände des heutigen SWU Glaspalasts an der Karlstraße, da soll es hingebaut werden. Da kann aber frühestens ab 2029 überhaupt gebaut werden. Vorher müssen die Stadtwerke noch da raus und das alte Gebäude muss auch weg. Eine Fertigstellung wird deshalb frühestens Anfang der 2030er erwartet. Geplant ist übrigens kein klassisches Museum, sondern eine Erlebniswelt mit Experimenten und Wissenschaft zum Anfassen.
0: Da sage ich mal danke für die Information. Da planen wir ja schon weit im Voraus. Heißt also, das Albert Einstein Discovery Center in Ulm zwar noch Zukunftsmusik, die konkrete Planung dafür geht jetzt aber einen wichtigen Schritt weiter.
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0: Es ist 5:30.
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18: Einbruch in Laubheim und Familientag in Blaubeuren. Ich bin Paolo Percocco. Guten Abend. Habt ihr nachts in Laubheim verdächtige Menschen mit einem Hubwagen gesehen? Da haben Einbrecher einen mehrere hundert Kilo schweren Tresor aus einem Bio-Supermarkt geklaut. Die Täter sind in der Nacht auf Donnerstag in den Supermarkt an der Biberacher Straße eingebrochen und haben den Tresor mit einem Hubwagen nach draußen geschafft. Wie viel Beute sie gemacht haben, ist noch unklar. Die Polizei sucht Zeugen. Fast 2,50 Euro für Diesel. Die hohen Spritpreise machen uns gerade nicht nur in Deutschland zu schaffen. Andere Länder haben die gleichen Probleme. Frankreichs Präsident Macron will deshalb jetzt ein G7-Treffen einberufen, um nach gemeinsamen Lösungen zu suchen. Denn Donau 3FM-Reporterin Rachel Sommer in Paris, da laufen richtig Proteste.
19: Kurz wurde es ruhig an Gleis 1 des Mannheimer Hauptbahnhofs. Eine Schweigeminute ist Teil der
18: Tja, das war falsch rum.
20: Mehrfach haben Fischer in Frankreich Energielager blockiert und die Angst, dass der Protest ausarten könnte, ist groß. Präsident Macron hat jetzt noch einmal betont, dass die Preise nicht wegen der Regierung, sondern wegen der schwierigen internationalen Lage so hoch sind. Um dem entgegenzuwirken, will Macron nun den Schulterschluss mit Deutschland und den anderen G7-Staaten suchen. Sie sollen sich mit Blick auf die Gasvorräte, auf Exporte und auch die Produktionskapazitäten stärker absprechen. Zur Debatte stellen will Macron auch, ob die Länder Teile ihrer strategischen Reserven freigeben sollten, um Druck aus dem Markt zu nehmen.
18: Im Februar wurde ein Zugbegleiter in einem Regionalexpress in der Westpfalz von einem Schwarzfahrer angegriffen und schwer verletzt. Er starb kurz darauf. In Mannheim erinnert jetzt eine Gedenktafel an den Fall, der ganz Deutschland erschüttert hat.
19: Kurz wurde es ruhig an Gleis 1 des Mannheimer Hauptbahnhofs. Eine Schweigeminute ist Teil der Zeremonie, bei der die Gedenktafel enthüllt wurde. Bahnchefin Palla und Bundesverkehrsminister Bilger sind gekommen und halten an der Seite von Familie, Freunden und Ex-Kollegen von Serkan Çalar inne. Hier am Hauptbahnhof Mannheim war der Dienstort des getöteten 36-Jährigen, für den am 4. Februar eine Fahrt Richtung Saarland die letzte wurde. Ein Satz auf der Gedenktafel lautet nun: Sein Tod mahnt uns zu Rücksichtnahme und einem respektvollen Miteinander. Aus Mannheim, Christian Schulz.
18: Am Sonntag wird Blaubeuren zum Familienerlebnis. Von 11 bis 16 Uhr könnt ihr beim neuen Polizeiposten hinter die Kulissen schauen mit Feuerwehr, THW, DRK und Hundestaffeln. Ab 13 Uhr geht's in der Innenstadt weiter. Auf dem Kirchplatz spielt die Schweizer Stadtmusik Rorschach. Danach gibt's im Klosterhof Blaubeuren zum Weltkindertag Spielstraße, Kinderschminken und die Kinderband Andi und die Affenbande. Der Eintritt ist frei. Mehr Nachrichten gibt's in einer halben Stunde und jederzeit auf donau3fm.de.
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21: 19 Grad haben wir aktuell noch. In der kommenden Nacht geht's runter auf ja knapp mal so die Hälfte, ungefähr 8 Grad. Die Tiefstemperaturen morgen dann 22 bis 23 Grad. Es bleibt trocken bei Sonne und Wolken im Mix.
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21: 17.33 Uhr. Wir schauen auf die Straßen in Schwaben. Behinderungen aktuell auf der A7. Und zwar in Fahrtrichtung Füssen haben wir zwischen Föhringen und Altenstadt insgesamt wieder mal Stop and Go. Ihr müsst mindestens mit 13 Minuten Verzögerung von Föhringen bis Altenstadt rechnen derzeit.
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21: Blitzer aktuell in Neu-Ulm. Da wird die Geschwindigkeit gemessen im Vorfeld direkt an der Brücke Richtung Glacis-Galerie. Dann haben wir einen weiteren Blitzer in Obermarchtal auf der B311 und aktuell noch reingekommen in Mittelbiberach beim Friedhof Richtung Biberach, dort 50 erlaubt.
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21: So, ihr habt sicherlich schon mitbekommen, es gibt bald die Möglichkeit, mit einem richtigen Star in einer Straßenbahn abzuhängen und dazu gleich noch ein exklusives Konzert von diesem Star zu erleben.
3: Tolles Gewinnspiel, dankeschön.
4: Super, wirklich geil.
23: Total geflasht. Also, gell, das war ein besonderes Erlebnis und wir danken euch.
21: Ja, vielleicht ahnt ihr es, ne? Das Donau3FM Straßenbahnkonzert geht in die nächste Runde. Wer für euch singen wird, wie ihr dabei sein könnt, das erfahrt ihr gleich. Und es handelt sich hierbei auch wieder, wie immer, wenn wir dieses Straßenbahnkonzert geben, um einen erlesenen Kreis, der das erleben darf, aus Platzgründen natürlich.

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0: Human und Musik von Rag & Bone Man. Jetzt geht's weiter in Sachen Musik, allerdings in größerer Form. 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
0: Hat sich rumgesprochen in letzter Zeit. Es ist soweit, wir gehen mit dem Straßenbahnkonzert in die dritte Runde. Wir haben wieder die Goldochsen Straßenbahn für euch bereit gemacht. Letztes Mal war es ja mit Leith Aldin, war schon der Wahnsinn.
3: Stimmung top, es ist wirklich besonders, sehr, sehr cool. Die Leute sind voll dabei, immer sowas. Man sollte jetzt wahrscheinlich nicht mit den allertraurigsten Balladen ums Eck kommen, weil doch, klar, sind alle so ein bisschen aufgeheizt. Das ist aber irgendwie auch cool und wenn man es dann schafft, irgendwie zusammen ein bisschen zu singen, ist das schon mördermäßig.
0: Und dieses Mal wird dieser junge Mann in der Goldochsen Straßenbahn aufspringen und singen.

0: Das ist Nick Howard, der britische Singer-Songwriter. 2012 hat er in Deutschland die Castingshow The Voice of Germany gewonnen und ganz Deutschland damit begeistert. 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

0: Nico Santos und Glock Glock. Changes, wir haben Freitag, stehen kurz vorm Wochenende. Es ist kurz vor 18 Uhr.
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1: Es ist 18 Uhr.
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0: Einbruch in Laupheim und Familientag in Blaubeuren. Ich bin Paolo Percocco. Guten Abend. Habt ihr nachts in Laupheim verdächtige Menschen mit einem Hubwagen gesehen? Da haben Einbrecher einen mehrere hundert Kilo schweren Tresor aus einem Bio-Supermarkt geklaut. Die Täter sind in der Nacht auf Donnerstag in den Supermarkt an der Biberacher Straße eingebrochen und haben den Tresor mit einem Hubwagen nach draußen geschafft. Wie viel Beute sie gemacht haben, ist noch unklar. Die Polizei sucht Zeugen. Fast 2,50 Euro für Diesel. Die hohen Spritpreise machen uns gerade nicht nur in Deutschland zu schaffen. Andere Länder haben die gleichen Probleme. Frankreichs Präsident Macron will deshalb jetzt ein G7-Treffen einberufen, um nach gemeinsamen Lösungen zu suchen. Denn Donau 3 FM-Reporterin Rachel Sommer in Paris, da laufen richtig Proteste.
10: Mehrfach haben Fischer in Frankreich Energielager blockiert und die Angst, dass der Protest ausarten könnte, ist groß. Präsident Macron hat jetzt noch einmal betont, dass die Preise nicht wegen der Regierung, sondern wegen der schwierigen internationalen Lage so hoch sind. Um dem entgegenzuwirken, will Macron nun den Schulterschluss mit Deutschland und den anderen G7-Staaten suchen. Sie sollen sich mit Blick auf die Gasvorräte, auf Exporte und auch die Produktionskapazitäten stärker absprechen. Zur Debatte stellen will Macron auch, ob die Länder Teile ihrer strategischen Reserven freigeben sollten, um Druck aus dem Markt zu nehmen.
11: Im Februar wurde ein Zugbegleiter in einem Regionalexpress in der Westpfalz von einem Schwarzfahrer angegriffen und schwer verletzt. Er starb kurz darauf. In Mannheim erinnert jetzt eine Gedenktafel an den Fall, der ganz Deutschland erschüttert hat.
12: Kurz wurde es ruhig an Gleis 1 des Mannheimer Hauptbahnhofs. Eine Schweigeminute ist Teil der Zeremonie, bei der die Gedenktafel enthüllt wurde. Bahnchefin Palla und Bundesverkehrsminister Bilger sind gekommen und halten an der Seite von Familie, Freunden und Ex-Kollegen von Serkan Çalar inne. Hier am Hauptbahnhof Mannheim war der Dienstort des getöteten 36-Jährigen, für den am 4. Februar eine Fahrt Richtung Saarland die letzte wurde. Ein Satz auf der Gedenktafel lautet nun: Sein Tod mahnt uns zur Rücksichtnahme und einem respektvollen Miteinander. Aus Mannheim, Christian Schulz.
11: Am Sonntag wird Blaubeuren zum Familienerlebnis. Von 11 bis 16 Uhr könnt ihr beim neuen Polizeiposten hinter die Kulissen schauen mit Feuerwehr, THW, DRK und Hundestaffeln. Ab 13 Uhr geht's in der Innenstadt weiter. Auf dem Kirchplatz spielt die Schweizer Stadtmusik Rorschach. Danach gibt's im Klosterhof Blaubeuren zum Weltkindertag Spielstraße, Kinderschminken und die Kinderband Andi und die Affenbande. Der Eintritt ist frei. Mehr Nachrichten gibt's in einer halben Stunde und jederzeit auf donau3fm.de.
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13: Die Temperaturen in der kommenden Nacht gehen runter auf bis zu 8 Grad. Morgen wieder schöner Tag, Sonne und Wolken im Mix. Es bleibt trocken bei Temperaturen bis 23 Grad.
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13: 18.03 Uhr, wir schauen auf die Straßen. A8 Richtung Stuttgart zwischen Märklingen und Mühlhausen. 10 Kilometer stocken, 17 Minuten verliert ihr dort im Schnitt.
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13: Blitzer aktuell in Mittelbiberach und zwar auf Höhe vom Friedhof Richtung Biberach. Dort 50 erlaubt.
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13: Servus zusammen und einen schönen Abend heute am Freitag. So langsam wird's Wochenende und es freute sich heute jemand über eine Donau 3 FM Schwabentasse. Es ist Freitag, die bedeutet, da gibt's dann die Auflösung. Die gab's heute auch. In welchem schwäbischen Ort war Oma Rosa? Ihr habt wieder eine Menge Tipps bekommen und auch eine Menge Antworten abgegeben.
16: Jeden Frühling sind an diesem Ort mehrere Tage dem Jazz gewidmet. Eine Hütte, die am südlichsten Punkt liegt, ist nach unserem gesuchten Ort benannt. Im gesuchten Ort gibt es ein Uhrenmuseum. Alle 3 Jahre findet in dem gesuchten Ort ein großes Fest statt. Es wird zu Ehren von einem Ritter gefeiert.
13: Jawohl, der Ritter, da war der Frunzberg. Und wer heute Morgen sein Glück versuchen durfte, ob er mit seiner Vermutung richtig lag, dass es Mindelheim ist oder nicht, das hört er gleich bei Donau 3 FM mit Liquid. Wieder geht's weiter. Tempe City und Michael Schulte.
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Liquido und Narcotic bei Donau 3 FM. So, jetzt Oma Rosa, und viele haben sich ein bisschen getäuscht in ihrer Antwort, weil sie vielleicht auch ein bisschen vorschnell geantwortet haben diese Woche. Aber es sind dann doch noch einige richtige Antworten eingegangen.

0: Rosa hat wieder viele, viele Tipps liegen gelassen diese Woche und mal schauen, ob es heute Morgen auch für Stefan aus Maselheim-Sulmingen eine Schwabentasse gab.
1: Bevor du jetzt deinen Tipp sagst, wie schwierig oder einfach war es?
2: Nach den ersten zwei Tipps war es noch ein bisschen schwierig, aber am Mittwoch hatte ich es dann.
1: Okay, also die ersten beiden, da hat man einmal, dass die Jazz-Tage da immer stattfinden, oder?
2: Ja, genau.
3: Und mein Lieblingstipp, die Hütte.
1: Stimmt.
3: Da haben André und ich auch ganz toll danach philosophiert, diese Hütte. Und was war dann dein Tipp, wo du dachtest, okay, jetzt weiß ich es?
2: Die 50 ausgestellten Turmuhren.
1: Aha, mit dem Uhrenmuseum. Warst du da schon drin?
2: Ja, tatsächlich schon.
1: Also dann.
2: Aber ich war auch schon auf der Hütte.
3: Toll, dann können wir auch gemeinsam die Erlebnisse teilen auf dieser Hütte. Beziehungsweise du kannst uns jetzt erstmal mitteilen, Stefan, wo ist unsere Oma Rosa diese Woche, in welcher Ortschaft?
2: Die Oma Rosa ist hoffentlich in Mindelheim.
1: Schauen wir mal, Oma Rosa, Mindelheim.
4: Ja, lass mich go. Du hast gewusst, wo ich jetzt bin. Ja, da müsst ihr nicht, da ist wunderschön.
1: Also, alles richtig gemacht, damit bekommst du die Original Dodo 3 FM Schwabentasse.
3: Herzlichen Glückwunsch.
2: Ja, super, vielen, vielen Dank.
0: So, also Mindelheims Turmuhrenmuseum, na dann die Mindelheimer Hütte in den Bergen und so weiter und natürlich das Frunzbergfest. Sauber, herzlichen Glückwunsch, Stefan. Nächste Woche geht's dann wieder weiter. Oma Rosa dann wieder in dem weiteren schwäbischen Ort und ihr bekommt von Montag bis Donnerstag weiterhin Tipps geliefert.
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0: Es ist 6:30.
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17: Einbruch in Laubheim und Familientag in Blaubeuren. Ich bin Paolo Percocco. Guten Abend. Habt ihr nachts in Laubheim verdächtige Menschen mit einem Hubwagen gesehen? Da haben Einbrecher einen mehrere hundert Kilo schweren Tresor aus einem Bio-Supermarkt geklaut. Die Täter sind in der Nacht auf Donnerstag in den Supermarkt an der Biberacher Straße eingebrochen und haben den Tresor mit einem Hubwagen nach draußen geschafft. Wie viel Beute sie gemacht haben, ist noch unklar. Die Polizei sucht Zeugen. fast 2,50 Euro für Diesel. Die hohen Spritpreise machen uns gerade nicht nur in Deutschland zu schaffen. Andere Länder haben die gleichen Probleme. Frankreichs Präsident Macron will deshalb jetzt ein G7-Treffen einberufen, um nach gemeinsamen Lösungen zu suchen. Denn Donau3FM-Reporterin Rachel Sommer in Paris, da laufen richtig Proteste.
18: Mehrfach haben Fischer in Frankreich Energielager blockiert und die Angst, dass der Protest ausarten könnte, ist groß. Präsident Macron hat jetzt noch einmal betont, dass die Preise nicht wegen der Regierung, sondern wegen der schwierigen internationalen Lage so hoch sind. Um dem entgegenzuwirken, will Macron nun den Schulterschluss mit Deutschland und den anderen G7-Staaten suchen. Sie sollen sich mit Blick auf die Gasvorräte, auf Exporte und auch die Produktionskapazitäten stärker absprechen. Zur Debatte stellen will Macron auch, ob die Länder Teile ihrer strategischen Reserven freigeben sollten, um Druck aus dem Markt zu nehmen.
17: Im Februar wurde ein Zugbegleiter in einem Regionalexpress in der Westpfalz von einem Schwarzfahrer angegriffen und schwer verletzt. Er starb kurz darauf. In Mannheim erinnert jetzt eine Gedenktafel an den Fall, der ganz Deutschland erschüttert hat.
19: Kurz wurde es ruhig an Gleis 1 des Mannheimer Hauptbahnhofs. Eine Schweigeminute ist Teil der Zeremonie, bei der die Gedenktafel enthüllt wurde. Bahnchefin Pallar und Bundesverkehrsminister Bilger sind gekommen und halten an der Seite von Familie, Freunden und Ex-Kollegen von Serkan Çalar inne. Hier am Hauptbahnhof Mannheim war der Dienstort des getöteten 36-Jährigen, für den am 4. Februar eine Fahrt Richtung Saarland die letzte wurde. Ein Satz auf der Gedenktafel lautet nun: Sein Tod mahnt uns zur Rücksichtnahme und einem respektvollen Miteinander. Aus Mannheim, Christian Schulz.
17: Am Sonntag wird Blaubeuren zum Familienerlebnis. Von 11 bis 16 Uhr könnt ihr beim neuen Polizeiposten hinter die Kulissen schauen mit Feuerwehr, THW, DRK und Hundestaffeln. Ab 13 Uhr geht's in der Innenstadt weiter. Auf dem Kirchplatz spielt die Schweizer Stadtmusik Rorschach. Danach gibt's im Klosterhof Blaubeuren zum Weltkindertag Spielstraße, Kinderschminken und die Kinderband Andi und die Affenbande. Der Eintritt ist frei. Mehr Nachrichten gibt's in einer halben Stunde und jederzeit auf donau3fm.de.
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20: In der Nacht wird es recht kalt, Tiefstemperaturen bei 8 Grad. Morgen dafür wieder schönes Wetter, Wolken und Sonne im Mix bei 22 bis 23 Grad.
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20: 18.33 Uhr, A8 Richtung Stuttgart zwischen Märklingen und Mühlhausen. Noch 5 Kilometer Stau derzeit, 20 Minuten Verlust.
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20: Blitzer aktuell B465 Ortsdurchfahrt Schemmerhofen auf Höhe vom Autohaus, auf der Hauptstraße in Illertissen, am Bahnhof und Günzburg, auf der Weißenhorner Straße.
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20: Servus zusammen, einen schönen Abend hier bei Donau 3 FM. Gleich kommen wir natürlich wie immer um diese Zeit zu unserem Tageshit. Miley Cyrus macht ja Schluss mit ihrem Nachnamen, zumindest auf ihrem neuen Album. Künftig will sie offenbar einfach nur noch Miley sein. Warum das für sie mehr ist als nur eine kleine Namensänderung und wer sie dazu ermutigt hat, das gibt's gleich dazu geliefert zum Tageshit.

0: Die Purple Disco Machine und As This mit Beat of Your Heart. Das ist Donau 3 FM heute am Freitag, so kurz vorm Wochenende. Da wollen wir doch noch einen Tageshit hören und den gibt's auch jetzt.
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0: 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Madonna, Adele, Cher, die ganz großen Stars, die brauchen keinen Nachnamen. Und in diese Kategorie reiht sich jetzt auch Miley Cyrus ein. Heute, am 18. September, erscheint ihr neues Album Vas Pursuedes. Und auf dem Cover steht nur noch Miley, ohne Nachnamen, also nichts mehr mit Cyrus. Für viele war sie trotz ihrer vielen Erfolge immer noch die Tochter von Billy Ray Cyrus. Ihr erinnert euch an Achy Breaky Heart. Ja, und der Ex-Kinderstar, das soll jetzt nicht mehr so sein. Damit soll jetzt Schluss sein.
3: For so many years, I was always defined by the labels Billy Ray Cyrus's daughter and Disney child star. No matter how much I accomplished, I wanted to completely break free from the identities that other people had imposed on me. I want everyone to remember me as Miley.
0: Ein neuer Name also für ein neues Kapitel. Wobei, ganz ohne Cyrus müssen wir heute noch nicht auskommen, denn jetzt kommt unser Tageshit. Und das ist einer ihrer größten Hits aus der Zeit, in der der Nachname Cyrus noch fest dazugehört hat. Miley Cyrus mit Seven Things.

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0: Anzug und Tearing Up My Heart, das ist Donau 3 FM. So langsam riecht schon auch voll nach Wochenende. Freitagabend ist es kurz vor 19 Uhr.
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1: Es ist 19 Uhr.
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3: Ich bin Lea Matschula. Die Bundesregierung will etwas gegen die hohen Spritpreise unternehmen. Dafür wird jetzt über einen neuen Tankrabatt verhandelt. Das erfuhr die deutsche Presseagentur aus Koalitionskreisen. Außerdem gehe es um einen neuen Spritpreisdeckel.
4: Offenbar wird über zwei Entlastungen verhandelt. Ex-Kanzler Olaf Scholz hätte sie vielleicht Doppelwumms genannt. Zunächst liegt ein neuer Tankrabatt zum 1. Oktober auf dem Tisch, möglicherweise wieder um die gleichen rund 17 Cent pro Liter. Dazu soll ein Spritpreisdeckel kommen, also eine vom Staat errechnete Preisobergrenze, die sich am Ölpreis orientiert. Dafür gibt es in anderen europäischen Ländern Vorbilder. Hauptproblem bei den Verhandlungen ist angeblich noch die Gegenfinanzierung des erneuten Tankrabatts. Anders als beim ersten im Sommer sollen sich die Bundesländer dieses Mal an den Milliardenkosten beteiligen. Ronny Tochau, Nachrichtenredaktion.
3: Gibt es einen Zusammenhang zwischen den Drohnenteilen, die nahe einem Bundeswehrfliegerhorst in Niedersachsen gefunden wurden, und dem Drohnenvorfall am Flughafen Leipzig? Das prüft nun die Bundesanwaltschaft. Bei den in Wunsdorf entdeckten Teilen gäbe es eine gewisse Ähnlichkeit mit der Sprengstoffdrohne von Leipzig, heißt es. Es bestehe der Verdacht, dass Russland versucht habe, den Fliegerhorst auszuspionieren. In Russland hat die erste Parlamentswahl seit Beginn des Krieges gegen die Ukraine begonnen. Bis Sonntag sind mehr als 110 Millionen Menschen zur Wahl der neuen Staatsduma in Moskau aufgerufen. Die Opposition ist nicht zugelassen.
5: Es ist eine Wahl in Kriegs- und Krisenzeiten, das ist deutlich zu spüren. Die erste Parlamentswahl, die hier in Russland unter solchen Bedingungen abläuft. In der Schwarzmeermetropole Sotschi mussten die Wahllokale am Morgen wieder schließen wegen Drohnenalarms. Die Ukraine setzt ihren Abwehrkampf gegen den Krieg mit Schlägen hier in Russland auch zur Wahl fort. Abstimmen können die Menschen zwar auch online, die Opposition, die nicht zugelassen ist zur Wahl, befürchtet aber Manipulation. Aus Moskau, Ulf Mauder.
3: Jan Böhmermann beendet seine Show ZDF Magazin Royal. Zum Jahresende, man befinde sich aktuell in guten Gesprächen zu einem möglichen neuen Showformat, teilte das ZDF gleichzeitig mit. Satiriker Böhmermann führt seit mehr als 6 Jahren durch das ZDF Magazin Royal.
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6: In der kommenden Nacht geht's runter auf Tiefstemperaturen von 8 Grad. Es soll trocken bleiben, trotz vieler Wolken. Und morgen haben wir ähnliches Wetter wie heute. Sonne und Wolken im Mix bei Temperaturen allerdings 2-3 Grad mehr als heute, also so 22 bis 23 Grad.
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6: Um 19 Uhr gleich 3 Minuten. Aktuell hätten wir Behinderungen auf der A8 Richtung München. Zwischen Eichelberg und Hohenstadt noch 4 Kilometer stockend, 8 Minuten Verlust. Gegenrichtung Stuttgart zwischen Märklingen und Mühlhausen 2 Kilometer Stau. Da dauert es allerdings knapp 23 Minuten länger im Schnitt zurzeit. Gute Fahrt allen unterwegs.
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6: Blitzer in Illertissen auf der Hauptstraße auf Höhe vom Bahnhof. In Günzburg auf der Weißenhorner Straße, wenn ihr aus Richtung Bubesheim reinfahrt. B465 Ortsdurchfahrt Schemmerhofen auf Höhe vom Autohaus und Mittelbiberach beim Friedhof.
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6: Schönen Abend, Servus am Freitag. So, Lady Gaga ist offenbar schon seit Juni Mama. Jetzt sind auch Name und Geschlecht ihres Babys bekannt. Welchen Namen ihr Kind trägt und was Star Wars Born sowie Born This Way damit zu tun haben, das könnt ihr gleich hören, denn es wurde ja eigentlich verheimlicht, gell, von Mama und Papa. Gleich im Easys Promiversum erfahrt ihr alles. Jetzt gibt's erstmal Musik von Bryan Adams, von Post Malone und von Katy Perry. Servus und schönen Abend.

0: FM mit Bryan Adams aus seinem legendären Album Reckless mit Run to You. Und gleich haben wir hier eine neue Nummer mit Gentleman und Michael Patrick Kelly. Die haben sich zusammengetan. Ist ein cooler Hit rausgekommen, nennt sich Whitefire und den gibt's gleich. So, nochmal bei der Musik bleiben wir und zwar mit Lady Gaga. Sie und ihr Verlobter Michael Polanski, die haben ihr Babyglück monatelang für sich behalten. Jetzt zeigen Unterlagen, die beiden haben eine Tochter und ihr Name steckt voller Gaga-Geschichte.
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4: Freunde der gepflegten Unterhaltung, aus Lady Gaga ist Mama Gaga geworden. Und zwar offenbar schon vor mehr als 3 Monaten. Ja, erst vor wenigen Tagen haben die Fans ja erfahren, dass Lady Gaga und ihr Verlobter Michael Polanski Eltern geworden sind. Viele Einzelheiten gab es da aber noch nicht. Jetzt ist das Geheimnis um Name und Geschlecht gelüftet. Laut Unterlagen, die verschiedenen US-Medien vorliegen, haben die beiden eine Tochter bekommen. Rose Bean Polanski ist am 9. Juni in Los Angeles geboren. Sie ist das erste Kind von den beiden. Während der Name also feststeht, wird über die Bedeutung jetzt fleißig spekuliert. Ein Insider hat dem Magazin People erzählt, dass Rose vom französischen Klassiker La Vie en Orange inspiriert sein soll. Das würde zumindest passen. Gaga hat das Lied im Film A Star is Born gesungen und trägt eine große Rose samt Songtitel als Tattoo auf ihrem Rücken. Ob das jetzt tatsächlich der Hintergrund ist, warum die Tochter so heißt, das ist bislang aber nicht bestätigt. Ja, und auch beim zweiten Vornamen wird gerätselt. Bean könnte an den Sänger und Aktivisten Carl Bean erinnern, dessen Version von I Was Born This Way soll Gaga nämlich zum Titel ihres Albums und ihres Welthits Born This Way inspiriert haben. Auch hier, ob das jetzt wirklich hinter dem Namen der Tochter steckt, ebenfalls nicht bestätigt. Lady Gaga und Michael Polanski haben sich bislang nämlich nicht dazu geäußert. Die beiden sind seit Anfang 2020 offiziell ein Paar, seit 2024 auch verlobt. Und dass sie einen Kinderwunsch haben, das ist schon länger bekannt. Im vergangenen Jahr hat Lady Gaga gesagt, das Muttersein sei ihre erhoffte nächste Hauptrolle. Und diese Rolle hat sie jetzt offensichtlich auch übernommen. Wir sagen herzlichen Glückwunsch.
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1: Es geht Richtung Wochenende, Freitagabend bei Donau 3 FM. So, auf die Plätze, fertig, los, die Donau 3 FM. Sparschweinsuche geht in die nächste Runde.
10: Danke, danke, mega, voll, vielen Dank. Also meine Kinder freuen sich total.
11: Herzlichen Glückwunsch.
12: Ja, voll, danke. Dankeschön, mega.
11: Voll cool. Mega.
13: Super, vielen Dank. Klasse, Donau 3 FM.
1: Tja, wie die Suche abläuft, wie ihr dabei gewinnen könnt, richtig Geld abgreifen könnt und ab wann ihr ganz genau zuhören solltet, das gibt's gleich bei mir. Vorher machen wir Musik für euren Freitagabend jetzt mit One Republic, mit Paula Abdul und mit Fast Boy.

0: MDR Freitagabend mit One Republic, The Counting Stars. Und gleich warten Jennifer Lopez und David Guetta schon in der Warteschleife.
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0: Es ist 20 Uhr.
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8: Ich bin Lea Matschulat. Die hohen Spritpreise machen nicht nur uns hier in Deutschland zu schaffen. Andere Länder haben die gleichen Probleme. Frankreichs Präsident Macron will deshalb jetzt ein G7-Treffen einberufen, um nach gemeinsamen Lösungen zu suchen. Das kündigte er in Paris an.
9: Mehrfach haben Fischer in Frankreich Energielager blockiert und die Angst, dass der Protest ausarten könnte, ist groß. Präsident Macron hat jetzt noch einmal betont, dass die Preise nicht wegen der Regierung, sondern wegen der schwierigen internationalen Lage so hoch sind. Um dem entgegenzuwirken, will Macron nun den Schulterschluss mit Deutschland und den anderen G7-Staaten suchen. Sie sollen sich mit Blick auf die Gasvorräte, auf Exporte und auch die Produktionskapazitäten stärker absprechen. Zur Debatte stellen will Macron auch, ob die Länder Teile ihrer strategischen Reserven freigeben sollten, um Druck aus dem Markt zu nehmen. Aus Paris, Rachel Sommer.
8: Die Bundesregierung verhandelt mit den Ländern auch darüber, den Tankrabatt wieder einzuführen. Das hat die Deutsche Presseagentur aus Koalitionskreisen erfahren. Konkret könnte die Energiesteuer erneut faktisch um 17 Cent gesenkt werden, hieß es. Außerdem gehe es um einen Spritpreisdeckel. Auch nach der Rückendeckung durch die CDU-Ministerpräsidenten steht Kanzler Merz unter Druck. Fast die Hälfte der Menschen in Deutschland rechnet damit, dass er noch in diesem Jahr abgelöst wird. Das zeigt eine neue Umfrage. Am Sonntag drohen der CDU die nächsten beiden Wahldebakel.
10: In den letzten Umfragen liegt die CDU in Mecklenburg-Vorpommern nur noch bei 6% und kämpft um den Einzug in den Landtag. Würde sie den verpassen, hielte es eine Mehrheit von 56% für unwahrscheinlich, dass Merz sich noch als Kanzler halten könnte. Das zeigt eine neue Umfrage. Auch in Berlin droht eine Pleite für die CDU. Derzeit liegen die Linken dort knapp vorn. Der Kanzler hat für den Wahlabend alle CDU-Ministerpräsidenten zu sich eingeladen. Gut möglich, dass es direkt zur Krisensitzung kommt. Thomas Bremser, Nachrichtenredaktion.
8: In Russland haben die Antikriegspartei Jabloko und andere Kräfte Wahlrechtsverstöße gemeldet. Der Jabloko-Chef spricht von massivem Druck auf Wahlbeobachter seiner Partei. In Moskau und St. Petersburg etwa seien sie nicht ins Wahllokal gelassen worden, obwohl sie das Recht hätten, die Stimmabgabe zu kontrollieren. Die Wahl läuft bis Sonntag.
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11: Der Samstag bringt Sonne und Wolken im Mix bei Temperaturen um 22 bis 23 Grad. Insgesamt trocken und ein schöner Tag. In der Nacht auf Sonntag geht's wieder runter auf Tiefstemperaturen von 8 Grad. Sonntag etwas bewölkter bei 23 Grad, aber meist trocken.
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13: Ich wünsche euch einen wunderschönen guten Abend. Ich hoffe, ihr hattet eine tolle Woche und euch geht's gut. Ich bin tatsächlich ein bisschen am Kränkeln, aber Easy 1000 hat mir einen Geheimtipp gegeben. Das werde ich mal ausprobieren. Und ich hoffe, mir geht's dann wieder besser, weil krank sein ist gerade einfach nicht drin. Wir starten wieder rein jetzt in die Chartshow. Das heißt, es gibt eine Auswahl der Top 100 erfolgreichsten Hits im Radio. Wir schauen, welche Songs auf den Treppchen sind. Und mein Lieblingsteil, ich habe ein paar neue Songs für euch mit dabei, wie immer natürlich. Unter anderem hat die deutsche Elektropop-Band Glock Glock aus Mannheim endlich wieder neue Musik rausgebracht. Und zwar eine ganze EP namens Eiskalte Engel. Darauf auch der Song Skeletons. Darin erzählen sie von einer Liebe, die alles überdauern soll, sogar den Tod. Der Song beschreibt dieses intensive Gefühl, eine Person so sehr zu lieben, dass man 24/7 an die Person denkt und in Erinnerungen anderer Menschen auch nur mit dieser Person auftauchen möchte. Der Song hat eine sehr emotionale Melodie mit catchy Refrain natürlich, wie wir es von Glock Glock kennen. Allgemein können wir zur EP sehr gut tanzen. Euch erwartet klassischer Pop und emotionale Vocals. Und hören wir die EP von vorne bis hinten durch, hören wir eine Liebesgeschichte. Natürlich. Hier gibt's jetzt erstmal ihren Song Skeletons. Hier sind Glock Glock. Wir starten rein in die Donau 3 FM Chartshow.

Ich weiß nicht, wie es euch geht, aber ich schaue leider viel zu selten Musikvideos auf YouTube an. Aber dieses Musikvideo, das solltet ihr unbedingt gesehen haben. Ich war geflasht ab Sekunde 1. Die thailändische Sängerin und Rapperin Lisa hat die erste Vorab-Single auf ihre am 23. Oktober kommende EP Breastplay veröffentlicht. Der Song heißt Savadika und leitet sich von der thailändischen Begrüßung Savastika ab, die von Frauen verwendet wird. Und das ist nicht nur eine Begrüßung, sondern Lisa beginnt damit eine neue Ära und offenbart durch dieses Projekt ihre Wurzeln. Es beginnt für die Musikerin also ein besonderes Kapitel. Und wie gesagt, schaut euch dieses Musikvideo an. 45 Millionen Aufrufe in 14 Stunden und dazu direkt ein neuer TikTok-Trend. Und neuen Merch gibt's natürlich auch dazu. Die sollten wir auf dem Schirm haben. Hier ist für euch Lisa mit Savadika.

0: Auf Platz 86, das war Loser von Tame Impala. Und auf Platz 93 haben wir Medusa und Khalid mit Weekend. Natürlich passend jetzt zum Wochenende.
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0: Auf Platz 53 ganz neu mit dabei Boston von Stella Lefty und davor Tyler feat. Sarah Larsen mit She Did It Again auf Platz 60.
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0: John Legend bringt ein neues Album raus und jetzt gibt's den ersten Vorgeschmack darauf mit dem Song Daylight. Und ich muss sagen, ich war überrascht. Statt einer Piano-Ballade, die wir ja von ihm gewöhnt sind, gibt's einen tanzbaren und richtig frischen Vibe. Und der soll sich auch durch das ganze Album ziehen. Uns erwartet also etwas von John Legend, was wir bislang noch nicht von ihm kennen. Und Fun Fact, Pharrell Williams ist nicht nur Produzent, sondern auch Co-Autor des Albums und auf 6 Songs selbst zu hören. Das ist übrigens die erste Zusammenarbeit der beiden, kaum zu glauben. Was eine Kombi. Das Album heißt Muse und für euch gibt's jetzt den Song Daylight. Hier ist John Legend.

0: ganz neu in der Donau 3FM Chartshow. John Legend mit Daylight. Und gleich geht's weiter ab Platz 40 bis Platz 1.
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1: Herzlich willkommen zurück bei der Donau 3 FM Chartshow. Das war auf Platz 40 Ain't in LA von Adela. Und am Ende der halben Stunde erfahrt ihr natürlich wieder, wer unsere Top 3 diese Woche sind. Jetzt gibt's den neuen Song der US-amerikanischen Pop-Rock-Band One Republic. Und der hat es in sich. Der Song klingt nach Geschwindigkeit, Freiheit und der Fahrt ohne Pause. Aber es geht um ein wichtiges Thema, und zwar um die Konsequenzen des Lebens. Und zwar eines Lebens, in dem ständig mehr gewagt und immer weiter gemacht wird. Die Person im Song nutzt Chancen, geht Risiken ein und lässt sich von Warnungen nicht sofort bremsen. Und am Ende ist dann die Erkenntnis da, irgendwann muss jeder für seinen Weg bezahlen. Es geht jetzt aber an sich nicht darum, jede Form von Risiko als falsch darzustellen. Manchmal müssen wir ein Risiko eingehen, um voranzukommen. Es geht vielmehr um die fehlende Kontrolle. Also wenn wir immer weitermachen, obwohl die eigenen Grenzen längst erreicht sind, müssen wir irgendwann mit den Folgen leben. Der Song heißt übrigens Pay der Toll, was wörtlich bezahlt die Maut heißt. Die Maut wird dabei als Metapher für den Preis genommen, den wir irgendwann annehmen müssen. Man kann schnell fahren und lange unterwegs sein, aber eine Mautstelle lässt sich halt nicht einfach wegdiskutieren, da muss man rein. Und ja, der Titel macht daraus eine allgemeine Aussage über Konsequenzen. Aber jetzt genug gequatscht. Hier sind sie für euch, hier sind One Republic mit

0: Platz 17, das waren Topic und Becky G mit Sorry Puppy.
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0: Ihr Lieben, am Ende der Neuvorstellungen muss ja nochmal ein Banger folgen. Und der kommt wieder mal von Felix Jähne. Der veröffentlicht seit Monaten in kurzen Abständen kleine Titel in Kleinschreibung. Ist jetzt wohl sein Stil. Mit dem Boot beim neuen Song Why You Mad sind Jaguar und Fangs. Jaguar ist eine britische DJ und Radiomoderatorin. Fangs ist eine kanadische Singer-Songwriterin. Also ein geiles Dreiergespann. Und das gibt's jetzt für euch. Hier sind sie mit Why You Mad, Felix Jähne, Jaguar und Fangs.

0: weil er eh gerade die ganze Zeit bei uns schon rauf und runter läuft. Animal von Cat's Eye auf Platz 6 und jetzt gehen wir rein in die Top 3.
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0: Ja, was soll ich sagen, für alle, die regelmäßig die Chartshow hören? Der Sommersong, der WM-Song, er ist auch diese Woche wieder auf Platz 3. Ist auch einfach schön und immer, wenn ich den höre, so beim ersten Ton ist direkt, okay, Sommer, Fußball, obwohl ich nicht gerne an Fußball denke, aber der Song ist toll. Hier sind Shakira und Burna Boy mit Die Die diese Woche wieder auf Platz 3.

0: Das waren auf Platz 2 Shakira und Burna Boy mit Die Die.
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0: Und auch unser zweitliebster Sommersong von diesem Sommer 2026 ist wieder auf Platz 2. Wir lassen uns den Sommer noch nicht nehmen, obwohl wir in den Herbst reinrutschen. Der Song ist ein Soundtrack für diese Sommernächte, die eigentlich nie zu Ende gehen sollten. Und ich hoffe, ihr hattet davon ganz viele und denkt jetzt an die. Wenn ihr den Song hört, hier ist unser Platz 2 diese Woche. Hier ist Nico Santos mit Why Don't You Stay?

0: Das war diese Woche wieder auf Platz 2 Nico Santos mit Why Don't You Stay.
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0: Ja, und wenn die Königin einmal auf dem Thron ist, dann ist sie auch schwierig, da wieder runterzustoßen. Die gute Taylor Swift. I Knew It, I Knew You ist immer noch unser Platz 1, der Song für den Toy Story 5 Film. Damit ist für sie ein echter Traum in Erfüllung gegangen. Und deshalb gönnen wir ihr natürlich den ersten Platz. Hier ist Taylor Swift mit I Knew It, I Knew You wieder unser Platz 1 diese Woche. Das war's mit der Donau 3 FM Chart Show. Schön, dass ihr wieder eingeschaltet habt. Und ich wünsche euch noch einen wunderbaren Abend und wir hören uns dann nächste Woche wieder.

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0: 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Es ist 21 Uhr.
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4: Ich bin Lea Matschulat. Um die Verbraucher zu entlasten, wird die Bundesregierung erneut einen Tankrabatt einführen, außerdem geplant ein Spritpreisdeckel. Es gibt eine grundsätzliche Einigung auf beide Maßnahmen. Das erfuhr die deutsche Presseagentur nach Verhandlungen der Bundesregierung mit Vertretern der Länder aus Regierungskreisen. Zwei Wochen nach der Landtagswahl in Sachsen-Anhalt richten sich die Blicke mit Spannung auf den anstehenden Wahlsonntag. Dann wird in Mecklenburg-Vorpommern und in Berlin gewählt. Es könnte knapp werden. Vor allem in Mecklenburg-Vorpommern, wo sich ein Kopf-an-Kopf-Rennen zwischen SPD und AfD abzeichnet.
5: Mittlerweile hat die amtierende Ministerpräsidentin Schwesig mächtig aufgeholt und führt in den neuesten Umfragen. Bitter werden dürfte es dagegen für die CDU, denn die liegt aktuell nur bei mageren 6%. In Berlin könnte erstmals eine linken Politikerin regierende Bürgermeisterin werden. Die Partei liegt derzeit knapp vor der amtierenden CDU. Die Wahlen haben definitiv Folgen für die Bundespolitik, denn je nachdem, wie die CDU abschneidet, könnte die Debatte um Kanzler Merz erneut Fahrt aufnehmen. Thomas Bremser, Nachrichtenredaktion.
4: Zeitenwende auch am Himmel. Dutzende amerikanische Tarnkappenjets vom Typ F-35 hat Deutschland in den USA bestellt. Am Abend wurde in den USA im Beisein von Verteidigungsminister Pistorius der erste fertige Kampfjet für Deutschland präsentiert.
6: Das US-Rüstungsunternehmen Lockheed Martin liefert in Texas den ersten von Deutschland bestellten Kampfjet vom Typ F-35 aus. Verteidigungsminister Pistorius sprach von einer neuen Ära mit dem modernsten Kampfflugzeug der Welt. Die Bundesregierung will 35 der Maschinen für 10 Milliarden Euro kaufen. Das Flugzeug soll die überalterte Tornado-Flotte ablösen und dann einen wichtigen Teil zur Abschreckung beitragen. Die Ausbildung von Piloten und Technikern in den USA hat in diesem Jahr begonnen. Aus New York, Anne Pollmann.
4: Jan Böhmermann beendet seine Show ZDF Magazin Royal zum Jahresende. Man befinde sich aktuell in guten Gesprächen zu einem möglichen neuen Showkonzept, teilte das ZDF mit. Satiriker Böhmermann führt seit mehr als 6 Jahren durchs ZDF Magazin Royal.
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7: Der Samstag bringt Sonne und Wolken im Mix bei Temperaturen um 22 bis 23 Grad. Insgesamt trocken und ein schöner Tag. In der Nacht auf Sonntag geht's wieder runter auf Tiefstemperaturen von 8 Grad. Sonntag etwas bewölkter bei 23 Grad, aber meist trocken.
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8: Die A7 in beiden Richtungen. Zwischen Nersingen und Dreieck Hittestetten. Bauarbeiten, der linke Fahrstreifen ist gesperrt. Bis morgen ca. 5.30 Uhr. 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
0: 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Es ist 22 Uhr.
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4: Ich bin Diana Kramer. Die schwarz-rote Koalition hat zur Entlastung bei den hohen Spritpreisen eine grundsätzliche Einigung auf einen Tankrabatt und einen Spritpreisdeckel erzielt. Das erfuhr die deutsche Presseagentur aus Regierungskreisen nach Verhandlungen der Bundesregierung mit Vertretern der Länder.
5: Den Tankrabatt kennen Autofahrer schon. Im Sommer war er für 2 Monate in Kraft, senkte die Steuern auf Benzin und Diesel um rund 17 Cent. Wobei nicht alles davon bei den Tankenden ankam. Außerdem kosteten die 2 Monate Tankrabatt die Regierung Milliarden. Das wird nun also wieder teuer, gilt aber immerhin als schnell wirksame Maßnahme. Ein Spritpreisdeckel ist neu für Deutschland. Es gibt ihn aber zum Beispiel in Belgien und Luxemburg. Dabei legt der Staat einen Höchstpreis für Sprit fest, unter anderem anhand von Ölpreis, Transportkosten und festgelegter Marge für die Händler. Aus Berlin, Ronny Tochau.
4: 2 Wochen nach der einschneidenden Landtagswahl in Sachsen-Anhalt wird an diesem Sonntag in Mecklenburg-Vorpommern und Berlin gewählt. Neue Umfragen sagen in Mecklenburg-Vorpommern ein knappes Rennen zwischen SPD und AfD und in Berlin zwischen Linke und CDU voraus. Je nachdem, wie die CDU abschneidet, könnte die Debatte über die politische Zukunft von Parteichef und Kanzler Friedrich Merz erneut Fahrt aufnehmen. Seit Anfang der Woche beschäftigt der Fund von Drohnenteilen in der Nähe des Militärflughafens Wunsdorf in Niedersachsen die Ermittler. Die Bundesanwaltschaft prüft nun einen möglichen Zusammenhang mit dem Drohnenvorfall am Flughafen Leipzig.
6: Auch heute suchen Ermittler das schwer zugängliche Gelände bei Hannover nach Hinweisen ab. Dort war die Drohne abgestürzt und in mehrere Teile zerbrochen, ganz in der Nähe eines wichtigen Standorts der Bundeswehr. Der NDR berichtet, die Bauweise der Drohne ähnele der Drohne in Leipzig. Ein Teil solle aus einem 3D-Drucker stammen und nicht im Handel erhältlich sein. Am Flughafen Leipzig-Halle war Anfang August eine mit Sprengstoff präparierte Drohne gefunden worden, neben ukrainischen Frachtflugzeugen. Die Bundesregierung macht Russland verantwortlich. Thomas Bremser, Redaktion.
4: Zum Fußball. Die Frauenbundesliga wird ab kommenden Sommer nicht mehr vom Deutschen Fußballbund organisiert. Das hat nun auch offiziell ein außerordentlicher DFB-Bundestag entschieden. Ab 1. Juli 2027 ist der Ligaverband FBL e.V. für die 14 Frauenbundesligisten zuständig.
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7: Der Samstag bringt Sonne und Wolken im Mix bei Temperaturen um 22 bis 23 Grad. Insgesamt trocken und ein schöner Tag. In der Nacht auf Sonntag geht's wieder runter auf Tiefstemperaturen von 8 Grad. Sonntag etwas bewölkter bei 23 Grad, aber meist trocken.
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8: Die A7 Richtung Ulm. Zwischen Illertissen und Föhringen. Der Standstreifen ist blockiert durch einen defekten Personenkraftwagen. Die A7 Richtung Füssenreuthe. Zwischen Nersingen und Dreieck-Hittestetten. In beiden Richtungen Bauarbeiten. Der linke Fahrstreifen ist gesperrt. Bis morgen gegen 5.30 Uhr. 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
0: 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Es ist 23 Uhr.
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4: Ich bin Diana Kramer. Autofahrer in Deutschland sollen angesichts der hohen Spritpreise kurzfristig mit einem neuen Tankrabatt entlastet werden. Das teilte die Bundesregierung am Abend mit. Es werde angestrebt, dass der Tankrabatt Anfang Oktober umgesetzt wird. Er soll dann bis Ende des Jahres gelten. Wird er voll weitergegeben, könnte die Entlastung 17 Cent pro Liter betragen, wie schon im Mai und Juni. Daneben ist spätestens ab Januar auch ein Spritpreisdeckel geplant. Zwei Wochen nach der Landtagswahl in Sachsen-Anhalt richten sich die Blicke mit Spannung auf den anstehenden Wahlsonntag. Dann wird in Mecklenburg-Vorpommern und Berlin gewählt. Es könnte knapp werden, vor allem in Mecklenburg-Vorpommern, wo sich ein Kopf-an-Kopf-Rennen zwischen SPD und AfD abzeichnet.
5: Mittlerweile hat die amtierende Ministerpräsidentin Schwesig mächtig aufgeholt und führt in den neuesten Umfragen. Bitter werden dürfte es dagegen für die CDU, denn die liegt aktuell nur bei mageren 6%. In Berlin könnte erstmals eine linken Politikerin regierende Bürgermeisterin werden. Die Partei liegt derzeit knapp vor der amtierenden CDU. Die Wahlen haben definitiv Folgen für die Bundespolitik, denn je nachdem, wie die CDU abschneidet, könnte die Debatte um Kanzler Merz erneut Fahrt aufnehmen. Thomas Bremser, Redaktion.
4: Deutschland hat in den USA Dutzende amerikanische Tarnkappenjets vom Typ F-35 bestellt. Am Abend wurde in Texas im Beisein von Verteidigungsminister Boris Pistorius der erste Kampfjet übergeben.
6: Verteidigungsminister Pistorius sprach von einer neuen Ära mit dem modernsten Kampfflugzeug der Welt. Die Bundesregierung will 35 der Maschinen für 10 Milliarden Euro kaufen. Das Flugzeug soll die überalterte Tornado-Flotte ablösen und dann einen wichtigen Teil zur Abschreckung beitragen. Die Ausbildung von Piloten und Technikern in den USA hat in diesem Jahr begonnen. Aus New York, Anne Pollmann.
4: US-Präsident Donald Trump verbietet dem renommierten TV-Sender CNN ab sofort den Zugang zum Weißen Haus. Betroffen von dem Verbot sind auch der Sender MS Now und das Newsportal Politico, schrieb er auf seiner Plattform True Social. Trump wirft ihnen vor, Fake News zu verbreiten. Der US-Präsident führt schon länger einen Kampf gegen Medien, die kritisch über ihn berichten.
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7: Der Samstag bringt Sonne und Wolken im Mix bei Temperaturen um 22 bis 23 Grad. Insgesamt trocken und ein schöner Tag. In der Nacht auf Sonntag geht's wieder runter auf Tiefstemperaturen von 8 Grad. Sonntag etwas bewölkter bei 23 Grad, aber meist trocken.
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8: Die A7 in beiden Richtungen. Zwischen Nersingen und Dreieck Hittestetten. Bauarbeiten, linker Fahrstreifen gesperrt. Bis morgen ca. 6.30 Uhr. 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
0: Es ist 0 Uhr.
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4: Ich bin Diana Kramer. Der Tankrabatt ist zurück. Bund und Länder haben sich darauf geeinigt, Autofahrer wegen der hohen Spritpreise aktuell erneut mit diesem Instrument zu entlasten. Er soll Anfang Oktober umgesetzt werden und bis Jahresende gelten, teilte die Bundesregierung am Abend mit. Finanzminister Lars Klingbeil.
5: Wir stoppen die Abzocke auch durch die Mineralölkonzerne und wir sorgen jetzt dafür, dass schnell die Spritpreise gesenkt werden. Also die Bürgerinnen und Bürger werden es schnell merken, dass über die Absenkung der Energiesteuer das Tanken günstiger wird.
4: Finanzminister Lars Klingbeil. Wie schon im Mai und Juni könnte die Entlastung für Autofahrer bei 17 Cent je Liter liegen, wenn der Tankrabatt, also die Steuersenkung, voll weitergegeben wird. Laut Bundesregierung hat die Maßnahme ein Volumen von 2,5 Milliarden Euro. Die Länder sollen sich mit 50% an den Kosten beteiligen. Daneben ist spätestens ab Januar auch ein Spritpreisdeckel geplant. Schon länger führt US-Präsident Donald Trump einen Feldzug gegen Medien, die kritisch über ihn berichten. Jetzt trifft es unter anderem den renommierten Fernsehsender CNN. Trump verbietet Reporterinnen und Reportern des Nachrichtensenders den Zutritt zum Weißen Haus und damit zu Pressekonferenzen im Oval Office. Auch dem Sender MS Now und dem Newsportal Politico erteilte Trump Hausverbot. Er wirft ihnen wie CNN vor, Fake News zu verbreiten. In der spanischen Nordafrika-Exklave Ceuta ist es erneut zu Tumulten gekommen. Die Lage eskalierte, als hunderte Migranten in ein neues Aufnahmezentrum im Hafen von Ceuta verlegt werden sollten.
6: Gerangel, Geschubse und Polizisten, die mit Warnschüssen in die Luft versuchten, die Lage in den Griff zu bekommen. In der spanischen Exklave Ceuta kam es am frühen Morgen zu tumultartigen Szenen zwischen Migranten und Sicherheitskräften. Nach wochenlangem Ringen hat die spanische Regierung auf dem Hafengelände ein Notlager errichtet. Spaniens oberster Gerichtshof hatte den Umzug aus Sicherheitsgründen zunächst untersagt, in letzter Minute dann doch noch genehmigt. Aus Spanien, Julia Macher.
4: Zum Fußball. Schon vor dem Start des Münchner Oktoberfestes sind die Spieler des FC Bayern in Feierlaune. In kunterbunten Wiesentrikots überrollten die Münchner zu Hause Union Berlin und gewannen haushoch mit 7:0. Zumindest für eine Nacht rückte der deutsche Fußballrekordmeister damit wieder an die Tabellenspitze der Bundesliga.
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7: Der Samstag bringt Sonne und Wolken im Mix bei Temperaturen um 22 bis 23 Grad. Insgesamt trocken und ein schöner Tag. In der Nacht auf Sonntag geht's wieder runter auf Tiefstemperaturen von 8 Grad. Sonntag etwas bewölkter bei 23 Grad, aber meist trocken.
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8: Die A7 Richtung Ulm zwischen Dreieck Hittestetten und Nersingen 1 Kilometer Stau. 6 Minuten Zeitverlust. Die B28 Richtung Hittestetten zwischen Neu-Ulm und Senden Vorsicht. Gegenstände auf der Fahrbahn. 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

0: Uhr.
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2: Ich bin Diana Kramer. Die schwarz-rote Koalition hat zur Entlastung bei den hohen Spritpreisen eine grundsätzliche Einigung auf einen Tankrabatt und einen Spritpreisdeckel erzielt. Das teilte die Bundesregierung am Abend nach Verhandlungen mit Vertretern der Länder mit.
3: Den Tankrabatt kennen Autofahrer schon. Im Sommer war er für 2 Monate in Kraft, senkte die Steuern auf Benzin und Diesel um rund 17 Cent. Wobei nicht alles davon bei den Tankenden ankam. Außerdem kosteten die 2 Monate Tankrabatt die Regierung Milliarden. Das wird nun also wieder teuer, gilt aber immerhin als schnell wirksame Maßnahme. Ein Spritpreisdeckel ist neu für Deutschland. Es gibt ihn aber zum Beispiel in Belgien und Luxemburg. Dabei legt der Staat einen Höchstpreis für Sprit fest, unter anderem anhand von Ölpreis, Transportkosten und festgelegter Marge für die Händler. Aus Berlin, Ronny Tochau.
2: Im Streit um die Arktisinsel Grönland haben die USA, Dänemark und Grönland einen Durchbruch verkündet. Wie die Regierungen von Dänemark und Grönland mitteilten, soll in der kommenden Woche voraussichtlich ein Abkommen mit den USA unterzeichnet werden. Wie US-Präsident Donald Trump parallel auf seiner Plattform Truth Social mitteilte, überträgt die Vereinbarung die dauerhafte Kontrolle über die Sicherheit Grönlands an Washington. Dänemarks Regierungschefin Mette Frederiksen sprach von einem guten Deal für die NATO und Europa. 2 Wochen nach der Landtagswahl in Sachsen-Anhalt richten sich die Blicke nun auf den anstehenden Wahlsonntag. Dann wird in Mecklenburg-Vorpommern und Berlin gewählt. Es könnte knapp werden, vor allem in Mecklenburg-Vorpommern, wo sich ein Kopf-an-Kopf-Rennen zwischen SPD und AfD abzeichnet.
4: Mittlerweile hat die amtierende Ministerpräsidentin Schwesig mächtig aufgeholt und führt in den neuesten Umfragen. Bitter werden dürfte es dagegen für die CDU, denn die liegt aktuell nur bei mageren 6%. In Berlin könnte erstmals eine linken Politikerin regierende Bürgermeisterin werden. Die Partei liegt derzeit knapp vor der amtierenden CDU. Die Wahlen haben definitiv Folgen für die Bundespolitik, denn je nachdem, wie die CDU abschneidet, könnte die Debatte um Kanzler Merz erneut Fahrt aufnehmen. Thomas Bremser, Redaktion.
2: Zum Fußball. Der FC Bayern hat seine Fans schon am Vorabend des Oktoberfestbeginns in Bierzeltlaune gebracht. In ihren bunten Wiesentrikots schenkten die Münchner Union Berlin mit einem 7:0-Sieg kräftig ein. Zumindest für eine Nacht rückte der deutsche Rekordmeister wieder auf Tabellenplatz 1.
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5: Der Samstag bringt Sonne und Wolken im Mix bei Temperaturen um 22 bis 23 Grad. Insgesamt trocken und ein schöner Tag. In der Nacht auf Sonntag geht's wieder runter auf Tiefsttemperaturen von 8 Grad. Sonntag etwas bewölkter bei 23 Grad, aber meist trocken.
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6: Die A7 Richtung Ulm zwischen Dreieck Hittestetten und Nersingen dichter Verkehr. 3 Minuten Zeitverlust. Die A96 Richtung Lindau zwischen Buchloe West und Bad Wörishofen. Vorsicht, totes Tier auf der Fahrbahn. 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

0: 2 Uhr.
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2: Ich bin Diana Kramer. Der Tankrabatt kommt zurück. Bund und Länder haben sich darauf geeinigt, Autofahrer wegen der hohen Spritpreise erneut mit diesem Rabatt zu entlasten. Er soll Anfang Oktober umgesetzt werden und bis Jahresende gelten, teilte die Bundesregierung mit. Finanzminister Lars Klingbeil.
3: Wir stoppen die Abzocke auch durch die Mineralölkonzerne und wir sorgen jetzt dafür, dass schnell die Spritpreise gesenkt werden. Also die Bürgerinnen und Bürger werden es schnell merken, dass über die Absenkung der Energiesteuer das Tanken günstiger wird.
2: Wie schon im Mai und Juni könnte die Entlastung für Autofahrer bei 17 Cent pro Liter liegen, wenn der Tankrabatt, also die Steuersenkung, voll weitergegeben wird. Daneben ist spätestens ab Januar auch ein Spritpreisdeckel geplant. Die USA, Dänemark und Grönland haben im Streit um die Arktisinsel einen Durchbruch verkündet. In der kommenden Woche werde voraussichtlich ein Abkommen mit den USA unterzeichnet, teilten die Regierungen von Dänemark und Grönland mit.
4: Trump hatte etwas voreilig von einem schon besiegelten Abkommen geschrieben. Die USA könnten fortan tun, was immer nötig sei, um Grönland zu verteidigen, postete Trump. Man habe dauerhafte Kontrolle über die Sicherheit und alle anderen Belange in Grönland. Die dänische Regierung teilte mit, man erwarte bei der UN-Generalversammlung in New York nächste Woche einen Deal zu unterzeichnen, der aber noch parlamentarischen Segen brauche. Die Vereinbarung respektiert demnach die Souveränität des dänischen Königreichs und die Selbstbestimmung der Grönländer. Tina Eck, USA.
2: Schon länger führt US-Präsident Trump ja einen Feldzug gegen Medien, die kritisch über ihn berichten. Jetzt trifft es unter anderem den renommierten Fernsehsender CNN. Trump verbietet Reporterinnen und Reportern des Nachrichtensenders den Zutritt zum Weißen Haus und damit zu Pressekonferenzen im Oval Office. Auch dem Sender MS Now und dem Newsportal Politico erteilte Trump Hausverbot. Er wirft ihnen vor, Fake News zu verbreiten. Zum Fußball. Schon vor dem Start des Münchner Oktoberfestes sind die Spieler des FC Bayern in Feierlaune. In bunten Wiesentrikots überrollten die Münchner zu Hause Union Berlin und gewannen haushoch mit 7:0. Bayern-Star Harry Kane feierte eine historische Bestmarke, seinen 100. Bundesligatreffer im 98. Spiel. Zumindest für eine Nacht rückte der FC Bayern da